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1: Call the Boss, Riku Aro, Leiter Vertrieb Klientis BS Bank Schaffhausen und bald neuer Direktor.
2: Klientis BS Bank Schaffhausen, Aro.
1: Hoi Riku, da ist der Robin Blank vom Wirtschaftsnewsletter Zahltag.
2: Hoi Robin.
1: Riku, sag mal, wie geht's dir? Du wärst ja ab 2027 der neue Chef von der Klientis BS Bank Schaffhausen. Bist jetzt aber schon in führender Position. Bist jetzt mit Blick auf den Wechsel an die Spitze, bist du da jetzt schon nervös? Hast du noch ein paar Monate?
2: Nein, nervös bin ich tatsächlich nicht. Ich bin jetzt doch schon bald, also nächstes Frühling, 10 Jahre retour bei der BS Bank Schaffhausen AG. Und habe jetzt da natürlich auch in den letzten Jahren, wo ich schon die Stellvertretung vom jetzigen Vorsitzenden, vom Lorenz Leichert, schon vieles mitbekommen und so, denke ich, auch gut vorbereitet für die Funktion, beziehungsweise wir sind auch von den Leuten her sehr gut aufgestellt, dass ich da nicht nervös bin, sondern wir sind ein gutes Team und würden das künftig hoffentlich auch gut meistern.
1: Wie viele Leute hast du eigentlich in deiner BS-Bank?
2: Gesamthaft sind wir immer etwa so um die 60 Mitarbeitende, wobei, wenn wir es dann auf Vollzeitstellen anschauen, sind es etwa 50 Vollzeitstellen.
1: Okay. Wenn man dein CV anschaut, Riku, dann hat man das Gefühl, Finanzen sind schon immer dein Ding gewesen. Wie genau bist du zum Banking gekommen?
2: Ja, das heisst richtig, Finanzen oder beziehungsweise Zahlen sind immer so ein bisschen mein Metier gewesen, schon in der Schule, auch noch dort mal im Rechnen oder in der Mathe. Ja, das ist mir immer sehr leicht gefallen, es war für mich immer logisch gewesen und ja, hat auch zugeführt, dass ich ab und zu aus dem Schulzimmer rausgeschickt worden bin, weil es mir ein langweilig war und ich die anderen genervt habe. Und so dann ist irgendwo naheliegend gewesen, dass es irgendwo die Finanzbranche geht. Allerdings, wo man sich ja in den jungen Jahren irgendwo so mit 13, 14 um Lehrstellen dort bemühen, ist noch sehr offen, oder wie sich denn das entwickelt, aber für mich der richtige Schritt gewesen. Spannend, dass ich dort mal bei der Spar- und Leihkasse Wilchingen durfte schnuppern und nachher dann effektiv bei der BS Bank Schaffhausen die Lehre anfangen. Und wie gesagt, weiterhin, also für mich da definitiv der richtige Schritt und es macht mir heute noch Freude, in der Bankbranche zu arbeiten.
1: Aber dann ist da schon eine ganz lange Verbindung, die du mit dieser Bank hast.
2: Das ist richtig. Wie gesagt, ich durfte schon die Lehre machen, habe dann rund nach der Lehre noch etwa 7 Jahre lang bei der BS Bank Schaffhausen geschafft. Bin dann mal noch in die Fremde, das tut ja auch gut, mal noch etwas anderes gesehen. Und jetzt, vor dem nächsten Frühling, rund 10 Jahre, wieder retour in dieser Funktion, wie ich heute auch bin.
1: Wir haben es gehört, aktuell bist du noch, bis du dann an die Geschäftsleitung übernimmst, bist du für den Vertrieb zuständig, habe ich da gesehen. Was muss man sich unter Vertrieb in einer Bank genau vorstellen?
2: Vertrieb sind eigentlich unsere Beratungsbereiche. Beratung in Themen wie Finanzierung, Anlage, Vorsorge, aber auch klassisch einfach Kontokarten. Und ich darf vor allem jetzt Privatkundensegment in diese Bereiche leiten übergeordnet.
1: Und weißt du, behaltest du da etwas von dem, wenn du die Nachfolge von Lorenz antrittst? Oder tust du das alles übergeben und du übernimmst genau das Portfolio, das der Lorenz betreut hat?
2: Nein, es gibt nicht so grosse Veränderungen für mich tatsächlich, weil, habe ich da auch sagen, ist auch ein bisschen mein Steckenpferd. Ich bin selber sehr gerne in der Beratung, also im Vertrieb tätig. Mir liegt der Kundenkontakt, denke ich, plus einfach auch in den letzten Jahren, rund den 10 Jahren, haben wir da etwas Schönes können aufbauen im Vertrieb. Und deshalb würde ich einen Großteil behalten. Was das Privatkundengeschäft eigentlich anbelangt, das klassische sogenannte Retail-Geschäft, Zahlensparenbereich und Finanzierungen, würde allerdings der Vermögensberatungsteil mit dem Kollegen, dem Gordon Klein, Geschäftsleitung, übergeben. Und er wird dann Firmenkunden und Vermögensberatung haben. Und der Rest dann ist dann unser neuer GM-Mitglied, Michael Hochstrasser, der nachgesiedelt, der ganz Risikobereiche und Servicebereiche hat. Neu dazu für mich und von der Verantwortung her, Personal und Marketing. Personal ist natürlich naheliegend als Vorsitzender. Ja. Das sind das der Verantwortung.
1: Gut. Ich will daran zurückschauen, dass du den Job überkommst, dass du den Nachfolge antrittst, das hat man jetzt nicht gerade gestern herausgefunden, das war ja auch schon länger klar gewesen. Aber magst du dich noch erinnern, wie das war, wo klar war, du wirst der Nachfolger in dieser Geschäftsleitung?
2: Ja, wie du sagst, es ist schon ja, von langer Hand ein bisschen andenkt gewesen, ich muss es so sagen. Schon damals, als ich durchkommen durfte, war das natürlich ein Thema gewesen, ob ich mir das grundsätzlich vorstellen könnte, weil damals schon bekannt war, dass der Lorenz einfach altershalber irgendwann dann wird.
1: Also das war im 17. gewesen, also das ist jetzt 9 Jahre.
2: Das war schon im 17. gewesen, genau, oder? Ich natürlich dort gesagt habe, ich komme jetzt gerne mal, ich kann es mir grundsätzlich schon vorstellen, aber jetzt schauen wir mal, wie sich das Ganze entwickelt hat. Haben jetzt aber eben in den letzten Jahren so vieles positiv können entwickeln. Und wie gesagt, es macht mir wahnsinnig Freude, dass wo dann die konkrete Anfrage dann nochmal gekommen ist, ich sehr gerne dann zugesagt habe, einfach überzeugt bin, dass da das Umfeld für mich sehr passend ist. Und wie gesagt, dass das Team mit den Leuten einfach wahnsinnig Freude macht, um da die Bank dürfen weiterzuentwickeln.
1: Das tönt sehr positiv. Jetzt will ich dir aber natürlich noch ein bisschen schwierigere Fragen stellen. Wenn man aufs Banking von der Zukunft probiert, einen Blick zu werfen, dann sieht man so Schlagwort, Filiale verliert ihre Funktion als Transaktion. Das klassische Zinsdifferenzgeschäft kommt unter Druck. Vermögensverwaltung wird wichtiger. Und gleichzeitig muss die persönliche Beziehung nicht weniger werden. Das sind recht viele Herausforderungen, die da auch auf deine Branche, auf deine Bank zukommen. Wo willst du den Fokus legen?
2: Das ist richtig. Also wir haben da natürlich schon in den letzten Jahren oder, verschiedene Anpassungen vorgenommen, jetzt gerade in der Filialstrategie. Mhm. Und das sind auch unsere Vorteile als Regionalbank, die Kundennähe, persönlich in Kontakt sein, laufen mit den Kunden. Was für uns wirklich dann dementsprechend sehr wichtig ist, ist einerseits in der Beratung, dass wir den Kontakt mit den Kunden haben, Fachkompetenz natürlich, haben den Kunden in allen Lebensphasen gut begleiten und beraten, plus aber auch Thema Service. Wir sind erreichbar, wir haben kurze Wege innerhalb der Bank, um zum Beispiel auch mal einen Kredit sehr schnell können abzuwickeln. Das sind unsere Vorteile, und dort müssen wir auch schauen, dass wir denen daran festhalten können und ja, die Vorteile gegen aussen auch spielen können. Es wird sicher weiter Veränderungen geben, oder? Da glaube ich auch. Also die Entwicklung, jetzt am ganzen Thema KI, Digitalisierung, die geht weiter. Und dort liegt es uns natürlich auch als, sagen wir mal gleich, klassisches KMU, eben mit einer Anzahl Mitarbeitern, zum schauen, wo wir dementsprechend auch unsere Aufgaben machen und uns weiterentwickeln. Aber dass die Kundennähe, persönlich Kundennähe, da in der Region wirklich weiter bestehen bleibt.
1: Also ich stelle mir da noch schwierig vor. Also ihr habt eure Filialen, das Filialnetz ausgedünnt. Der Lorenz Leich hat dann auch gesagt, im Nachgang mit dem Abstand, das war ein richtiger Entscheid gewesen. Man hat auch keine Erosion bei den Kunden gemerkt. Also das war offenbar nicht schlecht gewesen, sondern ein richtiger Weg. Und gleichzeitig Nähe erhalten und einen persönlichen Kontakt, wenn die Leute nicht mehr können, zu einem einfach im Klecki oder im Reit oder wo man dann ist, einfach in die Filialen einlaufen. Ich stelle mir da noch schwierig vor. Wie bringt man da an?
2: Was mir feststellt, ist schon, was du richtig sagst, also so die Schaltertransaktionen, die klassischen, die nehmen ab. Aber auch Bankomat-Transaktionen zum Beispiel. Aber das Bedürfnis nach wirklich ganzheitlicher Beratung, da stellen wir einfach fest, der Kunde gleich immer noch sehr gern vorbei, weil es sind dann umfassende Themen, wo heute die digitalen Hilfsmittel, die der Kundin und Kunden zur Verfügung stellen, vielleicht nicht dementsprechend können genügend unterstützen oder helfen, wie wir das als Beraterinnen und Berater können machen. Darum haben wir dort mal schon 2018 das Beratungszentrum in Neuchach eröffnet und jetzt auch letztes Jahr da in Schaffhausen, weil wir einfach genau der Meinung sind, dass wir dort in der Beratung umfassend, gesamtheitlich wirklich den Kunden können am besten begleiten in diesen verschiedenen Themen rein und dort dann auch mit regionalen Netzwerkpartnern noch weitergehend können einen Mehrwert bieten, wo man dann einfach weiss, ja, die Region hat den richtigen Ansprechpartner und da merkt man halt einfach, das ist sehr stark auf Vertrauen bezogen, wenn er persönliche Ansprechpartner hat, wo in der Region tätig sind, dann ist es natürlich auch sehr greifbar, oder? Wie wenn es jetzt irgendwie eine Neobank XY ist, oder? Wo man dann, wenn man dann irgendwann mal anruft, irgendwie eine Viertelstunde in der Hotline drin landet und dann nicht irgendwo schnell geholfen wird. Oder? Mhm. Und für das sind wir da, oder? Zum schnell auch gute Lösungen können anzubieten. Mhm.
1: Du hast die Neobanken angesprochen, grosses Thema in der Branche. Da sagt man, das ist quasi, die einen sagen, das wird nie funktionieren, die anderen sagen, das ist die Zukunft, warte mal ab, da wird sich entwickeln. Was glaubst du, sind die ein Player, der wichtiger werden oder wird da wieder verschwinden?
2: verschwinden würden sie, glaube ich, nicht, sondern die haben auch tatsächlich ihre Berechtigung, oder? Wenn sie schauen, sie sind heute einfach sehr preiswert unterwegs im Sinne von, also da kommt es auch kaum dort irgendwie Kontoführung oder fürs Kärtchen etwas. Allerdings merkt man jetzt auch, am Schluss müssen die auch irgendwo Geld verdienen. Also es kommen je länger, je mehr auch dort dann Preise ins Spiel, wo dann der Kunde muss zahlen. Merken aber auch, dass jetzt die einen gewissen Kundenstamm haben können aufbauen, wo eben auch, ich sage jetzt mal, richtig ist, wenn der Kunde wirklich international vielleicht sogar unterwegs ist und einfache Zahlungsmittel muss können irgendwo verfügbar haben. Andererseits sehen wir einfach, dass wir mit dem Angebot, das wir können zur Verfügung stellen, die meisten Bedürfnisse für unsere Kunden können abdecken. Und dementsprechend ist für uns wichtig, dass wir da für unser Kundensegment das Angebot können zur Verfügung stellen, wo dann ja hoffentlich das befriedigt, wo dann auch gebraucht wird.
1: Sag mal, gibt es so etwas wie der typische Kunde von der Klientin? Gibt es, der ist, weiss nicht, war 50, leitend Angestellte, Familie, Einfamilienhaus, oder kann man das gar nicht so definieren?
2: Nein, das kann man schon nicht so einfach definieren. Also wir haben wirklich von ganz Jungen bis ganz Alten haben wir alles an Kunden, zum Glück auch dementsprechend. Legen wir auch Wert darauf, dass wir alle können bedienen. Sprich jetzt wirklich nochmal die Filialstrategie, oder vor allem die Elternkundschaft sind die, die noch schon Alter kommen. Dementsprechend haben wir auch noch das im Angebot, im Vergleich zu anderen, die das vielleicht nicht mehr haben, oder? Dass wir eigentlich da alle Segmente können bedienen. Plus auch, was ich auch festhalte, ist, dass es nicht nur der Privatkunde, sondern natürlich auch die Firmen, die wir dürfen betreuen. Und ja, dass auch dementsprechend aber auch eine gewisse Herausforderung ist, jetzt vor allem heute über die verschiedenen Generationen, eben das Dienstleistungsangebot so bedürfnisgerecht können zur Verfügung zu stellen. Weil man dort schon feststellt, dass die Jungen natürlich andere Bedürfnisse haben, wie die Eltern.
1: Ich möchte jetzt mal über deine zukünftige Aufgabe reden. Du hast gesagt, du wirst in Zukunft auch Personalverantwortlicher sein. Du musst jetzt schon Teams führen und wirst dann aber die ganze Bank führen. Wie bist du als Vorgesetzter? Bist du eher hart und fair oder mehr der freundliche Teamplayer? Also, gibt es eine andere Beschreibung, die du auf dich würdest, zutreffend finden?
2: Sicherlich der Teamplayer. Das ist mir wichtig, dass wir im Team oder mit dem Team funktionieren und dass sich die Leute auch dementsprechend einbringen können und wir uns miteinander entwickeln. Ich würde aber vielleicht auch sagen, fordernd, aber auch fördernd. Oder dementsprechend, ich habe selber einen relativ hohen Anspruch an mich selber. Zum Teil muss ich dort mich vielleicht ein bisschen zurücknehmen, dass ich nicht den gleichen Anspruch an die Mitarbeitenden habe. Aber trotzdem habe ich auch schon ein paar Mal gespiegelt bekommen, dass es gut ist, wenn man auch ein bisschen dort fordert, aber natürlich auch fördern, um dass sich die einzelnen Mitarbeitenden können entwickeln. Und, ja, wir sind zwar eine kleine Regionalbank, wenn man so will, aber es ist gleich wichtig natürlich, dass wir professionell unterwegs sind. Und das spüren dann auch unsere Kundinnen und Kunden. Und ja, das macht Freude, dann schlussendlich im Team rein, miteinander dürfen das gestalten.
1: Und jetzt, Rico, haben wir schon viel über das Geschäft geredet, über die Entwicklung, über deine Funktion. Und jetzt natürlich noch die Frage, die sich immer wieder aufdrängt. Dein Vorname, Rico, ist jetzt nicht gerade der, wo man überall gerade findet in der Schweiz. Und Aro ist auch eher finnisch. Der hat einen finnischen Hintergrund, dein Name. Ist das richtig?
2: Das ist richtig. Mein Vater ist von Helsinki. Schon lange aber in der Schweiz und meine Mutter ist von Willichingen. Wir sind in Zwichingen aufgewachsen. Ich habe also mehr die Wurzeln da in der Schweiz, ja, in Finnland und leider auch keine Verwandte mehr in Finnland. Genau, also da haben wir auch den nicht ganz typischen Namen.
1: Da muss man viermal buchstabieren, nehme ich an, wenn man irgendein Hotel ist.
2: Obwohl er so kurz ist, oder? Mit Aro zum Beispiel, oder? Ich merke das auch, wenn ich einfach jetzt statt am Anfang jetzt mit der Begrüßung einfach Aro sage und denke, mir oder verstanden vielleicht die einen Hallo statt Aro. Okay. Und ich sage so, einfach A-R-O ganz kurz.
1: Okay.
2: Hat seine Vor- und Nachteile.
1: Ja, das kann man vorstellen. Also, Rico, du bist auf dem Weg an die Spitze. Es geht noch wenige Monate. Ich wünsche dir in deiner neuen Aufgabe alles, alles Gute, gutes Gelingen und viel Freude. Danke vielmals, haben wir heute miteinander telefonieren.
2: Danke vielmals, ich wünsche dir auch noch einen guten Tag.
1: Danke, ciao.
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1: So, herzlich willkommen zu einer neuen Folge Box to Box. Und für einmal trete ich heute in die Fußstapfen von Joel. Ich bin heute fast allein. Grüß geht raus, Joel. Er ist gerade am Bodybuilding-Wettbewerb und macht dort eine richtig gute Figur. Nein, Spass beiseite, aber wir sind die Tore schon rausgefallen beim Vorbereiten von der Folge. Das zweite Mal schon. Können wir dann nachher nochmal genauer darauf ein. Das zweite Mal sage ich bewusst, weil es ja eben am Samstag ein bisschen harzig zu und her gegangen ist. Heute bin ich natürlich aber trotzdem nicht allein. Sonst wäre es langweilig. Heute haben wir eine spezielle Runde, wo wir den FCS ein bisschen im Vordergrund stellen. Ich habe zwei eingeladen. Es sind beide den gleichen Jahrgang. Einer ist aber ein bisschen älter, wenn ich da richtig recherchiert habe. Herzlich willkommen, Gianni Deniti und Mats Hanke. Ja,
2: hallo.
3: Danke vielmals für die Einladung.
1: Ja, ihr dürft, also ihr müsst, dürft nicht scheuch sein, Jungs. Einfach raushauen. Mir ein bisschen helfen. Für mich ist es auch das erste Mal, gell? Darum feel free. Daje, gehen wir rein. Wie geht's euch?
2: Heute ganz okay. Wie du gesagt hast, am Samstag war es ein bisschen harzig. Darum ist es ein bisschen schwieriger in die Woche starten, aber sonst fit und munter, ja.
1: Dir, Gianni?
3: Du, eigentlich gut jetzt mittlerweile. Ja, wie der Mats gesagt hat, nach so einer Niederlage ist schon nicht immer einfach, aber ich glaube, am Montag haben wir die Analyse und dann das erste Training und dann können wir wieder vorwärts schauen. Weil am Samstag wartet schon das nächste wichtige Spiel.
1: Ja, auf das Spiel gehen wir dann sicher später nochmal kurz drauf ein. Hat es viel Überwindung gebraucht, die Einladung hier anzunehmen? Ehrlich jetzt.
2: Ich habe gar keine Wahl gehabt, ehrlich gesagt.
1: Wieso?
3: Du hast nicht so
1: Fragen. Ja, ich habe sie da angezwungen, einfach, dass sie wissen, das ist bei jedem Gast so. Nein, schön, wirklich schön, sind da, haben euch die Zeit genommen. Wie hat euer Sonntag gestern so ausgesehen?
2: Meine war recht ruhig gewesen. Ein bisschen spazieren, ein bisschen Zeit mit der Familie verbracht.
1: Hast du dich wieder geladen?
2: Wie?
1: Hast du dich wieder geladen an der Ladestation?
2: Habe ich aufgeladen, ja.
1: Wir wissen, der Mats ist der Bot.
3: Mats ist unser Bot. Macht keinen Fehler, ist immer perfekt.
2: Das stimmt nicht, natürlich. Nein, wieder regeneriert, gut grilliert am Abend, fein gegessen und ja.
1: Super. Ja, gehen wir ein bisschen weniger positivere vom Wochenende. 3-0 klatschen. Oder klatschen, 3-0 ist ein höchstes Resultat für das, was wir uns natürlich jedes Mal vor einem Match vornehmen. Ja, da fragt man sich am Schluss, woran hat es gelegen?
3: Ja gut, woran hat es gelegen? Ja.
1: Wer möchte den Einstieg machen?
3: Ja, mache ich sonst. Ach. Ich glaube, wir haben heute noch mal die Analyse gehabt. Ich glaube, wir sind gar nicht so schlecht reingestartet, ehrlich gesagt. Aber das Goal hat uns dann einfach recht aus der Fassung gebracht. Und dann sind wir schon nicht mehr zurückgekommen. Und dann ist einfach allgemein, glaube ich, zu wenig auch. Die Art und Weise ist vor allem nicht okay. Ich glaube, dass du mal ein Match verlierst, das gehört zum Fußball dazu, dass du vielleicht auch mal zwei am Stück verlierst, wie wir es jetzt gemacht haben. Aber bei uns daheim, vor unseren eigenen Fans, ja, mit unseren Strukturen, die wir während der Woche haben im Profifußball und so, können wir schon nicht so ein Match verlieren. Ja.
1: Und das ist schon recht eingeleitet, oder, Mats?
2: Ja, also das wissen wir ja alle, auch wie sich es angefühlt hat auf dem Platz, dass es zu wenig war und vor allem, wie der Gianni gesagt hat, die Art und Weise. Aber ich glaube, jetzt ist einfach das Wichtige, wie wir darauf reagieren. Ich meine, es kann immer passieren, aber ja, die Art und Weise ist ein das Problem und jetzt müssen wir uns an der eigenen Nase nehmen. Wir haben es gut analysiert und jetzt schauen wir weiter auf den Samstag, dass wir dort eine Reaktion zeigen.
1: Ja, das müssen wir definitiv. Wir haben ja irgendwo durch Glück, dass alle Mitkonkurrenten ein bisschen mitgepatzt haben. Die Tabellensituation sieht genau gleich aus, eigentlich, wie vor dem Spiel. Gianni, du mal von draussen. Wie siehst du die Mannschaft? Leider musst du ja von draußen ein bisschen zuschauen.
3: Mhm. Also ich habe jetzt die ersten vier Spiele habe ich schon eine andere Mannschaft gesehen als jetzt die letzten zwei. Die ersten vier Spiele bin ich recht begeistert gewesen, so von der Überzogenheit, die wir selber hatten, von der Winner-Mentality, die du richtig bis aussen gespürt hast, was jetzt ein bisschen in den letzten zwei Spielen verloren gegangen ist. Zürich ist halt schon immer, also ist nicht so einfach. Dort, wer jetzt schon mal gespielt hat im Herrenschürli, weiss, dass das so einfach ist dort nicht. Vor allem gegen die Einzelmannschaften, wie die können schon kicken. Die Match musst halt einfach mehr mit Erfahrung gewinnen, musst halt ein bisschen im Fuchs sein. Und jetzt am Samstag war es ein schwierig, ehrlich gesagt. Ich finde eben, wie ich schon vorher gesagt habe, wir sind eigentlich gut gestartet dort, haben auch eine gute Aktionen gehabt. Und dann nachher haben wir ein bisschen, ja, auch von den Emotionen her und so ein bisschen den Faden verloren. Ich habe ein bisschen Schade gefunden, ist ein bisschen unruhig geworden dann. Aber ich finde nichtsdestotrotz, so, was ich ein bisschen Schade gefunden habe, ist, dass wir einfach nicht probieren, den Match über 90 Minuten zu gehen. Ich meine, wir haben jetzt die ersten 5 Spiele, oder ich glaube, die ersten 5 haben wir bei den ersten 10 Minuten das Goal gemacht, oder ja, spätestens nach 15 Minuten.
1: Ja, könnte man auch jetzt, wenn ich die richtige Ecke entscheide.
3: Darf man einfach einmal am Goalie sagen, dass er den gut gegeben hat.
1: Das wollte ich jetzt gerade kurz ansprechen, weil, das hast du mir nach dem Match gesagt, wenn ich es jetzt aber so nachschaue, also für mich, du weißt, ich bin auch sehr selbstkritisch, also das hat schon gut gegeben, oder?
3: Nein, ich muss, also von Goalie zu Goalie darf man einfach mal sagen, ja, er hat einfach geil gemacht. Ja.
2: Er hat einfach in dem Moment auch richtig spekuliert, oder?
3: Ja, und aber ist voll Gas, hat schon einen Zug drauf gebracht und die Höhe hat eigentlich auch gestimmt. Ja. Jetzt im Nachhinein ist es immer einfacher zu sagen.
1: Ja, am Schluss kommen wir dort leider irgendwie nicht zu der Führung. Ich habe trotzdem, wir haben ja den Match jetzt 45 Minuten geschaut und meiner Meinung nach sind wir eigentlich, oder haben wir alles im Griff gehabt. Also es ist, das Resultat macht alles viel schlechter und die Art und Weise, wie wir Goal bekommen, ist halt einfach, ja, das ist das, was ich seit längerem ein bisschen kritisiert habe. Am Schluss sind es 2 Standards und ein Eigengoal und ich weiss nicht, ja, was ist das für euch auch eine mentale Geschichte oder was müssen wir dort verbessern?
2: Ich glaube, wenn wir dann eben so ein Goal bekommen, dürfen wir wie nicht den Faden verlieren, sondern wir müssen einfach ruhig bleiben. Meiner Meinung nach tun wir noch, wir es analysieren und dann merken wir, oh, es ist doch nicht so schlecht gewesen. Oder klar, man kann immer Sachen verbessern, aber es ist doch nicht so schlecht gewesen, sagen wir dann. Aber auf dem Platz werden wir dann, wenn 1-2 Sachen nicht gelingen, zu schnell, wie zu hektisch oder zu unsicher. Und dann führt das ein bisschen zu Verwirrung und Unsicherheit, dass wir dann wie, ja, dann ein bisschen den Faden verlieren und so, ein bisschen den Kopf verlieren, was nicht passieren darf. Und durch das, ja, leidet dann unser Spiel ein bisschen darunter.
1: Ja, das Ding ist halt einfach das hohe Resultat, gell?
3: Ja, das Resultat ist einfach zu hoch, das auf jeden Fall. Aber ich finde eben, das ist ein bisschen das so, wenn du ein Goal überkommst, so der erste Fokus vielleicht nicht das zweite zu bekommen. Oder auch nach dem zweiten, vielleicht, dann kommst du halt das dritte nicht über. Und nachher, dann weißt du, es ist, Jeff ist letzte, wir sind erste, auf einmal geht mal ein rein, ist zwei, und nachher statt schnell mal zwei zählen. Das ist ein bisschen, ich finde das eigentlich schon das, was am meisten schade ist, dass wir nachher so den Faden verlieren und eben das Resultat nachher so hoch ist bei uns daheim.
2: Und ich glaube, das 2-0 passiert gerade so in unserer besten Phase eigentlich. Ich finde, wir sind super aus der Pause rausgekommen, haben dort recht Druck gemacht und dann kommen sie eigentlich das erste Mal in unsere Platzhälfte, gegen den Eckball und gerade das 2-0. Und das hat uns wahrscheinlich auch gerade ein bisschen, ja.
1: Weil ich bin ja nachher irgendwie in der 60. bin ich raus und ich muss ehrlich sagen, was mir nachher ein bisschen gefehlt hat, ist, ich habe das Gefühl, wir haben gar nicht mehr daran geglaubt. Also jetzt ehrlich, es klingt jetzt blöd, aber ein 3-0 gegen IF hätten wir irgendwo durch, in der 75. schweizerisches 3-1, wir haben doch schon auch noch Chance zum Zug kommen.
3: Das sehe ich auch so, vor allem, also es ist 3-0 Schuhe früher gekommen.
1: Ja, und dort, das ist das, was mich ein bisschen gestört hat, dass wir irgendwo durch, ja, wir haben es ein bisschen, wir haben ihn laufen lassen einfach. Also wir hatten nicht mehr grosse irgendwelche Aktionen gehabt, dann, ja, ich hätte vielleicht noch gerne gesehen, dass man noch einen umputzt, keine Ahnung. Aber,
2: nein. Du hast recht, es ist so. Die Emotionen haben gefehlt, so ein bisschen das Feuer auch. Und im Fußball kann es schnell gehen, dann geht einer rein und zack, bist du wieder da.
3: Ist so, ja.
1: Wichtig, ich sage, Schlussfazit würde ich jetzt sagen zu dem Match, weil wir müssen eigentlich gar nicht drauf eingehen, wir haben alles gesagt, dass wir jetzt sicher daraus lernen, Gianni war letztes Jahr dabei gewesen. Wir sind beide dabei gewesen. Wie es aussieht, wenn du mal ein paar Matches hintereinander verlierst, jetzt eine Fassung verlieren, meiner Meinung nach, trotzdem weitermachen, auch dort abhaken, weitermachen. Und dann, gegen Brühl einfach eine Reaktion zeigen, das ist, glaube ich, das Mindeste, was wir machen können, oder?
3: Ja, wichtig, wo du einfach trotzdem ein bisschen bodenständig bleiben, so, dass wir, das jetzt, glaube ich, jedem so klar ist, dass wir nicht durch, also, ein Selbstläufer
2: wird es nicht geschenkt.
3: Nein, es wird, Gegner können auch irgendwo durchshooten, wenn wir nicht zu 100% da sind, können auf dem Niveau uns allen weh machen. Ich glaube, wir sind dann stark, wenn wir unseren Stiefel abspielen.
1: Ja.
3: Dann sind wir schwer zu schlagen.
1: Definitiv. Tun wir doch den Match schnell abschliessen und schauen wir auf den nächsten Match im Paul-Grüniger-Stadion in Brühl. Hast du schon mal gespielt?
3: Ja, da gibt es sogar eine lustige Geschichte.
2: Schon ein paar Mal, ja.
1: Ja.
3: Also wir sind zusammen, ist beide 0-3 Jahrgang und nach der U18 haben wir unser erstes U21 Spiel, haben wir dort als 0-3er in Brühl gehabt und Brühl ist in der Vorsaison, glaube ich, Dritter geworden und die haben uns dort gesagt, ey, das ist eine riesen Truppe und so. Nachher sind wir dort rausgefahren und haben, glaube ich, irgendwie 5 von Anfang an gespielt und haben dort draussen gewonnen. Und wir haben irgendwie das Gefühl gehabt, wir spielen Champions League. Das war so geil gewesen. Und dann, lustigerweise, nach 2 Jahre später, wo so unser Jahrgang ein bisschen U21, wo sich der Kreis geschlossen hat, wo nachher jeder, der eine ist ausgelehnt worden, der andere hat keinen Vertrag mehr gehabt, der eine hat, der andere hat im Eis geschafft bei Zürich, haben wir den letzten Match auch dort zu Brühl gehabt.
1: Wow.
3: Darum, ja, hat noch eine spezielle
2: Bedeutung. Und dann alle 5 zusammen, alle 5 auf dem Platz gestanden.
3: Ja, alle 5 hat zwar nicht gewonnen, aber ja, so ein schöner Abschluss noch gewesen.
1: Ja, wir müssen gewinnen, würde ich jetzt mal behaupten, oder sollten zumindest eine Reaktion zeigen.
2: Auf jeden Fall.
1: Was denkt ihr, was erwartet uns, was für ein Gegner kommt?
2: Ich glaube, eine recht eingespielte Mannschaft. Es sind schon viele, die ein paar Jahre miteinander spielen. Ich finde auch ein bisschen eine unangenehme Mannschaft dort vor allem. Es ist nicht immer so einfach zum Spielen, aber wir werden uns sicher gut einstellen. Und ich glaube, wir sind da alle völlig fokussiert und überzeugt, dass wir eine Reaktion zeigen. Nicht nur davor reden, sondern es auch auf dem Platz machen dann.
1: Ja, definitiv. Und eigentlich... ja, es ist nichts passiert. Also, wir haben es heute ein bisschen gemerkt, es war eine komische Stimmung, darf ich ehrlich so sagen. So Stimmung habe ich nie gern, darum müssen wir schnell das Ruhe da umreißen, dass es gar nichts zur Diskussion
2: kommt. Braucht damit ein paar Tage und dann ist es wieder besser.
1: So. Ja, das ist so. Dafür läuft es im Kickbase besser. Nein, Spass. Ohne Digi. Ja, tipptopp, haben wir das mal abgeschlossen, weil ich glaube, es ist wichtig, dass wir dort mal einen Cut machen. Ich würde sagen, wir kommen jetzt mal zu euch zwei persönlich. Ja, ihr habt es schon ein bisschen angedeutet gehabt. Ihr habt erstens beide den gleichen Jahrgang, ihr habt beide in der gleichen Juniorabteilung gespielt. Ich frage gerade mal direkt, warum ist es eigentlich FCZ geworden und nicht GC?
3: Weil, also bei mir jetzt auf jeden Fall, ich war bei Red Star vorher und das ist ein Partnerverein vom FCZ, das heisst, es ist nur schon von dieser Seite nicht gegangen und dann ist bei mir auch noch dazu gekommen, ich bin in eine absolute FCZ-Familie geboren, also der Grosspapa ist ab 16 jeden Samstag eigentlich im Letzi gewesen und dann irgendwann mit dem Grossmami auch und hat mich dann als kleiner Bube auch mitgenommen, darum, für mich hat es eigentlich gar keine Wahl gegeben, also. So, das ist mehr als nur ein Verein für mich. Ich bin eigentlich Fan in erster Linie. Darum ist das gar nie eigentlich zur Diskussion da gestanden. Nebst dem, dass Red Star einfach ein Partnerverein ist vom FCZ.
1: Ich habe mal irgendwo ein TikTok gelesen, dass die Leute von Red Star immer das Gefühl haben, dass sie brutale Junioren spielen.
3: Ey, das ist im Fall von bei mir gekommen gestern.
1: Bist du auch so einer gewesen? Bist du auch in der Schule rumgelaufen, ich spiele bei Red Star?
3: Nein, das ist schon
2: die rote Stern.
1: Sicher.
3: Das Video kennst du nicht, he? Das ist ein Insider.
1: Okay. Ja. Nein, du, bei dir, Mats?
2: Also ich war beim FC Oberrieden und bei mir ist es eigentlich gleich, dass dort das Einzugsgebiet halt der FCZ ist und nicht GC, weil es ein bisschen weiter ist. Und ich war immer in diesen so, Frühlings- und Herbstferien in diesen FCZ Kids Camp und so. Und dort habe ich dann ein bisschen aufmerksam auf mich gemacht und dann haben sie mich mal eingeladen.
1: Hast du auch dort schon kranke Eckball geschlagen, oder wie?
2: Bro, dort hast du noch auf kleine Goal gespielt, dort hast du noch keinen Eckball gegeben.
1: Das stimmt. Ja, jetzt haben wir die Folge eigentlich die nächste beide vorweggenommen. Oberrieden, Redstar, bei dir wäre ich Vollgas in Kiese gelaufen, Vollgas drin gelaufen, weil ich eigentlich denke, vielleicht hast du noch ein paar Schritte bei Adliswil gemacht oder so.
3: Ja, Fußballschule, ein Jahr.
1: Okay. Super, nachher habt ihr euch eigentlich gerade beim FC getroffen. Wann ist es eigentlich
2: das erste Mal angefangen?
1: Es hat vorher angefangen. Okay, schau, da haben wir schon. Der Mats wird unbedingt erzählen, komm, hau raus.
2: Nein, nicht unbedingt.
1: Doch, aber
2: ich weiss gar nicht den ersten Moment.
3: Weil er riet mir das jetzt noch unter der Nase.
2: Aber der erste Moment war, glaube ich, noch ein bisschen vorher. Und ich glaube, der Gianni mag sich gar nicht erinnern. Weil ich war mit meinem Bruder und meiner Mutter in der Brunau gewesen, halt dort, wo Red Star trainiert und so. Es war, glaube ich, Ferien oder so gewesen. Nicht so schönes Wetter. Sind wir dort gut shooten auf der Kunststraße. Und nachher schaue ich rüber, sehe ich einen Vater mit seinen 2 Söhnen und der Grössere von diesen 2 Buben war so über Hürden am Trainieren gewesen. Der Vater hat ihn trainiert und so. Und dort ist er mir schon aufgefallen und was sich nachher herausgestellt hat, ist, dass der Gianni war. Weil dann wahrscheinlich ein paar Monate oder so später haben wir dann in Oberrieden haben wir gegeneinander gespielt, Oberrieden gegen Red Star. Was sind das? E-Junioren gewesen,
3: ja,
2: oder?
3: E-Junioren, ja. Siebener Fußball, ja.
1: Wie alt ist man dort?
3: Was, keine Ahnung, was ist man dort? Knapp 10 oder?
2: Ja, so um das herum. Okay. Also dort war dann die erste Begegnung gewesen und dann... Ja, halt oben jeder mit 5-2 gewonnen, ist ja klar.
3: Ja. Das hat sich knallt,
2: ja. Da kann ich ihm dort schon ein paar Runden gehauen, oder? Du
1: musst ein paar Mal ins Netz heben. Also ist mir das hinterher.
3: Ja, ich mag mich aber ehrlich gesagt nicht mehr erinnern.
2: Ja, so Sachen verdrängt man dann einfach, ja, ist klar.
3: Und ich glaube, nachher ist das erste Mal bei Zürich der Letzig jetzt, oder?
2: In dem Förder, im Motorgrund würde ich sagen.
3: Wir waren beide eingeladen gewesen, so als Förderspieler bei der Letzig jetzt, so bei der U12 vom FC Zürich, und haben dann dürfen dort trainieren. Und dann, ja, zusammen gespielt, ab der U13 dann, ja.
2: So in der gleichen Mannschaft ist
3: ab der U13, ja, Rückrunde U13, bis U21, zusammen die Lehre gemacht, alles.
1: Sind beide die United, oder?
3: Beide United.
1: Sicher gescheit.
3: Ja. Der Mats ist doch ein bisschen unser Vorzeigerschüler.
1: Schau, jetzt nimmst du gerade vorweg, top, ich wollte schnell bei Mats bleiben, weil ich glaube, du machst noch ein Studium nebenbei, oder hast du schon abgeschlossen?
2: Nein, ich bin noch da.
1: Ah, bist du noch da, was machst du?
2: Betriebswirtschaft an der AHF.
1: GG.
2: Danke, Bro.
1: Stark. Stark und United schon einmal, ja. Ich glaube, es gibt nicht viel. Oder bist du ein gutes Beispiel für...
2: Hast du die auch gemacht?
1: Was, United?
2: Ja.
1: Ich habe eine andere gemacht. Ich habe Sport Academy
3: gemacht. Sport Academy? Oh,
2: ja. Oh nee.
3: Ja. Ich kann aber nicht über uns schlecht reden.
1: Hä? Das kann gar nicht. Wieso? Also ich bin wenigstens in Berufsschule dort.
3: Ja, hat er
2: besser. Ja, gut.
1: Was, ja, gut.
2: Du bist in Berufsschule,
1: ich kann eine Note schreiben und zum Lehrer gehen und sagen, kannst du mal eine halbe Note besser
2: machen? Nein, so ein Scheiß.
1: Nein, komm.
2: So wird über die United geredet, hä?
1: Ja. Also. Jetzt haben wir etwas über den Mats kennengelernt, dass er unser Student ist. Gianni, bei dir, Fußballfamilie, sind alle verrückt, oder?
3: Ja, absolut. Absolute Fußballfamilie. Vater sowieso, leidenschaftlicher Trainer und allgemein Fußballfan. Aber als Mama ist er so in eine Fußballfamilie hineingeboren, sozusagen. Darum bei uns ist es schon. Also, es tut mir ein bisschen leid mit meinem kleinen Bruder, meinem Vater, beim Nachtessen. Es ist. Ja, ganz
1: herzig.
3: Ist schon harzig, es tut mir schon leid und es hartet dann auch ein bisschen aus. Aber wenn wir auch beim Moment beim Grossmann daheim sind, auch selbst sein, weiss auch alle Resultate und auch der wird über die Resultate noch geredet und so.
1: Er ist noch Trainer, gell? Ja. Dein Vater?
3: Mein Vater ist Trainer, ja, beim FCA, das ist der Junioren, leitet dort die Juniorenabteilung und ist bei zwei Mannschaften fix, so A-Junioren und Senioren und glaube sonst etwa bei 3-4 Mannschaften auch noch auf dem Platz.
1: Jetzt kannst du auch noch gerade sagen, welchen Verein das Fan tust, weil das ist bodenlos, dass die Leute auch hören. Also bodenlos ist es nicht, ehrlich gesagt.
3: Bodenlos ist nicht,
1: ist etwas anderes.
3: Ja. Nein, wir sind ein sehr grosser AC Milan-Fan, ja, vom Vater aus, Brüder und ich. Und ja, das ist bis aufs Blut, ja.
1: Super, bei dir, Mats?
2: Bei mir ist es FC Bayern München.
1: Ja, und Familie? Wie kommst du eigentlich zum Fußball? Erzähl mal.
2: Wie ich zum Fußball komme? Ja. Also mein Vater hat auch geshootet.
1: Ja. Bei ihm habe ich im Fall nichts. Ich habe ein bisschen probiert, meine Journalisten-Skills auszupacken. Ich habe nicht gross
2: ja, das Lustige ist, er ist bei GC gewesen. Mhm. Bis so Inter A hat das damals geheissen. Und nachher ist er zurück zum FC Talwil gegangen. Und ja, ist auch einfach in der Familie. Meine Mutter war auch Fußballbegeistert gewesen, so ein bisschen. Zu dieser Zeit war es halt noch ein bisschen anders gewesen. Aber auch mein Bruder und ich, dann beide shootet und so, ja. Beide Bayern-Fan.
1: Super.
2: Genau.
1: Ja, am Schluss wollte ich ganz kurz auf eure Karriere noch ein bisschen drauf eingehen. Mats, schnell zu dir, von der U21 zu Baden und dann zum FC Wil. Schnell 31 Spiele habe ich gesehen. Ich glaube, 10 Scorer-Punkte. Nicht schlecht gewesen, oder?
2: Also jetzt bei Baden?
1: Ja.
2: Ja, dort bin ich noch ausgelenkt gewesen.
1: Ja.
2: Aber ja, es war ein gutes erstes Profijahr gewesen, würde ich sagen. Einen kleinen Rückschlag hatte ich mit einer Verletzung, aber sonst würde ich sagen, alles in allem war es eine gute erste Profisaison gewesen. Ich habe mich dort recht wohl gefühlt, obwohl wir noch am Abend trainiert haben und so. Aber ja, das Profi-Feeling war gleich ein bisschen rum und es tut immer noch ein bisschen weh, dass wir dort geschafft haben, den Ligaerhalt, weil es wäre
1: nie möglich gewesen, oder?
2: Zu einer gewissen Zeit wäre es gleich noch möglich gewesen. Auch wenn uns alle schon abgeschrieben haben. Aber ja, am Ende war es dann recht klar gewesen.
1: Ich muss ehrlich sagen, ich finde Baden eigentlich noch voll sympathisch, wenn die jetzt in der Challenge. Also
2: dort mit den Fans und so hast du gerne gespielt, oder?
1: Ja,
2: ist
1: gut, ist
2: das
1: ist ein Kunststraße.
3: Aber das ist der einzige Gästensektor, der näher am Feld ist, ohne Absperrung und Sachen aufs Feld rührt und so. Das ist bodenlos. Das ist krank, wenn Sachen hineingerührt und so. Wir sind der Challenge irgendwie.
1: Ja, ich weiss nicht, bei wem sie es, glaube ich.
2: Sie sind einmal auf den Platz
1: gekommen. Ja, sie hat irgendjemanden. Ja, sie haben in unserem Goalie bei Xamax haben sie Vollgas in die Flash geschifft.
3: Eben, gell?
1: Ich weiß es.
2: Nein, doch, das stimmt.
1: Doch, 100%. Ja. Vollgas. Und ich weiß, dass ich weiß, es schlimm ist. Ich weiß auch, wer es war, weil es ein Bruder von einem war.
3: Nein.
1: Doch, was? Aber das diskutieren wir nachher mal schnell, weil ich kann jetzt nicht. Ja, und nachher bist du zum FC Weil, oder?
2: Ja, genau.
1: Und dort ist das Kapitel relativ. Ja, okay. Sagen wir.
2: Ja, dort.
1: Es ist ein Jahr gegangen, oder?
2: Ist ein Jahr gegangen, genau.
1: Ja. Und nachher
2: hat es geändert.
1: Hat es gekracht.
2: Ja.
1: Was war der ausschlaggebende Grund? Kannst du ihn beschreiben? Oder?
2: Ich will nicht mal gross, ehrlich gesagt, darauf eingehen.
1: Muss auch nicht.
2: Einfach, ja. Es war eine schwierige Zeit für mich persönlich, aber im Nachhinein habe ich viel daraus gelernt, viel mitgenommen und ich bin froh, jetzt bin ich beim FC Schaffhausen.
1: Ja, logisch, bist froh, dass du beim FC Schaffhausen bist und wir sind auch froh, weil sonst hätte man ja niemanden, der Standards schützt. Ja. Du bist einfach reduziert auf die Standards, gell?
3: Wir wissen, wo der Ball ankommt,
1: ja.
3: Der Matze
1: ist klar. Hat ja gute, oder? Gianni, du hast glaube ich etwas, wo wir zwei nur davon träumen könnten. Ich gehe nachher schnell darauf ein. Du bist aber relativ schnell dritter Goalie geworden. Beim FCZ, oder?
3: Ja, sehr früh eigentlich sogar. Also ich bin zwei Jahre, ab 16 bin ich eigentlich hoch, als Trainingsgoalie sozusagen. Nicht offiziell im Kader und auch nicht mit einem Profivertrag. Und habe dann das zwei Jahre gemacht. Und dann ab 18 habe ich einen ersten Profivertrag unterschrieben und bin dann normal im Kader das Nummer 3 gewesen. Ja.
1: So das ist was, wie fühlt sich das so an, beim FCZ einen Profivertrag zu unterschreiben?
3: Ja, man ist schon geil, muss ich schon sagen. Es ist schon geil.
1: Schon geil.
3: Ja, weil es ist... Der FCZ ist einfach ist etwas Grosses im Schweizer Fußball, vor allem nach der Stadt Zürich. Und dann da können als Zürich-Bub sozusagen das erleben, ist schon schön gewesen. Ja.
1: Ich glaube, viele wissen es nicht. Ich habe es vorher kurz angetönt. Der Gianni Deniti ist Schweizer Meister. Oder?
3: Ja, Mann.
2: Chapeau.
3: Ja.
1: Chapeau, einfach einmal die Leute.
2: Der Kübel.
1: Nicht, es fällt wahrscheinlich nicht auf. Hat den Kübel dürfen aufstrecken. Nimm uns schnell mit, komm. Erzähl mal ein bisschen, wie ist das Jahr für dich abgelaufen?
3: Boah, das ist eben, also das ist meine erste Profisaison gewesen, sozusagen. Das war nach dem Profivertrag. Und der André Breitenreiter hat dort übernommen im Sommer. Und ich muss sagen, für mich ist dort, also gar nicht bis Nummer 3 gewesen. Eben, das, ich habe meine Leistung auf dem Trainingsplatz dazu zu geben und nachher auf dem Platz haben das die anderen dann natürlich gemacht. Aber in dem Jahr ist alles gelaufen. Also das war unglaublich. Von, eben, wie von Anfang, vom ersten Spieltag an ist irgendetwas Spezielles so ein bisschen in der Luft gelegen. Und das hat sich nachher zum Beispiel auch mega auf den Nachwuchs ausgestrahlt. Wir hatten in der U21 ein sehr starkes Jahr gehabt.
2: Ich finde auch im Stadion hast du das gemerkt.
3: Ja, im Stadion, so, allgemein auch in der ganzen Stadt. Und ich glaube, der FCZ lebt oder profitiert jetzt noch ein bisschen von dem Aufwind.
1: Ja.
3: Von dem Trend, den sie in dieser Meistersaison bekommen haben. Ja, und nachher ist krass, ist unglaublich. Jetzt haben wir es noch ganz gut, wenn ich ein bisschen daran denke. Und ja, ich hatte die Medaille hängt neben meinem Bett. Und ich muss mich schon noch ein bisschen schmunzeln. So, auch wenn es mir mal nicht so gut geht, wenn ich die anschaue, geht es mir nachher schon ein bisschen besser.
1: Es ist natürlich etwas, wo ja eigentlich mega viele Spieler ja, danach sehen, irgendeinen Titel. Und auch wenn es das dritte Goal ist, ich bin ehrlich, so viel Respekt muss man auch irgendwo haben. Auch einen dritten Goalie braucht es.
2: Ja, das Goalie ist eh ein bisschen anders. Du rutschst weniger schnell rein als der Spieler und so. Also,
1: ja,
2: weißt, ist
1: ja
2: auch schwieriger.
1: Ist ja auch schwieriger.
3: Also ich muss sagen, dazu mal so als Junge dort selber, auch mit der jungen Arroganz und so, habe ich mir selber auch gesagt, so, ja, okay, chill jetzt, das also, juckt eigentlich keinen. Ja. Und, so. Und wenn ich jetzt,
2: wenn ich jetzt
3: so zurückschaue, denke ich schon, eigentlich ist es schon geil. So. Vor allem, was ich auch unbedingt an Leute mitgeben würde, keine Ahnung, jetzt, wenn ein paar Leute zuhören, wenn er mal irgendetwas gewinnt, keine Ahnung, sei es A-Junioren oder irgendeinen Aufstieg von der dritten, zweiten oder keine Ahnung was, geniessen das wirklich, geniessen das, weil im Fußball gibt es so viele, die nie etwas gewinnt und man weiß nie, ob man nachher nochmal etwas gewinnt, ehrlich gesagt. Ja.
2: Rede.
3: Und darum, ja, nehmt jeden Moment mit. Für mich sind die Bilder sind unglaublich und es ist auch, ehrlich gesagt, noch tagtägliche Motivation für mich, dass vielleicht irgendwann mal bei einem Verein können, aber auch in einer anderen Rolle, vielleicht als Stammgoalie oder ja,
1: definitiv,
3: können miterleben. Definitiv. Jetzt hoffen wir bald.
1: Bleiben wir schnell beim Erfolg. Haben die eigentlich zusammen etwas dafür feiern? In den Junioren?
3: Nein, wir haben ein bisschen...
2: Wir sind dran gewesen.
1: Ja, für nichts gewesen, gell?
3: Ja, nein, für nichts nicht. Für nichts nicht.
2: Kein Respekt heute,
1: okay, ist gut.
2: Zwingst du uns da an und nachher so, oder was?
3: Nein, für nichts nicht. Wir haben ein bisschen das Pech gehabt, dass Luzern bei uns ein Monsterjahrgang war. Also da reden wir von der U16 bis U19, 11 Nazi-Spieler konstant. Und das sind jetzt auch die, die alle bei Luzern im Eis spielen. Und die haben alles abgeräumt. Und wir sind dort, das haben wir im Cup-Finale gespielt.
2: Ja.
3: Playoff-Halbfinale, glaube ich, zweimal.
2: Sind wir auch nicht dran gewesen, aber
3: das Gloucester-Turnier sind wir auch aus
2: am Ende vom Tag. Halbfinale.
1: Das hätte ich vor immer wieder spielen, ich habe es nie gespielt.
3: Ja, das finde ich auch noch geil, dass wir das
2: haben. Das hat Spass gemacht, ja.
3: Ja, ist eine geile Erfahrung gewesen.
1: Nein, du bist der Chef, wirklich einfach Meister. Für mich ist das, etwas... Bro, es ist so weit weg. Für mich ist so weit weg.
2: Wenn du auf Transfermarkt kannst, ist jetzt so der Schweizer Meister.
1: Ich habe es mir aufgeschrieben. Ich sagte, der hat einen verdammten Badge, Alter.
2: Der ist dir gerade aufgefallen am Anfang.
1: Ja, sicher, Alter.
3: Genau, vor allem, wenn man jetzt ein bisschen schaut, wie der FC sich im Moment in welche Richtung es sich bewegt, ist schon auch krass. Ja. Dass du genau in diesem Jahr dabei bist eigentlich. Ja. Ist ja schon schön, ja.
1: Nachher ist dann der Wechsel, ich will es eigentlich gar nicht lang thematisieren, der Wechsel. Bist du jetzt schon auf rausgekommen?
3: Also ich habe noch ein Jahr gemacht, dort wollte die europäische Kampagne mitmachen. Wie hätte ich im Sommer können? Schon, ist auch mit schon auf Hause, übrigens wissen wenige. Ist auch schon ein bisschen das Thema gewesen.
1: Ah ja?
3: Dort schon mich auslehnen lassen, aber ich habe dann gesagt, weißt du, ich spiele nochmal eine zweite Saison Promotion League, weil das tut mir gut.
1: Ja.
3: Und probiere einfach von dieser europäischen
1: Luft
3: profitieren, weil das 3 gehst du ja in Europa immer aufs Bänkchen mit.
1: Ja, geile Erfahrung, dass sind wenigstens zwei am Tisch, die einmal europäisch gespielt
3: Nein,
1: ohne die. Der Mats hat genug Zeit. Bei mir rennt die Zeit
3: ein
1: bisschen schneller wie bei euch zwei. Ja, eben, jetzt habe ich ganz kurz noch über die Zeit beim FCS reden, weil du hast schon doch auch einiges mitgemacht.
3: Ja, das habe ich. Also, ich glaube, ich hätte über jede Saison ein eigenes Buch schreiben können. Jetzt, bis jetzt ist es schon krass gewesen. Also die erste Saison habe ich ja ausgelenkt gemacht. Und dann haben dort im Winter haben sie ja so eingekauft und dann sind wir nicht abgestiegen.
1: Ja.
3: Sind wir glaube irgendwie im Winterpause, jetzt sind wir noch in Spaden vor uns gewesen, sind wir gerade mit -7 sind wir in die Winterpause und sind nachher nicht abgestiegen. Das war ein spezielles Jahr gewesen, weil ich halt angefangen spielen in der Champions League, ja, fast. in der Challenge League und dort durfte ich meine erste Erfahrung sammeln und nachher bin ich fix zu Schaffhausen gekommen. Ja, und dann war das Abstiegsjahr, wo natürlich für den ganzen Verein, aber auch persönlich mit dem, ich bin ein paar Mal immer vom Stammgoal, nachher nicht gespielt, nachher kurz verletzt, wieder nicht gespielt, dann wieder mal gespielt und nicht. Das war schon nicht einfach, ehrlich gesagt. Nachher noch Abstieg und so, ja, das wünscht mir natürlich gar niemandem. Und dann ja, das letzte Jahr auch mit dem Wiederaufstieg, den wir direkt machen wollen, aber es ist halt sehr viel schiefgegangen, vor allem in der Vorrunde, würde ich mal sagen, einfach, wo das Konzept, glaube ich, einfach falsch auf die Beine gestellt worden ist und dann teilweise dann in der Promotion auch auf der Tribüne hocken und so, ist schon nicht immer einfach gewesen, jetzt für mich selber, aber du, bevor dass sich die Zeiten geändert haben und ich bin jetzt happy da, ich muss sagen, nach 4 Jahren, jetzt fängt die 14 an, bin ich wirklich angekommen in Schaffhausen. Ich bin auch viel öfters mal am Wochenende gegangen, gar nicht mehr heim zu den Eltern, sondern bleibe einfach mal da.
1: Ja, das ist doch schön zu hören, weil Schaffhausen hat schon etwas zu bieten, oder?
2: Sehr.
3: Also ich muss ehrlich gesagt sagen, ich finde es voll echt voll okay. Also wo ich da angekommen bin, auch so mit der Zürcher Arroganz, und dachte so, Alter, was ist das? Aber nachher, wo ich nachher...
1: Klischee direkt getroffen.
3: Ja, also Triba, die hat einen speziellen Platz in meinem Herz, muss ich ehrlich gesagt sagen, fühle mich sehr wohl. Ja.
2: Nein, wo ich auch das erste Mal da angekommen bin, also ich muss sagen, ich habe mich gerade überzeugt.
1: Ja, du bist eh ein Offener, oder? Du bist,
2: ja,
1: du
2: aber
1: bist
2: es hat nicht nur offen mit dem zu. Also die Stadt, das ich, gefällt mir sehr, die Altstadt, dort am Rhein, wenn die Sonne scheint.
1: Das ist sauber. Und jetzt
2: bald
1: darfst du ja da wohnen, oder?
2: Ja, genau.
1: Super. Sag mal nicht wo, weil sonst...
3: sonst kracht
1: es. Sonst kracht es. Nein, super. Ein bisschen etwas von euch kennengelernt oder erfahren. Ich muss ja die ganze Zeit in der Kabine da sein, lieber für die Leute, dass sie ein bisschen wissen, wer ihr seid. Ich würde sagen, wir gehen weiter und tun mal ein bisschen unser Team komplett auseinandernehmen. Ein bisschen analysieren.
3: Das ist nicht mehr zu was jetzt kommt.
2: Jetzt wird es spannend, ja.
1: Ja, ich wollte ganz ein bisschen mit euch über unsere Mannschaft reden, aber nicht reden in dem Sinn, dass wir irgendwelche Spieler bewerten oder fronten, keine Ahnung, was auch immer. Ich habe ein kleines Quiz vorbereitet und ich werde eine Frage stellen und dann machen wir einen Countdown, 3, 2, 1 und jeder sagt seinen Namen und dann reden wir ein bisschen, warum, wieso, weshalb, okay? Also,
3: let's go.
1: Wer hat die kürzeste Zündschnur? 3, 2, 1.
3: Danilo.
1: Aber darum mache ich es ja, darum mache ich die Frage.
2: Ich habe keine Sekunde überlegt.
3: Blicks sind dir recht gefallen. Das ist unser Monat-Messi, ja.
1: Wieso?
3: Darum haben wir ihn ehrlich gesagt auch alle gerne, weil das ist schon lustig.
2: Zeichnet ihn aus.
3: Zeichnet ihn aus, aber ist schon lustig. In der Garderobe oder im 5 gegen 5, wenn es ihm ein bisschen aushängt.
1: Wow.
3: Ja, Ich glaube, dass da wären viele in unserer Mannschaft sich einig, oder?
4: Ja, würde ich schon sagen.
1: Ehrlich?
4: Aber so, also es ist nicht allem, schlimm, aber es ist auch lustig irgendwo
3: durch. Vor allem, wenn ich nachher weiter schaue, wüsste ich jetzt ehrlich gesagt nicht gerade, wer.
1: Ich hätte schon noch einen.
4: Wer hast du gesagt?
1: Ich habe den nicht gesagt.
3: Ja, mein Mitbewohner hat jetzt auch gesagt,
4: das ist auch ein guter Kumpel.
1: Wenn es dann richtig aushängt, hängt es aus. Aber es ist gut, dass er mich gewählt hat, weil nachher kommt auch noch eine Frage. Also ich glaube, der hat schon seinen Platz.
3: Also ist gut.
1: Ja, gehen wir gerade weiter. Wer hat die schlimmste Frisur?
3: Warte,
1: du warst schon schnell.
3: Nein, nein. Ja, das war auch ein bisschen lustig. Aber ich muss schon überlegen, Mann. Ja. Ich habe niemand gerade so vor.
1: Mats, hast du einen? Ich habe einen direkt. Und er weiß es auch.
3: Boah, ja.
1: Gianni, hast du einen?
3: Nein.
1: Also, dann droppe ich ihn jetzt.
3: Letztes Jahr hatte ich ein paar gehabt, aber jetzt, das er, muss ich ehrlich sagen, finde ich.
1: 3, 2, 1, Dimitri Vollkart. Nein,
3: Arnel. Ich kann mit dem Arnel.
1: Wieso denn Dimi? Hast du
3: nicht gesehen,
1: die
3: Versuchung am Wochenende? Nein, man lernt den Dimi
1: in der Dimi ist eine Legende, Mann. Sogar wenn der Trainer nachher sogar sagt, soll ich dir die Haare strählen?
4: Ja, das brauchen die zwei.
1: Alles gut, Arnel.
4: Ich sage Arnel. Ja, man probiert es ihm immer wieder zu erklären.
1: Das stimmt,
4: er versteht es, glaube ich, nicht.
1: Das stimmt eigentlich.
3: Ich bin mir nicht ganz sicher, ja.
4: Der Nenad mit seinen zwei
3: Dingen. Ja, das ist auch ein grosses Fragezeichen mit denen. Für die, die nicht so sagen, für das Detail haben, der hat so hinten dran beim Übergang hat er so zwei Streifen
4: hineingemacht. Ja, das ist...
3: Ja.
4: 2016
1: oder so. So Tattoos, so Kopfsalat, Tattoos und so Scheiss. Ja, mein Gott. Gut. Der ist jetzt ein bisschen... Ja, der kann eigentlich in jede Richtung sprengen. Wer ist unser Bussenfänger?
4: Der, der am meisten Bussen holt. Der, der am meisten Bussen. Der, der eigentlich alles spendiert.
3: Der, der den Kühlschrank zahlt.
1: Aber jetzt muss ich verlaufen.
3: Egal, darüber.
4: Ja. Warte schon. Das ist schwierig.
1: Doch, ich hätte einen.
3: Nein, einen habe ich schon. Ach, zwei eigentlich.
1: Also.
3: Also jetzt, wenn jetzt, ist ja Fakt eigentlich. Wir wissen ja, wer mit dieser Saison am meisten zusammen
1: bleibt. Gut, aber ich denke jetzt mal. 3, 2, 1.
3: Adriano hätte ich gesagt. Granit sage ich auch. Granit ist
1: ja, Granit ist
4: auch hätte ich jetzt noch auf dem Schirm gehabt.
1: Doch, Granit ist auch hoch im Kurs.
3: Ja.
4: Ich habe es gar nicht im Überblick, ehrlich.
1: Mats, hast du einen Bus? Ja, abgesehen vom ersten Goal.
3: Das ja, ist ich kein Bus. Ich bin zu null.
1: Du bist zu null.
4: Du?
1: Dani? Ja, ich habe 1-2 gesammelt.
4: Ja, bei dir wird dann auch mein Auge zutrücken. Ja.
1: Nein, das stimmt.
4: Das wissen wir alle.
1: Ich zahle. Fade gerade alles rein, wann ich muss.
4: Aber wem müssen wir alle an mein Twinten?
1: Mir.
3: Okay,
1: dass das Leute ein bisschen wissen. Ja, einfach, ja, dass die Leute auch so. Dann die Mannschaftskasse erklären.
4: Ich weiss nicht, ob die Bilanz korrekt ist.
1: Wir haben den Florian Schuler, der Kasse macht in Bar. Und ich mache sie. Und
3: weil aber also ja, die Spieler Liste, nicht. Die Liste führt noch.
1: Ja, da. Die Liste führt, aber die Spieler bringen es ja irgendwo durch nicht an, das Geld einfach am
3: Zahltag. Also die Regelung ist, ein Tag nach
1: Lohnerhalt
3: muss mit dem Bus eingezahlt werden.
1: Alles, was später kommt, einen Tag später, sind 20% Zinsen drauf. Und am dritten Tag ist doppelt.
3: Und dann kracht es.
1: Ja, und dann kracht es. Und die Spieler bringen es am dann halt einfach nicht an. Und darum habe ich jetzt das Twint eingerichtet. Das Twint kommt zu mir. Ich
4: Da fängt er an zu grinsen.
1: Falls dann irgendwer mich mit neuen Kleidern oder so gesehen, dann
4: wäre es zahlt. Es gibt auch ein paar heiße Diskussionen.
1: Ja. So, jetzt habe ich noch 3. Wer bringt die besten Ausreden?
3: Oh, oh schon. Du musst schon einen Moment geben.
1: Okay.
4: Alter.
3: Ja, jetzt haben wir gerade in seit Neuem haben wir jetzt einen Fall gehabt, auch zum Bussen-Thema. Dort hat es gekracht.
4: Beste Ausrede.
1: Ich hätte aber dort nochmal einen Kandidat.
3: Aber sonst haben wir nicht so Lügner, ehrlich gesagt, im Fall, muss ich schon sagen. Nein, meinst du es voll ernst?
1: Ich hätte schon einen. Aber nein, es geht ja nicht nur um Bus. Es geht doch ein bisschen darum, wenn du einen Fehler also, machst.
3: Oder der Ball ist out und nicht draußen.
1: Ja, genau. So. Für mich ist ein ganz klarer
3: Fall. Vollgas
1: sein. Und ihr würdet mir wahrscheinlich auch zustimmen. Soll ich ihn sagen?
4: Ja, ja also, ich weiß gerade
1: keinen. Colin Odutayo. Beim Colin ist alles gegen den Colin. Es ist alles rigged. Es ist ein Motz der ganze Zeit umeinander. Der Ball ist draußen, er lügt, hat seine Ausrede. Also für mich ist schon klar.
4: Ja, ich verstehe, was du meinst. Ja.
3: Der ist auch oder? Sehr leidenschaftlich.
1: Ja, sehr leidenschaftlich.
4: Aber er ist ein guter Typ, ist nicht alles schlecht.
1: Nein, gar nicht. Ein guter Typ. Colin ist ein lustiger. Wer sauft am meisten aus dem Kühlschrank?
3: Ja, ich habe schon gedacht, wer sauft am meisten? Also, das sind sicher die Jungen.
1: Ich habe gern.
3: Also, wie der Kühlschrank dort damals gelehrt wird, ja, das ist ja unglaublich, Alter.
1: Das ist, da können eigentlich die Jungen eigentlich gerade eigentlich
3: zusammen. Ja, machen wir die jungen Gruppe.
4: Das ist Materialgrüppli.
3: Ja, Materialgrüppli. Ja, die lehren den Kühlschrank, aber müssen ihn natürlich auch wieder einführen. Ja. Das ist ihre Samtlich.
1: Ja, eben. Jetzt habe ich die letzte Frage. Die ist eigentlich eine Fangfrage und jetzt checke ich das wahrscheinlich. Wer hat den schrägsten Laufstil?
3: Ja, gut, das ist klar.
1: Machen wir zusammen. 3, 2, 1.
4: Schneeberger. Im Moment vermissen wir den Laufstil ein bisschen beim Einlaufen und so, weil er ja neu in der Reha ist. Aber,
3: aber ja, das ist...
4: Das müssen wir wirklich mal beobachten.
3: Mal in Ruhe, sich, wenn er dann wieder auf dem Platz steht, können dass wenn er mal zurückläuft
4: und so beobachten. Und dann verstehen wir uns, wieso wir das
3: meinen. Da lachen wir alles gut.
1: Ich glaube, der Nick ist auch ein Kandidat für die nächste Runde. Wie ist es eigentlich so mit ihm zusammenleben? Ist schon lustig, gell?
3: Er ist überragend, muss sagen. Er ist schon im Winter gekommen und bis im Winter bin ich dort alleine gewesen und er hat mir dann schon wieder ein bisschen geholfen, ehrlich gesagt. So ein bisschen.
4: Aber er putzt nie, gell?
3: Ja, also unsere Geschirrspülmaschine ist gerade ein bisschen kaputt und dann kracht es schon ein bisschen und dann können wir ein bisschen aneinander annehmen, weil direkt abwaschen macht keiner gerne, aber müssen wir halt jetzt im Moment. Aber nein, Spass beiseite, ist super, hat ein wieder das Leben in mir erweckt sozusagen. Darum ist es eigentlich immer gut, das ist immer lustiger.
4: Also es war eigentlich nur ein Spass von meiner Seite.
1: Ich glaube nicht, dass es ein Spass war. Aber du, Mats, könntest mit jemandem zusammenleben von der Mannschaft? Wenn du jetzt einen müsstest wählen, würdest du nicht?
4: Ja, mit dem Gianni würde sicher gehen.
1: Ja, der Gianni ist ja von GM, Mann, ist gut. Macht jetzt alles miteinander,
3: okay,
1: was?
3: Beruhig dich.
1: Macht alles miteinander.
4: Ja, vielleicht sagt dich, oder was?
1: Nein, mich sowieso nicht, ich will da nicht mehr
3: also machen. Fühle ich sehr von Mats, aber ich weiß nicht, ob ich ihm das wieder antun will. So. Mats ist, also das nicht, dass ich schrecklich bin, aber der Mats ist einfach sehr...
1: Ist einfach ein Bot, Bro.
3: Ist ein Bot, ja. Ein Bot und
4: voll am Übertreiben.
1: Ja.
3: Und ich hatte damals schon mehr ab und zu meine Hänger. Und ich weiß nicht, ob das wird das.
1: So ja, die dich kennen, die kennen die Hänger. Hey Jungs, erstens, wir sind leider schon... Am Ende von dieser
4: Folge.
1: Ja, wir sind schon durch. Möchte schnell wirklich danke sagen, dass ihr euch die Zeit genommen habt. Ihr habt mir richtig geholfen. Ich bin auch hektisch, Gänsehosen hatte ich die ganze Zeit. Ich bin schweißgebadet. Danke Joel für den. Aber ihr habt es bei mir durchgezogen. Top, wirklich danke vielmals.
3: Schade ist der Joel nicht da, das muss ich auch noch sagen.
4: Ja, wäre sicher lustig gewesen. Ja. Aber danke dir vielmals, hast du uns eingeladen. Und hast super gemacht übrigens.
1: Danke. Ich glaube, wir müssen nicht mal so viel schneiden. Aber eben, der Schuh kann sich warm anlegen, weil vielleicht muss er gar nicht mehr auftauchen. Nein, Spass. Euch wünsche ich eine gute Woche.
3: Ja, Böck von der Woche nicht. Ich höre es jede Woche.
1: Also, willst du Böck von der Woche machen? Ja, wer willst du
3: denn? Ich weiss gar nicht mehr eigentlich.
1: Ja, eben, siehst
3: du. Aber ich finde es immer sehr lustig, wenn ich alles zuhöre. Ich freue mich eigentlich immer auf
1: den Schluss. Ich wollte eigentlich FCS-Böck von der Woche machen. Ich war am Vorbereiten, auch schon vor dem Spiel. Und jetzt kannst du dir vorstellen, was soll ich jetzt nach dem Spiel FCS-Böck von der Woche machen?
3: Das ist die ganze Mannschaft.
1: Ja.
4: Also, all zusammen.
1: Darum, das wäre vielleicht noch amüsant gewesen, aber ich denke, wir haben es alle gut gemacht, durchgezogen. Darum danke nochmal.
4: Danke dir,
3: nein.
1: Darum, euch wünsche ich eine gute Woche. Bis zum nächsten Mal. Dann wieder mit dem gewohnten Duo. Tschüss miteinander.
4: Ciao zusammen.
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0: Guten Morgen, es ist 17:30 Uhr. Jetzt gibt es Kurznachrichten aus der Region im Studio der Nico Bollinger. An der frisch eingeweihten Gosu Znüchjach hat es Diskussionen rund um den Menüplan gegeben. Beim Mittagtisch der Schule hat ursprünglich kein Schweinefleisch serviert werden sollen, weil die Küche in einem Provisorium gestartet ist, jetzt soll auf das Zubereiten von Schweinefleisch verzichtet werden. Nach Beschwerden hat die Schule aber nach einer Woche Schweinefleisch ins Menü aufgenommen. Im Kanton Thurgau soll beim Bau von Häusern und Gebäuden künftig mehr Recyclingmaterial genutzt werden. Wenn ein Haus abgerissen wird, soll möglichst viel Stoff gesammelt und dann auch wieder genutzt werden. Das will das Amt für Umwelt vom Kanton Thurgau. Gerade bei Beton, Kies und Asphalt gäbe es da viele Möglichkeiten. Und aktuell laufen die letzten Proben für das Programm vom Theater 88. Ein Ensemble aus Laienschauspielern und dem Regisseur Florian Rixer führt ab dem Freitag ein Stück und ewig rauschen die Gelder auf. Bis jetzt laufe alles nach Plan. Die Premiere ist am Freitag und ein Stück läuft bis am 26. September zu Ramsen.
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0: Immer wieder ein gutes Regen könnte es geben im aktuellen Wetter. Es bleibt heute grau herbstlich. Das Ganze bei Höchsttemperaturen gerade mal mehr um die 20 Grad. Gestern noch 30, heute eher Herbst. Und zwar eben auch ordentliche Portionen Regen und Wolken, die wir heute hier haben. Das war es vom Wetter und der Kurznews. So früh am Morgen, jetzt geht es weiter mit Musik. Und dann geht am 6 Uhr morgen schon los. Dann starten wir zusammen in den Mittwochmorgen. Ich wünsche weiterhin ganz gutes Aufstehen.

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1: Am Mikrofon ist Patricia Nagelin. Guten Morgen. Eine große Mehrheit der Schweizer Bevölkerung hat sich für ein Verbot von sozialen Medien für Jugendliche ausgesprochen. In einer repräsentativen Umfrage befürworteten 87% der Befragten ein Verbot, wie das Nachrichtenportal Watson schreibt. Die Befragten sorgten sich vor allem um die psychische Gesundheit der Jugendlichen, das Suchtpotenzial der Plattformen und schädliche Inhalte. Über 8.300 Personen aus der Deutschschweiz und der Romandie nahmen vergangenen Monat an der Befragung teil. Die Zustimmung für ein Social-Media-Verbot war über Geschlechter, Altersgruppen und Sprachregionen hinweg hoch. Der Verlegerverband Schweizer Medien will mehr Fairness, wenn Medien gegenseitig journalistische Inhalte übernehmen. In einer freiwilligen Vereinbarung steht, dass Medien die Originalquelle klar ausweisen und online direkt verlinken, wenn sie journalistische Inhalte übernehmen. Artikel vollständig oder paraphrasiert zu übernehmen ist nicht zulässig. CH Media, Ringier Medien Schweiz und die NZZ haben unter anderem die freiwillige Vereinbarung bereits unterzeichnet. Der Zollstreit zwischen den USA und Kanada geht weiter. Die US-Regierung hat Einfuhrverbote für bestimmte Produkte aus Kanada angekündigt. Einige Molkereiprodukte, alkoholische Getränke und Motorräder sollen ab Ende September nicht mehr in die Vereinigten Staaten eingeführt werden dürfen, heißt es in einem Dekret von Präsident Donald Trump. Die Handelsgespräche zwischen den USA und Kanada waren zuvor gescheitert. Seither belegen sich die Länder gegenseitig mit hohen Zöllen. Und noch zum Sport: Fußball. Für zwei Schweizer Grössen beginnt die Ligaphase der Champions League nicht optimal. Der Torhüter Jan Sommer startet mit dem FC Brügge mit einer 2:3 Niederlage gegen Aston Villa. Ein Tor ist dabei einem Schnitzer des Schweizer Torhüters zuzuschreiben. Manuel Akanji kam derweil bei Inter Mailand nicht zum Einsatz. Während der Schweizer auf der Ersatzbank saß, verlor sein Team gegen Real Madrid mit 1:2. Für das Schweizer Erfolgserlebnis sorgte Gregor Kobel. Mit Borussia Dortmund gewinnt Kobel gegen Villarreal 3:2.
2: Jetzt sind gerade 3 Minuten nach der 6. Das wichtigste der Region gibt es jetzt in einer Kurzfassung. Im Kanton Thurgau soll beim Bau von Häusern und Gebäuden künftig mehr Recyclingmaterial genutzt werden. Wenn ein Haus abgerissen wird, soll möglichst viel Stoff gesammelt und dann wieder genutzt werden. Das wird das Amt für Umwelt vom Kanton Thurgau. Gerade bei Beton, Kies und Asphalt gäbe es da noch viele Möglichkeiten. Aktuell laufen die letzten Proben für das Programm vom Theater 88. Das Ensemble aus Laienspielern und dem Regisseur Florian Rexer führt ab dem Freitag ein Stück und ewig rauschende Gelder auf. Bis jetzt laufe alles nach Plan. Die Premiere ist am Freitag und das Stück läuft bis am 26. September zu Ramsen. Und die Dachse ist passend.

0: zum 1150-Jahr-Jubiläum die lang verschollene Meldeglocke wieder auftaucht. Die Glocke, die früher noch für offizielle und öffentliche Ankündigungen gebraucht worden ist, war jahrzehntelang verschwunden gewesen. Jetzt hat der Sohn des ehemaligen Gemeindepräsidenten sie im Keller gefunden und an die Gemeinde zurückgegeben. Die Achse feiert nächste Woche mit dem Dorffest ein 1150-Jahr-Jubiläum.
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0: In der Region Schaffhausen, da wird es heute ordentlich grau sein. Vor allem am Morgen. Wir haben mittlerweile richtig herbstliches Wetter. Den ganzen Tag durch könnte es immer mal wieder einen guten Regen geben. Vor allem am Morgen dann. Und dann geht das Thermometer heute auch nicht wirklich weit auf. Die höchste Temperatur liegt gerade mal bei 20 Grad. Keine Meldungen haben wir so früh vom Morgen und von der Strasse in der Region Schaffhausen. Wir wünschen euch einfach gute Fahrt.
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0: Guten Morgen an dem Mittwochmorgen, wir haben es vorher gerade schon gehört. Der beste Fußball von Europa ist wieder losgegangen mit der Champions League. Eben mit den Schweizer jetzt noch nicht so in einer erfolgreichen Position. Aber was ja nicht ist, kann ja noch werden. Denn es ist auch heute nochmal Champions League angesagt und auch noch morgen. Also gerade richtig intensiv zum Start. Darum machen wir es da bei uns heute eher ein bisschen gemütlich zum Start in den Morgen rein. Es ist auch erst 5 ab 6. Ein bisschen ruhig und gediegen mit ein bisschen guter Musik. So wenn wir euch einen Tag hineinführen, vor dem Mikrofon Nico Bollinger. Ganz einen guten Start in den Mittwochmorgen wünsche ich.

0: 12 Minuten nach der 6 an dem Mittwochmorgen. Und wer die letzten Wochen so ein bisschen am Donnerstagabend bei uns reingelassen hat, hat damals gehört, wie bei uns einfach Live-Musik im Radio gekommen ist. Mit und auch wegen von Ihnen hier. Während der Street Music Nights sind da ja immer wieder Bands bei uns vorbeigekommen und haben Songs live bei uns im Studio gespielt. Es war immer relativ lustig, zum Teil sogar auch englische Künstlerinnen und Künstler, die wir hier hatten. Und eben gerade hier, die wir jetzt gerade noch hören im Hintergrund, The 22 Toads, nennt sich bei uns auch noch dürfen, einen Song wünschen. So einen außerhalb von ihrem Metier, sondern auch, den sie einfach gerne hören. Weil sie da ausgesucht haben, dann hören wir doch mal rein.
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2: The Song of My Life.
3: Song of My Life.
4: Song of My Life.
5: Der Song, der erinnert mich immer an meine Trainingseinheiten zu Hause.
6: Der zieht mich einfach auf die Tanzfläche.
7: Wenn ich da Lied höre, bin ich wieder voll da.
8: Ach, das schmilzt mir einfach immer das Herz.
9: Song
10: Hallo zusammen, ich bin der Basil und mein Song of my life ist Fire von Mayblitz, weil es einfach mega heiß ist und der dazu passt zum Wetter.

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0: 20:06 an dem Mittwochmorgen. Ein bisschen Beatles schadet selten. Genauso wie aktuell die Regentropfen der Region Schaffhausen. Gestern Abend hat sie nochmal ordentlich abgeklärt. Wie es heute aussieht, das schauen wir uns jetzt ausführlich an.
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0: Gestern noch 30 Grad, kurze Hose und wirklich so ein bisschen feuchte Luft, dass da einem einfach nur so der Schweiß zu den Poren ausgedrückt hat. Heute da sieht das Ganze ein bisschen anders aus, oder wie würdest du es beschreiben, Marc Rindlisbacher vom Meteotest?
2: Ja, definitiv. Wir haben einen Luftmassenwechsel. Wir haben jetzt den Kaltfront, der reinkommt und die bringt schon von morgen an viel Bewölkung. Und heute am Morgen Vormittag, da gibt es auch immer mal wieder Regengüsse. Auch am Mittag ist der Himmel meistens trüb. Ab und zu regnet es am Nachmittag und gegen Abend, da trocknet es dann langsam ab. Allenfalls könnte es gegen Abend hier und dort ein paar kurze Aufhellungen geben. Sonst ist der Himmel heute meistens grau und die Temperaturen eben deutlich tiefer als die letzten Tage. Wir haben heute Höchstwert von etwa 19 Grad zu erwarten.
0: Und ich würde das Wetter jetzt laienhaft als herbstlich beschreiben. Würdest du sagen, stimmt und vor allem bleibt ja auch noch so?
2: Ja, genau, das kann man durchaus so beschreiben. In der Nacht auf morgen, da klärt es dann zuerst mal auf. Gegen morgen, da kannst du dann hier und dort ein paar Nebelfelder haben. Morgen über den Tag, da ist das Wetter dann ruhig. Wir haben dann ein bisschen Beisen, die aufkommt. Und über den Tag, da ist das Wetter doch ziemlich sonnig, mit nur wenig Wolken. Am Morgen, da ist es frisch. Temperaturen bei knapp 10 Grad. Am Nachmittag, da wird es dann wieder wärmer. Etwa 20 bis 21 Grad sind zu erwarten.
0: Und gerade im Herbst, da machen ja die einen gerne mal so einen Herbstspaziergang, so durch die Wälder durch, wo so langsam so ein bisschen Blätter am Abgehauen sind. Wenn es aber regnet, ist das jetzt nicht so gemütlich. Wie sieht es aus? Wird da jetzt so Ende Woche das möglich sein?
2: Definitiv, Regen ist nicht zu erwarten. Am Freitag und Samstag, da ist das Wetter meistens sonnig mit nur wenig Wolken. Temperaturen am Morgen jeweils recht frisch mit um die 10 Grad. Ab und zu kann es ein paar Nebelfelder haben, aber sonst über den Tag. Da scheint häufig die Sonne. Temperaturen, die steigen dann tagsüber wieder an. Freitag, Samstag, da haben so 22 bis 23 Grad. Am Sonntag, da können dann über den Tag aus zum Teil ein paar dichtere Wolkenfelder aufziehen und am Nachmittag ist nicht ganz ausgeschlossen, dass am Sonntag mal kurz ein bisschen Regen kommt, das bei etwa 22 Grad.
0: Das sind Wetteraussichten mit unserem Wetterexperten Marc Rindlisbacher vom Meteotest.
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1: Am Mikrofon der Nico Bollinger. Am 15. September spielt im Stadttheater Schaffhausen das Theaterstück Die Gemeindeversammlung von Lukas Lindner. Es geht um eine Gemeindeversammlung, die nicht mehr funktioniert. Der Kanton droht deshalb, diese Gemeindeversammlung aufzuheben und zu übernehmen. Das sagt Lukas Lindner gegenüber Radio Munot.
2: Die Gemeindeversammlung soll quasi aufgehoben werden, soll abgeschafft werden, weil sie nicht mehr funktioniert, weil sie einfach nicht mehr beschlussfähig sind, weil sie sich nie einig werden können. Und darum hat die Kantonsregierung jetzt droht, dass sie das werden übernehmen.
1: Das Stück ist eine Art Liebeserklärung an die Menschlichkeit, die entsteht, wenn Bewohner zu viel übereinander wissen. Lukas Lindner ist selbst in der Region Schaffhausen aufgewachsen, weswegen das Stadttheater Schaffhausen ihm nahesteht. Der Kanton Thurgau will den Einsatz von Recyclingbaustoffen weiter fördern. Eine neue Broschüre des Amts für Umwelt des Thurgauischen Baumeisterverbands und von Baustoffkreislauf Thurgau zeigt, welche wiederaufbereiteten Baustoffe sich für verschiedene Anwendungen im Hoch- und Tiefbau eignen. Das gab der Kanton gestern bekannt. Beim Rückbau sowie bei Aushub- und Ausbruchmaterial sollen möglichst viele mineralische Baustoffe wiederverwertet werden. Damit können natürliche Rohstoffe geschont und Deponieraum eingespart werden. Laut dem Amt für Umwelt sind besonders bei Beton, Kiesgemischen und Asphalt noch große Potenziale vorhanden. Die Broschüre soll Bauherren, Planenden und Unternehmen eine einheitliche Orientierung bieten. Dabei müssten neben Recycling auch Qualität, geltende Normen und Wirtschaftlichkeit stimmen. Die Bauarbeiten an mehreren Standorten im Steiner Stadtgebiet verlaufen derzeit planmäßig. An der Hemmishofer Straße ist die östliche Etappe beim Strandbad abgeschlossen. Nun beginnen die Grabarbeiten für die Fernwärmeleitungen Richtung Osten, wie die Stadt Stein am Rhein gestern mitteilt. Bei der Neugass sind Leitungsbau, Grabenauffüllung und Pflasterung abgeschlossen. Wegen der Trocknungszeit bleibt die Kreuzung Neugass-Adlergässli noch bis zum 21. September gesperrt. Bei der Kleine Schanz wird die zweite Etappe der Elektrizitätsleitungen bis zum Kreuzungsbereich Langstuck verlängert und soll bis Ende September abgeschlossen sein. Am Hitlerparkplatz beginnen die Bauarbeiten voraussichtlich am 21. September. Dort werden ebenfalls Fernwärmeleitungen verlegt. Die Arbeiten dauern voraussichtlich bis in den Winter hinein. Die Vorbereitungen und Proben für die diesjährigen Aufführungen des Theater 88 sind mehrheitlich reibungslos verlaufen. Am Freitagabend um 20 Uhr findet die Premiere des Stücks und ewig rauschen die Gelder statt. Wie der Regisseur Florian Rexer gegenüber Radio Munot sagt, war er über die Zusammenarbeit mit dem Ensemble überrascht.
3: Die Vorbereitungen waren sehr professionell und das für ein Theater, das sich eigentlich anordnet in der Liga Laientheater. Dafür haben sie sich nicht nur so verhalten, es hat sich alles so entwickelt, wie ich das sonst nur vom professionellen Theater kenne.
1: Die Stücke des Theater 88 werden von Amateurschauspielerinnen und Schauspielern gespielt. Das ausgewählte Stück und ewig rauschen die Gelder handelt von einem arbeitslosen Mann, welcher das Sozialamt mit den ausgefallensten Ideen bescheißt und das Geld selbst behält. Die letzte Aufführung ist am 26. September in der Aula Ramsen.
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5: In der Region Schaffhausen gibt es heute einen herbstlichen Tag, noch irgendwie so einen wenig gemütlichen, morgen vor allem ordentlich Regen kann es geben. Dazu haben aber auch noch viel Wolken, erst am Nachmittag wird es ein bisschen ruhiger da. Das Ganze bei Höchsttemperaturen von um die 20 Grad, wirklich heiß oder warm wird es nicht mehr. Wir sind jetzt definitiv immerhin wettermässig im Herbst angekommen. Ein kurzer Blick werfen wir noch auf die Strasse. Laut aus dem Verkehrsradar hat es nämlich da jetzt sogar zwei reingeschneit. So, auf der A4 Schaffhaus Richtung Winterthur zwischen Adliken und Hettlingen. Dort stockt es aktuell. Genauso wie auf der A1 St. Gallen Richtung Zürich zwischen Oberwinterthur und Ohringen. Auch dort müsst ihr mit Zeitverlust rechnen. Ich wünsche darum einfach weiterhin allen unterwegs ganz gute Fahrt.
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5: soll ein grosses Event wieder werden. Gut, wenn ist das schon nicht war, der Super Bowl nächstes Jahr. Schon jetzt, auch wenn wir irgendwie 3/4 Jahr zu früh sind, geht es schon Gerüchteküche richtig ordentlich ab. Wegen dieser Halbzeit schon. Wer wird auftreten? Aktuell laut Gerüchte heisst es die Kandidatin. Sie da. Anscheinend könnte Miley Cyrus der Hauptact wie werden beim Super Bowl nächstes Jahr, weil irgendwie wegen einem Streaming-Anbieter, wenn sie halt eine Disney-Arbeit machen, mit dabei könnte also auch Sabrina Carpenter sein. Oder auch ein Olivia Rodrigo steht im Gespräch für die Halbzeitshow. Finde ich, könnte sogar noch ganz eine ordentliche Halbzeitshow abgeben, das Trio. Bin ich mal gespannt, wer es am Schluss wirklich wird. Ich gehe mal davon aus, in den nächsten Monaten wird es da noch ordentlich etwas zusammengeküchelt in dieser Gerüchteküche. Für euch am Morgen am Mikrofon ist der Nico Bollinger. Ich wünsche ganz gutes Aufstehen. Ihr habt Radio Mono zur Morgenshow eingeschaltet.

0: 16 Minuten, dann ist auch schon wieder 7 Uhr an dem Mittwochmorgen und ich bin sicher, ihr habt auch schon mal so eine Statistik angeschaut oder irgendwie eine Umfrage und so denkt, mol, da gehöre ich auch dazu, da fühle ich mich angesprochen, ich bin auch ein Teil von diesen Zahlen. Da habe ich heute Morgen auch gehabt, leider nicht so im positiven Sinn. Weil eine neue Statistik zeigt, dass Schweizer Rekruten in den letzten 20 Jahren immer unsportlicher geworden sind. Und da gehöre ich auch mit dazu, ich habe nämlich auch in den letzten Jahren meine Rekrutierung gehabt. Eine Auswertung von den Testdaten von gut 700'000 Rekrutinnen und Rekruten, da gehöre ich auch mit dazu, hat das jetzt eben ergeben, dass wir da immer unsportlicher sind. Was das genau bedeutet, darüber berichtet Dani Gluer.
1: Aus dem Stand so weit gumpen, wie man kann, Medizinball, Weitwurf, solange es geht auf einem Bein stehen, immer schneller 20 Meter hin und her säckeln und nur mit den Zehen und den Unterarm am Boden so lange wie möglich einen Plank machen und abwechslungsweise einen Fuß nach dem anderen lüpfen. Das ist der Fitness-Test, den in den letzten 20 Jahren gut 700'000 Rekruten und Rekrutinnen gemacht haben. Die Gesamtpunktzahl ist dabei von knapp über 74 im Jahr 2006 auf gut 70 gesunken, sagt Rahel Gilgen-Ammann vom Bundesamt für Sport BASPO.
2: Ich denke, es ist nicht alarmierend. Gleichwohl ist es wichtig, dass wir hinschauen, weil das eben gleich darauf hinweist, weil das sind so viele Personen, die involviert sind, so viele Datenpunkte, die analysiert worden sind, dass es durchaus gesellschaftsrelevant ist, dass da ein Rücklauf passiert.
1: Trotz der tieferen Gesamtpunktzahl beim Test an der Aushebung sagen aber immer mehr Rekruten von sich selber, dass sie trainiert sagen. Die Zahl ist von 40% auf 56% gestiegen. Entscheidend ist aber, wie die Zahl erfasst wird, sagt Rahel Gilgen-Ammann.
2: Fitnessleistung haben wir mit dem Test gemessen und wie aktiv dass sie sagen, dass sie sind, haben wir erfragt. Das ist eine Selbstdeklaration und da kann man natürlich einfacher ein bisschen schiessen als bei einem objektiven Test.
1: Die Zahlen beziehen sich nur auf die Männer. Ganz anders sieht es bei den Frauen aus. Bei ihnen hat sich nicht nur die Selbsteinschätzung verbessert, sondern auch das Testresultat.
0: Das ist der Beitrag von Dani Gluer. Wenn ich an dieser Stelle einfach noch kurz erwähnt habe, zu mir selber, wenn ich da schon Preis gibt, dass ich da auch nicht zu den Sportlichsten gehört habe, immerhin im Einbein stehen. Dort bin ich richtig gut gewesen. Dort habe ich die Vollpunktzahl gehabt. Wollte ich da einfach noch kurz erwähnt haben.
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0: Neue Musik aus Deutschland vom Ray Garvey. 8 Minuten vor der 7. an dem Mittwochmorgen. Und zum Start den heutigen Tag hinein hat Monika Zinder noch ein paar appetitliche Gedanken für euch.
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2: Guten Morgen. Wir haben in unserer Familie die Tradition vom Wichteln an Weihnachten. Das letzte Jahr hat es den Zufall welle, dass meine Tochter und ich von einer von meiner Schwägerin und ihrer Tochter beschenkt worden sind. Da meine Nichte in Basel wohnt, hat das für uns gerade ein tolles Wichtelreisli gegeben. Früh am Morgen sind wir mit der SBB zusammen mit meiner Schwägerin über Zürich auf Basel gereist. In Klein-Basel, wo meine Nichte in einer hübschen kleinen Altstadtwohnung wohnt, sind wir dann zuerst kulinarisch verwöhnt worden. Sie hat alle Register gezogen und uns ein feudales Morgen aufgetischt. Es hat Käse, Hummus, frisches Brot, Gipfeli, Gumpfi, Honig, Gemüse und Kaffee gegeben. Auf dem Tisch sind auch saftige, frische Feigen gewesen. In meinen Augen eine wunderschöne Frucht auch fürs Auge, nicht nur für den Gaumen. Wenn man die Frucht mit den Händen teilt und dann das Innenleben studiert, bin ich immer wieder von Neuem fasziniert. Meine Nichte hat gesagt, dass sie die Feigen von einer Bekannten überkommt. Eine, die schon gar nicht mehr weiss, was sie mit diesen vielen überreifenden Dingen machen soll. Auch ich habe einen Feigenbaum in meinem Garten. Im Juli, wo ich in der Ferien war, hatte ich schon ein paar reife Früchte dran gehabt. Meine Perle, die mir im Garten geschaut hat, hat die dann auch gegessen. Jetzt hat es noch ein paar ganz kleine, unreife dran. Ich glaube, trotz dem Tränken hat der trockene Sommer Ihnen Freude und Kraft am Wachsen genommen. Wie ist es bei Ihnen? Haben Sie auch schon mal so ein Innenleben von einer Feige bestaunt und einmal mehr gedacht, wie wunderbar unsere Natur ist?
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3: Am Mikrofon ist Patricia Nagelin. Guten Morgen. Eine große Mehrheit der Schweizer Bevölkerung hat sich für ein Verbot von sozialen Medien für Jugendliche ausgesprochen. In einer repräsentativen Umfrage befürworteten 87% der Befragten ein Verbot, wie das Nachrichtenportal Watson schreibt. Die Befragten sorgten sich vor allem um die psychische Gesundheit der Jugendlichen, das Suchtpotenzial der Plattformen und schädliche Inhalte. Über 8.300 Personen aus der Deutschschweiz und der Romandie nahmen vergangenen Monat an der Befragung teil. Die Zustimmung für ein Social-Media-Verbot war über Geschlechter, Altersgruppen und Sprachregionen hinweg hoch. Der Verlegerverband Schweizer Medien will mehr Fairness, wenn Medien gegenseitig journalistische Inhalte übernehmen. In einer freiwilligen Vereinbarung steht, dass Medien die Originalquelle klar ausweisen und online direkt verlinken, wenn sie journalistische Inhalte übernehmen. Artikel vollständig oder paraphrasiert zu übernehmen ist nicht zulässig. CH Media, Ringier Medien Schweiz und die NZZ haben unter anderem die freiwillige Vereinbarung bereits unterzeichnet. Der Zollstreit zwischen den USA und Kanada geht weiter. Die US-Regierung hat Einfuhrverbote für bestimmte Produkte aus Kanada angekündigt. Einige Molkereiprodukte, alkoholische Getränke und Motorräder sollen ab Ende September nicht mehr in die Vereinigten Staaten eingeführt werden dürfen, heißt es in einem Dekret von Präsident Donald Trump. Die Handelsgespräche zwischen den USA und Kanada waren zuvor gescheitert. Seither belegen sich die Länder gegenseitig mit hohen Zöllen. Und noch zum Sport: Fußball. Für zwei Schweizer Grössen beginnt die Ligaphase der Champions League nicht optimal. Der Torhüter Jan Sommer startet mit dem FC Brügge mit einer 2:3 Niederlage gegen Aston Villa. Ein Tor ist dabei einem Schnitzer des Schweizer Torhüters zuzuschreiben. Manuel Akanji kam derweil bei Inter Mailand nicht zum Einsatz. Während der Schweizer auf der Ersatzbank saß, verlor sein Team gegen Real Madrid mit 1:2. Für das Schweizer Erfolgserlebnis sorgte Gregor Kobel. Mit Borussia Dortmund gewinnt Kobel gegen Villarreal 3:2.
4: Ein mehr wie 2 Minuten nach der 7 haben wir es. Das Wichtigste der Region gibt es jetzt noch in den Kurznews.
5: An der frisch eingeweihten Schule Gosu zu Neuchirch hat es Diskussionen rund um den Menüplan gegeben. Beim Mittagstisch von der Schule hat ursprünglich kein Schweinefleisch serviert werden sollen, weil die Küche in einem Provisorium gestartet ist, hat sollen aufs Zubereiten von Schweinefleisch verzichtet werden. Nach Beschwerden hat die Schule aber nach einer Woche Schweinefleisch doch ins Menü aufgenommen. Im Kanton Thurgau soll beim Bau von Häusern und Gebäuden künftig mehr Recyclingmaterial genutzt werden. Wenn ein Haus abgerissen wird, soll möglichst viel Stoff gesammelt und dann wiederverwertet werden. Das will das Amt für Umwelt vom Kanton Thurgau. Gerade bei Beton, Kies und Asphalt gäbe es da noch viele Möglichkeiten. Und der Beringer Fußballer, der Randy Schneider, spielt seit dem Sommer in der zweithöchsten spanischen Liga. Nach seinen Stationen bei GC, St. Gallen und Aarau und jetzt als letzte Winterthur ist er frisch zum FC Andorra gewechselt und hat auch schon in 2 von den 4 Spielen seinen Einsatz bekommen. Neben Amir Saipi ist er jetzt der zweite Schaffhauser in der La Liga 2.
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4: In der Region Schaffhausen ist es heute herbstlich grau. Heute Morgen hat es schon ein paar Regengüsse gegeben. Ich kann es auch heute Morgen weiterhin geben. Ansonsten geht es eher weiter.

0: ruhigem Herbstwetter heute Nachmittag, durch auch noch ordentlich Sonne. Viel Wolken zwar auch, aber durch auch noch ein bisschen Sonnenstrahlen, das Ganze bei Höchsttemperaturen um die 20 Grad. Der Morgenverkehr macht sich auch schon bemerkbar, vor allem auf der A4 Schaffhausen zwischen der Verzweigung Mutzenthal und dem Festabstunnel. Dort stockt es. Genauso auf der gleichen Strecke zwischen Winterthur, Adlikon und Hettlingen. Auch dort müsst ihr Zeitverlust einrechnen. Und dann noch im Bezirk Bülach, A4 Schaffhauser Strasse zwischen Eglisau und dem Kreisel Glattfelden. Auch dort müsst ihr mit Zeitverlust rechnen. Falls ihr jetzt sonst nicht mehr solltet im Stau stehen und Unfall gewesen, gehen Sie uns doch gerne schnell durch auf unsere Gratis-Verkehrshotline 0800 915 und 3x0. Ich wünsche euch weiterhin ganz gute Fahrt.
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0: Seit im Jahr 1988 gibt es die Ramse, ein Theater 88, wo jährlich eben ein Stück aufführt. Ich weiß überhaupt nicht, wo der Name herkommt. Kann ich mir das nicht erklären. Das Jahr ist die Wahl und ewig rauschen die Gelder gefallen. Das deutschsprachige Original von einer britischen Komödie. Wie der Regisseur Florian Rixer sagt, hat das Stück einfach zum Ensemble vom Theater 88 gepasst.
3: Ein Typ, der das Sozialamt bescheißt, und zwar auf sehr raffinierte und ausgeklügelte und dreiste Weise. Er hat sich vorgenommen, auf alle Arten alle Gelder abzuzocken, die man kann. Er ist da ein bisschen reingerutscht und dann ist er sehr kreativ geworden.
0: Und wenn es halt wie so im Leben ist, wenn etwas ans Licht kommt, dann kommt auch gerade alles ans Licht. Also die serie Aufführung ist aber nicht nur ein Stück Neues, sondern auch der Regisseur selber. Wie die Arbeit mit den Leuten vom Theater 88 war und wie so eine Probe aussieht, das gehört ganz in aller Ausführlichkeit bei uns nach einem Song. Ich 17, it's alright. Für Mikrofon Nico Bollinger wünsche einen ganz guten Start in den Mittwoch.

0: Sie ab 7 Uhr an diesem Mittwochmorgen. Und wir machen jetzt in unserer Morgenshow ein bisschen Theater. Oder besser gesagt, die Tramse macht ein bisschen Theater. Und wir geben euch einen Einblick. In der Aula bei der Schule Zrams heisst es ab dem Freitagabend wieder Licht aus und Vorhang auf. Die Premiere vom diesjährigen Stück vom Theater 88 steht da und das unter neuer Regie. Der Florian Rexer, Theaterregisseur, Autor und Kulturmanager, hat mit dem Ensemble eine britische Komödie einstudiert. Unsere Reporterin ist drum bei der letzten Vorbereitung gestern Abend vorbeischauen.
1: Die Wahl für das diesjährige Stück vom Theater 88 ist auf Komödie und ewig rauschende Gelder gefallen. Das ist das deutsche Original von der britischen Farce Cash on Delivery von Michael Cooney. Sie erzählt die Geschichte von einem Mann, der das Sozialamt beschießt und das auf alle Arten, die es gibt. Unter anderem, indem er sich als eine andere Person ausgibt.
2: Und das ist doch der Gentleman, der vor mir jemand sagen kommt.
3: Nein, der meint er nicht.
2: Doch, er ist doch noch keine Ausfaller. Und du kommst heute noch Post überführen.
3: Da weiss sich Namen.
1: Der Mann heisst Eric Swan und muss sich dann irgendwie wieder aus dieser Situation herausretten, weil alles aufgedeckt wird. Wie der Regisseur vom Stück, der Florian Rexer, sagt, dürfen die Besucherinnen und Besucher viel lachen.
4: Ich erzähle jedem meiner Freunde und meiner Familien, dass die es unbedingt anschauen müssen, weil ich mich bei den Proben bereits immer halbtot lache. Ich glaube, ich bin der, der am meisten lacht. Und wenn das den Leuten nur ein bisschen so geht wie mir, dann werden sie einen verdammt kurzweiligen und lustigen Abend erleben.
1: Der Florian Rexer führt beim Theater 88 das Jahr das erste Mal die Regie, ist aber praktisch in der Theater- und Filmwelt zuhause. Seit über 20 Jahren lebt und schafft er in der Schweiz als Schauspieler, Kabarettist und Regisseur. Beim Theater 88 zu Ramse sei er aber auf ein ganz cooles Trüppli gestossen.
4: Die Vorbereitungen waren sehr professionell und das für ein Theater, das sich eigentlich anordnet in der Liga Laientheater. Dafür haben sie sich nicht nur so verhalten, es hat sich alles so entwickelt, wie ich das sonst nur vom professionellen Theater kenne. Und das hat mich auch sehr beeindruckt bei dieser Truppe.
1: Das Theater 88 gibt es seit dem Jahr 1988 und sie führen mit Laien jedes Jahr ein anderes Stück auf. Wie der Präsident vom Verein Theater 88, der Matthias Brütsch, sagt, zeichnen sie aber noch was anderes aus.
5: Was sicher uns auch eine gewisse Stabilität verleiht hat über alle die Jahre, ist, dass wir grundsätzlich mit professioneller Regie arbeiten. Und auch zum Beispiel mit professioneller Technik im Sinne von Licht und so.
1: Der Matthias Brütsch ist aber nicht nur der Präsident, sondern steht selber auch noch auf der Bühne. Das Jahr verkörpert er den Eric Swan. Laut ihm sagen sie während der Vorbereitungen nicht nur wegen der heissen Temperaturen ins Schweizer kommen.
5: Wir haben eben einen neuen Regisseur, den wir noch nicht kennt haben im Sinne von Regie gegeben. Und es hat dann auch gewisse Abwesenheiten gegeben. Und am Anfang haben wir das Gefühl, es könnte vielleicht noch eine enge Nummer geben, dass wir dann das Stück auch anbringen in nützlicher Zeit. Aber wir haben dann auch ein bisschen Gas gegeben in der Schlussphase und jetzt sind wir, glaube ich, auf einem guten Weg.
1: Am Freitagabend steht die Premiere vom Stück in der Aula zu Ramsen an. Seit dem Montag sind sie in voller Montur und mit allem Drum und Dran am Proben. Für den Florian Rexer als erfahrener Regisseur ein spezielles Erlebnis mit dieser Truppe zu arbeiten.
4: Ich habe schon immer gesagt, dass ich eigentlich lieber mit Amateuren arbeite, weil das Wort Amateur kommt von Amare, von Liebe. Und ich stelle fest, dass diese Menschen oft eine Leidenschaft und Liebe mitbringen, die ich manchmal vermisse in unserem Theateralltag, am Theater oder am Filmset.
1: So werden jetzt noch die Feinschliffe gemacht und dann sollen die Schauspielerinnen und Schauspieler vom Theater 88 ab dem Freitag mit Spass auf der Bühne stehen. Schauen kann man das Stück und ewig rauschende Gelder in der Aula zu Ramsen noch bis zum Samstag, 26. September.
0: Das ist der Beitrag von Soraya Weber. Wer jetzt da gerade lustig geworden ist rund ums Theater 88 und ihr neues Stück, kann gerne auch bei uns auf der Webseite noch vorbeischauen, radiomonat.ch oder als radiomonat.ep. Dort hat es noch ein paar Bilder und Eindrücke von gestern Abend und den ganzen Beitrag, falls ihr den Anfang verpasst habt, zum Nachhören.

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0: 9 Minuten vor der halben Nacht. Wir werfen jetzt einen ausführlichen Blick aufs Herbstwetter.
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0: Gestern noch 30 Grad, kurze Hose und wirklich so ein bisschen feuchte Luft, dass da einem einfach nur so der Schweiß zu den Poren ausgedrückt hat. Heute da sieht das Ganze ein bisschen anders aus, oder wie würdest du es beschreiben, Marc Rindlisbacher vom Meteotest?
2: Ja, definitiv. Wir haben einen Luftmassenwechsel. Wir haben jetzt den Kaltfront, der reinkommt und die bringt schon von morgen an viel Bewölkung. Und heute am Morgen Vormittag, da gibt es auch immer mal wieder Regengüsse. Auch am Mittag ist der Himmel meistens trüb. Ab und zu regnet es am Nachmittag und gegen Abend, da dröchnet es dann langsam ab. Allenfalls könnte es gegen Abend hier und dort ein paar kurze Aufhellungen geben. Sonst ist der Himmel heute meistens grau und die Temperaturen eben deutlich tiefer als die letzten Tage. Wir haben heute Höchstwert von etwa 19 Grad zu erwarten.
0: Und ich würde das Wetter jetzt laienhaft als herbstlich beschreiben. Würdest du sagen, stimmt? Und vor allem bleibt ja auch noch so.
2: Ja, genau, das kann man durchaus so beschreiben. In der Nacht auf morgen, da klärt es dann zuerst mal auf. Gegen morgen, da kannst du dann dort ein paar Nebelfelder haben. Morgen über den Tag, da ist das Wetter dann ruhig. Wir haben dann ein bisschen Beisen, die aufkommt. Und über den Tag, da ist das Wetter doch ziemlich sonnig, mit nur wenig Wolken. Am Morgen, da ist es frisch. Temperaturen bei knapp 10 Grad. Am Nachmittag, da wird es dann wieder wärmer. Etwa 20 bis 21 Grad sind zu erwarten.
0: Und gerade im Herbst, da machen ja die einen gerne mal so einen Herbstspaziergang, so durch die Wälder durch, wo so langsam so ein bisschen Blätter am Abgehen sind. Wenn es aber regnet, ist das jetzt nicht so gemütlich. Wie sieht es aus? Wird da jetzt so Ende Woche das möglich sein?
2: Definitiv, Regen ist nicht zu erwarten. Am Freitag und Samstag, da ist das Wetter meistens sonnig mit nur wenig Wolken. Temperaturen am Morgen jeweils recht frisch mit um die 10 Grad. Ab und zu kann es ein paar Nebelfelder haben, aber sonst über den Tag. Da scheint häufig die Sonne. Temperaturen, die steigen dann tagsüber wieder an. Freitag, Samstag, da haben so 22 bis 23 Grad. Am Sonntag, da können dann über den Tag aus zum Teil ein paar dichtere Wolkenfelder aufziehen. Und am Nachmittag ist nicht ganz ausgeschlossen, dass am Sonntag mal kurz ein bisschen Regen kommt, das bei etwa 22 Grad.
0: Das sind Wetteraussichten mit unserem Wetterexperten Marc Rindlisbacher vom Meteotest.
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1: Am Mikrofon der Nico Bollinger. Die Vorbereitungen und Proben für die diesjährigen Aufführungen des Theater 88 sind mehrheitlich reibungslos verlaufen. Am Freitagabend um 20 Uhr findet die Premiere des Stücks und ewig rauschen die Gelder statt. Wie der Regisseur Florian Rexer gegenüber Radio Munot sagt, war er über die Zusammenarbeit mit dem Ensemble positiv überrascht.
2: Die Vorbereitungen waren sehr professionell und das für ein Theater, das sich eigentlich anordnet in der Liga Laientheater. Dafür haben sie sich nicht nur so verhalten, es hat sich alles so entwickelt, wie ich das sonst nur vom professionellen Theater kenne.
1: Die Stücke des Theater 88 werden von Amateurschauspielerinnen und Schauspielern gespielt. Das ausgewählte Stück und ewig rauschen die Gelder handelt von einem arbeitslosen Mann, welcher das Sozialamt mit den ausgefallensten Ideen versucht, um Geld zu betrügen. Die letzte Aufführung ist am 26. September in der Aula Ramsen. Passend zum 1150-Jahr-Jubiläum der Gemeinde Dachsen ist ein jahrzehntelang verschollenes Stück Geschichte wieder aufgetaucht. Wie der Landbote berichtet, wurde die frühere Meldeglocke lange vermisst. Die Glocke diente früher dazu, große und offizielle Ankündigungen im Dorf zu verbreiten. Mehrere Jahrzehnte lang wusste niemand, wo die Dachsener Meldeglocke geblieben war. Bei Aufräumarbeiten im Keller fand nun der Sohn des ehemaligen Gemeindepräsidenten Albert Vogel die Glocke und überreichte sie der Gemeinde. Kommende Woche feiert die Gemeinde Dachsen ihr 1150-Jahr-Bestehen mit einem Dorffest. Die Bauarbeiten an mehreren Standorten im Steiner Stadtgebiet verlaufen planmäßig. An der Hemmishofer Straße ist die östliche Etappe beim Strandbad abgeschlossen. Nun beginnen die Grabarbeiten für die Fernwärmeleitungen Richtung Osten, wie die Stadt Stein am Rhein gestern mitteilt. Bei der Neugass sind Leitungsbau, Grabenauffüllung und Pflasterung abgeschlossen. Wegen der Trocknungszeit bleibt die Kreuzung Neugass-Adlergässli noch bis zum 21. September gesperrt. Bei der Klinischanz wird die zweite Etappe der Elektrizitätsleitungen bis zum Kreuzungsbereich Langstuck verlängert und soll bis Ende September abgeschlossen sein. Am Hettler-Parkplatz beginnen die Bauarbeiten voraussichtlich am 21. September. Dort werden ebenfalls Fernwärmeleitungen verlegt. Die Arbeiten dauern insgesamt voraussichtlich bis in den Winter hinein. Und noch eine Sportmeldung. Zwei Schaffhauser Fußballer haben den Sprung in die zweithöchste Fußballliga von Spanien geschafft. Der gebürtige Beringer Randy Schneider wechselte im Sommer vom FC Winterthur zum spanischen Zweitligisten FC Andorra, berichten die Schaffhauser Nachrichten. Nach seinen Stationen bei den Grasshoppers, dem FC St. Gallen und dem FC Aarau ist es der erste Verein für ihn im Ausland. Dort trifft er in den kommenden Wochen auch auf einen weiteren Schaffhauser. Der ehemalige Keeper des FC Schaffhausen, Amir Saipi, spielt seit neuestem beim CD Castellón. Im Gegensatz zu Schneider jedoch ist er nicht Stammspieler, sondern nur Ersatzkeeper.
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4: In der Region Schaffhausen ist es heute herbstlich und herbstlich zum Teil auch ein bisschen ungemütlich. Heute Morgen hat es schon ein oder andere Regengutsch gegeben und es könnte auch noch der ein oder andere geben heute Morgen. Temperaturmässig wird es heute auch nicht mehr ganz so heiß wie auch schon. Höchst wird gerade mal noch von 20 Grad. Hämmer dazu eine ordentliche Wolke. Am Nachmittag durch aber auch ein paar Zonen Sonne. Das Ganze heute bei höchster Temperatur eben um die 20 Grad.
5: Der Blick auf den Morgenverkehr, der ist heute Morgen wirklich gar kein freundlicher. Wir haben diverse Meldungen, angefangen mit der A4 Schaffhausen zwischen der Verzweigung Mutzenthal, Fesenstaubtunnel, staubige Verkehrsüberlastung. Das Gleiche gilt auch auf der A4 zwischen Henkert und Hettlingen und auch auf der A7 Kreuzlingen Richtung Winterthur zwischen Attiken und Winterthur Ost. Dann haben wir noch den Bezirk Bülach, H4 Schaffhausenstrasse zwischen Eglisau und dem Kreisel Glattfelden. Auch dort hat es Stau und dann noch auf der A1 St. Gallen Richtung Zürich zwischen Attiken und der Raststätte Vorenberg Nord hat es Stau wegen einem Unfall. Der Fahrstreifen ist blockiert. Zeitverlust von bis zu einer halben Stunde. Dort müsst ihr also besonders geduldig sein. Ich wünsche darum allen unterwegs viel Geduld und trotzdem gute und sichere Fahrt.
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4: Stichwort Gemeindeversammlung. Ja, da denken die meisten an so eine langweilige und ernste Gespräche von Politikerinnen und Politikern und Diskussionen darüber, ob irgendwo eine Ecke geschnitten werden soll. Gemeindeversammlungen können aber auch melancholisch und oder auch richtig hitzig sein. Das beweist jetzt ein neues Theaterstück, die Gemeindeversammlung im Stadttheater, wo so heisst. Um was es dort genau geht, das ist unter anderem Thema bei uns gerade nach zwei Songs. Für am Mikrofon Nico Bollinger wünsche ich weiterhin ganz einen guten Start in den Mittwochmorgen.

hat so ein bisschen etwas theatralisch, oder so Theaterlied. Könnte auch so gut aus einem Musical herausstammen, finde ich. Da der Song von Supertramp, Breakfast in America. Ich hoffe, ihr habt jetzt gerade auch schon zu Morgen gehabt oder sind noch dran. Auf jeden Fall einen guten, falls ihr das wäret. Bei uns gibt es jetzt aber auch etwas Theatralisches.

0: Wer von heute Morgen das Fenster schon aufgemacht hat oder vielleicht sogar schon draußen war, der hat gemerkt, es wird jetzt langsam kühl und vor allem eben auch an den Abend. Das heisst, draußen sein vielleicht eher weniger. Dafür muss man jetzt ein Indoor-Programm suchen. Gute Abendsaktivität in diesem Bereich, zum Beispiel ein Besuch im Theater. Dort Schaffhausen, vor allem natürlich Stadttheater. Die Gemeindeversammlung ist jetzt ein Stück, wo man bald dort schauen kann. Was so speziell ist an dem Stück, das hat Eva Petretscher für uns nachgefragt.
1: In einer Gemeinde kann es gut sein, dass alle alles über jeden wissen. Das stört die einen, wie es manchmal dramatisch wird. Man kann es aber auch von einem anderen Blickwinkel betrachten. Denn der Klatsch und Tratsch gehört doch irgendwie auch zum Leben dazu. Und genau das geht im Stück «Die Gemeindeversammlung» vom Lukas Linder.
2: Man weiss alles voneinander und man weiss eigentlich zu viel. Es gibt wie zu viel Nähe und das sorgt natürlich auch für viel Spannung. Gleichzeitig ist das etwas, was mit heutiger Zeit das Gefühl hat, das immer seltener der Fall ist. Jeder lebt für sich auf dem Land, jeder arbeitet irgendwo weit weg in der Stadt und man teilt sein Leben nur mit dem anderen und man kennt den anderen gar nicht mehr. Und von dem her gesehen geht es einem Stück wie, es ist wie eine Liebeserklärung an die Art von Nähe und von Menschlichkeit auch.
1: Diese Message sollte im Theaterstück rüberkommen. Wie es der Name schon verratet, wird eine Gemeindeversammlung vorgespielt, die sich von einer normalen unterscheidet.
2: Die Gemeindeversammlung soll quasi aufgehoben werden, soll abgeschafft werden, weil sie nicht mehr funktioniert, weil sie einfach nicht mehr beschlussfähig sind, weil sie sich nie einig werden können. Und darum hat die Kantonsregierung jetzt droht, dass sie das werden übernehmen und dass die Gemeindeversammlung soll quasi entmachtet werden. Und was wir erleben auf der Bühne, ist quasi die letzte Gemeindeversammlung überhaupt von dem Dorf. Und das sorgt für so eine melancholische, aber auch aggressive Grundstimmung.
1: Die Spannung auf der Bühne wird aber auch noch durch andere Elemente erzeugt.
2: Es läuft viel auf der Bühne, es gibt viel zum Schauen, es gibt auch vieles, wo wie parallel läuft, also du hast Schauspieler, die miteinander streiten, reden, diskutieren und nebenan hast du noch ganz viele andere kleine Sachen, die passieren, die man auch beobachten kann.
1: Die Sachen, die das Stück eigentlich speziell machen, bringen dann auch die Herausforderungen am Ganzen hervor.
2: Die Schwierigkeit ist, glaube ich, dass es bei diesem Stück wirklich auch sehr viel Personal gibt. Also der Regisseur, der Manfred Ferrari, hat da mir gesagt, wo er mir das Stück quasi beschrieben hat, wie er sich vorstellt, dass es nicht nur 5 Profischauspieler gibt, sondern es soll auch ein Chor geben, es soll Laien geben auf der Bühne, es soll Live-Musik geben. Also eben, dass da richtige, das ganze Dorf soll quasi auf der Bühne vorkommen. Und das war ein bisschen die Herausforderung, dass auch beim Schreiben logistisch alles zusammenzubringen.
1: Das Stück wird zum ersten Mal in Schaffhausen aufgeführt. Danach geht es dann weiter auf Schweizer Tournee. Schaffhausen ist aber trotzdem noch ein speziellerer Ort für den gebürtigen Urwieser Lukas Linder.
2: Ich liebe das Stadttheater, weil es einfach meine ersten Theatererfahrungen habe ich im Theater gesammelt. Also nicht auf der Bühne, sondern im Publikum, wieder bei der Weihnachtsmärchen, bei dem Kindertheater, bei der kleinen Bühne, habe ich so viel durchgesehen. Und es ist schon ein spezieller Ort. Es ist nicht einfach eine neutrale Bühne, sondern irgendwie ein magischer Ort für mich nach wie vor.
1: Ein Theaterstück ist am 15. September um 19:30 im Stadttheater Schaffhausen. Tickets gibt es auf der Webseite vom Stadttheater, wie auch an der Abendkasse.
0: Das ist der Beitrag von der Eva Petretscher rund ums neue Stück, das nächste Woche dann aufgeführt wird im Stadttheater, die Gemeindeversammlung. Der ganze Beitrag, den könnt ihr auch, falls ihr jetzt den Anfang verpasst habt oder gelustig geworden sind, genau für unsere Webseite radiomuna.ch oder unsere Radiomuna-App noch nachhören.
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0: bisschen melancholische Klänge von der Adele. In ihrem Song «Someone Like You». Und für neutrale Handballfans, da dürfte die heutige Abend einen schönen Abend sein, mit hochklassigem Handball. Aus Karitensicht dürfte das eher ein bitteren Anblick sein. Heute Abend geht es nämlich los mit der diesjährigen Champions League. Mit dabei eben auch der Schweizer Vertreter, der HC Kriens Luzern. Sie haben den Platz, den eigentlich Karitens seit Jahren gern gehabt hätten. Aber weil sie eben da ja nur Vizemeister geworden sind, ist jetzt halt der HC Kriens Luzern als Meister mit dabei. Trotzdem, wir schauen mal bei Ihnen rein, wie das so aussieht vor den Vorbereitungen vor dem ersten Spiel. Und die Devise ist ganz klar. Laut dem Andi Schmid, dem Trainer vom HC Kriens Luzern, einfach alles geben.
1: Ja, wir wollen uns möglichst teuer verkaufen. Das ist das Maximum erreichen. Wir haben grossen Respekt vor diesen Gegnern, aber keine Angst. Wir gehen Vollgas in die Spiele rein. Probieren das Maximum zu erreichen. Im Spiel gegen Kielce und Magdeburg ist sicherlich auch der Gegner, der mitentscheidet, wie viel das denn das Maximum für uns ist.
0: Gerade Kielce und Magdeburg sind halt auch Top-Mannschaften. Da muss man halt schon wirklich das Beste geben zum Bestehen und ja, auf alle Fälle gar keinen Fehler machen.
1: Wir wollen auf der Hut sein. Im internationalen Handball werden Fehler bestraft. Das ist sicherlich etwas ganz Entscheidendes. Jetzt vor allem auswärts in Kielce. Hitzige Atmosphären, aber wir freuen uns riesig, dass wir einerseits den HC Kriens Luzern, aber andererseits auch den ganzen Schweizer Handball in der Champions League-Niveau vertreten. Und darum werden wir alles daran setzen, dass wir uns gut aus der Affäre ziehen.
0: Heute Abend geht es eben los gegen das polnische Team Kielce. Ja, und wenn ich jetzt den Kader vom HC Kriens Luzern anschaue, werde ich auch ein bisschen melancholisch. Dort ist nämlich ein alter Karitespieler mit dabei. Der Lukas Herbie Herburger kommt jetzt zurück aus Deutschland, von der Füchse Berlin. Und er kennt das Ganze so ein bisschen und weiss darum einfach, es muss genossen werden.
2: Das sind Weltklasse-Mannschaften dabei bei uns in der Gruppe. Das Wichtigste ist, glaube ich, dass wir das genießen und versuchen, einfach das Maximale rauszuholen. Große vielleicht ein bisschen zum Ärgern, aber ja, wir gehen immer als Underdog rein und das Spiel zu genießen, steht an vorderster Front.
0: Gerade das Spiel heute Abend dürfte Knacknuss werden, auswärts in Polen. Die könnten nämlich ordentlich Radau machen im Stadion.
2: Wird eine hitzige Partie, wo man halt zuerst mal in der Halle bestehen muss und ja, wird sicher Spaß machen. Also nochmal, ich kann es nur nochmal wiederholen. Genießen die Stimmung dort und Spaß haben.
0: Und schön ist ja, sollte der HC Kriens Luzern ein Wunder in dieser Gruppe schaffen und weiterkommen, könnten da Top-Teams warten wie PSG, Barcelona etc. pp. Und der Lukas Herburger wird sich aber ganz klar jemand wünschen, hat er im SRF-Interview gesagt.
2: Ich würde jetzt mal sagen, Berlin, weil ich dort gespielt habe, weil ich viele alte Freunde sehen würde. Deshalb würde ich sagen, die Füchse, ja.
0: Der ehemalige Karitenspieler Lukas Herburger zum Start vom HC Kriens Luzern in Champions League-Saison. Heute Abend geht es los am 6:45 Uhr auswärts in Polen gegen Kielce.

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3: Am Mikrofon ist Patricia Nägelin. Im Kanton Aargau sind laut SP-Nationalrätin Gabriela Sutter rund 1900 Kalaschnikows registriert. Die Aargauer Politikerin nannte die Zahl der halbautomatischen Feuerwaffen in der Sendung Talk täglich auf Tele M1 unter Berufung auf Polizeiangaben. So sei die Sicherheit der Bevölkerung nicht gewährleistet, sagte Sutter mit Blick auf den Amoklauf an einem Rave in Aarau. Die SP will halbautomatische Feuerwaffen in Schweizer Haushalten verbieten. Widerstand gegen ein generelles Verbot leistete der SVP-Nationalrat Christoph Riener. Er erinnerte etwa an die Relevanz von Schützenvereinen. Das US-Militär hat 5 iranische Öltanker angegriffen. Eines der Schiffe sei versenkt worden, teilte das zuständige Kommando auf X mit. Alle 5 Öltanker seien zerstört worden. Die Besatzung sei zuvor aufgefordert worden, die Schiffe zu verlassen. Laut dem US-Sender Fox News haben die Angriffe auch zum Ziel, dem Iran wirtschaftlich zu schaden. Die iranischen Revolutionsgarden reagieren auf die Angriffe der USA mit Raketenangriffen auf Jordanien. Laut der staatlichen jordanischen Nachrichtenagentur Petra fing die Armee des Landes 20 ballistische Raketen erfolgreich ab. Der KI-Firma OpenAI ist es nach eigenen Angaben gelungen, ein 90 Jahre altes mathematisches Problem, die Navier-Stokes-Gleichung, zu lösen. Die Navier-Stokes-Gleichung befasst sich mit der Bewegung von Gasen und Flüssigkeiten und deren Fähigkeit, diese über einen längeren Zeitraum vorherzusagen. OpenAI konnte die Gleichung innerhalb 88 Stunden lösen, indem es auf rund 10'000 KI-Bots zurückgriff. Das Ganze sei ein Meilenstein, teilt OpenAI mit. Es zeige, wie schnell sich künstliche Intelligenz entwickle. Eine große Mehrheit der Schweizer Bevölkerung hat sich für ein Verbot von sozialen Medien für Jugendliche ausgesprochen. In einer repräsentativen Umfrage befürworteten 87% der Befragten ein Verbot, wie das Nachrichtenportal Watson schreibt. Die Befragten sorgten sich vor allem um die psychische Gesundheit der Jugendlichen, das Suchtpotenzial der Plattformen und schädliche Inhalte. Über 8.300 Personen aus der Deutschschweiz und der Romandie nahmen vergangenen Monat an der Befragung teil. Die Zustimmung für ein Social-Media-Verbot war über Geschlechter, Altersgruppen und Sprachregionen hinweg hoch.
4: Jetzt sind gerade 3 Minuten nach der 8. Das Wichtigste aus der Region gibt es jetzt noch in unseren Kurznews. Aktuell laufen die letzten Proben für das Programm vom Theater 88. Ein Ensemble aus Laienschauspielern und dem Regisseur Florian Rexer führt am Freitag ein Stück und ewig rauschende Gelder auf. Bis jetzt läuft für alles nur nach Plan. Die Premiere ist am Freitag und ein Stück läuft bis am 26. September zu Ramsen. Im Kanton Thurgau soll beim Bau von Häusern und Gebäuden künftig mehr Recyclingmaterial genutzt werden. Wenn ein Haus abgerissen wird, soll möglichst viel Stoff gesammelt und dann auch wieder genutzt werden. Das will das Amt für Umwelt vom Kanton Thurgau. Gerade bei Beton, Kies und Asphalt gäbe es da noch viel mehr Möglichkeiten. Und der Beringer Fußballer, der Randy Schneider, spielt seit dem Sommer in der zweithöchsten spanischen Liga. Nach seinen Stationen bei GC, St. Gallen, Aarau und zuletzt Winterthur ist er frisch zum FC Andorra gewechselt und hat auch schon in 2 von den 4 Spielen seinen Einsatz bekommen. Neben Amir Saipi ist er jetzt der zweite Schaffhauser in der La Liga 2.
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4: In der Region Schaffhausen tut es jetzt langsam dann doch ein bisschen auf. Zwar hat es jetzt noch viel Wolken, die Sonne kommt dann aber doch mal noch zum Vorschein. Heute Morgen ist es noch nass und grau, am Nachmittag dann doch einigermaßen herbstlich. Freundlich, Temperaturen die sind nach den letzten Tagen deutlich eingestürzt. Höchstwert haben wir heute gerade mal noch von um die 20 Grad. Einen kurzen Blick werfen wir auch auf den Morgenverkehr. Der hat vor einer halben Stunde gar nicht freundlich ausgesehen und auch jetzt sieht es noch nicht wirklich besser aus.
6: Auf der A4 Schaffhausen zwischen Schaffhausen Nord und dem Feserstaubtunnel hat Stau. Dann auch auf der A4 Richtung Winterthur zwischen Adliken und Hitt.

0: Dinge müssen noch mit Zeitverlust rechnen, genauso wie im Bezirk Winterthur-H1, Wiesendangen nach Stadl hat es auch Stau und dann noch bei Bülach, H4 Schaffhausenstrasse, Eglisauen im Kreisel Glattfelden. Auch dort ist mit Zeitverlust zu rechnen. Dann auch noch ein bisschen weiter weg auf der Eis St. Gallen Richtung Zürich, zwischen dem Rastplatz Stegen und der Raststätte Vorenberg Nord hat es einen Unfall gegeben. Die Überholstreifen ist gesperrt. Zeitverlust von etwa einer Viertelstunde ist angegeben. Ich wünsche darum allen weiterhin unterwegs viel Geduld und vor allem gute Fahrt.
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0: In der Schweiz gibt es aktuell 4 aktive Atomkraftwerke, die jeden Tag mit ihrer Arbeit hochradioaktiven Abfall produzieren. Der Abfall, der staut sich mit der Zeit an und sollte eigentlich irgendwann können irgendwo entsorgt werden. Für das soll in der Zürcher Gemeinde Stadl ein Atommüllendlager gebaut werden. Am Montagabend hat es dafür in der Aargauer Gemeinde Fisibach mit Besuch vom Bundesrat Albert Rösti ein Infoarbeit gegeben. Wie die betroffene Gemeinde Stadl zum Projekt stehen und was die Gegner für ein Problem mit dem Atommüllendlager haben, das gehört ihr gerade nach 2 Songs. Hier auf Radio Monat für ein Mikrofon Nico Bollinger. Schön, habt ihr die Radio Monat Morgenshow eingeschaltet. Ich wünsche weiterhin ganz gutes Aufstehen an dem Mittwochmorgen.

0: Oh Gott, wie habe ich mich damals gefreut, wo der Luca Henny beim ESC so gut abgeschnitten hat mit dem Song. Ist aber auch eine gute Stimmung gewesen. Auf der Bühne muss ich einfach sagen. 6:12, hoffentlich haben wir jetzt auch dank dem Dirty Dancing da ein bisschen gute Stimmung am Mittwochmorgen früh. Und ich sag's jetzt mal so, so ein bisschen gute Stimmung könnten wahrscheinlich auch gerade die Leute, die Stadl, in der Zürcher Gemeinde brauchen. Dort gibt's aktuell nämlich grosse Diskussionen rund ums Projekt Entsorgung von Atommüll. Dort ist immer so ein bisschen, ja, grosser Ärger mit verbunden. Am Montagabend hat's da jetzt eine offizielle, Info. Veranstaltung gegeben mit dem Bundesrat Albert Rösti. Und außerhalb haben aber auch noch andere Leute so ein bisschen ihre Meinung kundtun und zum Teil auch demonstriert. In der aargauischen Gemeinde Fisibach war nämlich der ganze Anlass gewesen, rund ums Atommüllendlager nördlich Lägern. Der Nicolas Valero ist für uns dort zumals mit dabei gewesen. Soraya Weber berichtet jetzt über die gegnerische Stimme.
1: Zürcher Gemeinde Stadl ist der Ort, wo in Zukunft irgendwann vielleicht mal alle Augen hergerichtet werden. Dort soll nämlich ein Atommüllendlager für den radioaktiven Abfall der Schweizer AKWs entstehen. Für die Gemeinde Stadl sehe das Projekt zweiseitig, wie der Gemeindepräsident Reto Grossmann sagt.
2: Es ist sicher im ersten Moment ein Schock und im ersten Moment ja, weiss man nicht so recht, was das bedeutet. Klar haben wir nicht wollen und sind auch nicht wahnsinnig happy mit dem, aber wir sagen uns auch, es ist eine Aufgabe von der Schweiz und da haben sie jetzt Stadl ausgesucht für das. Und ja, jetzt müssen wir das Beste daraus machen unbedingt, das ist so ein bisschen unser Motto.
1: In Stadl soll der hochradioaktive Atommüll in Container unter der Erde vergraben werden. Die Gemeinde ist aber nicht allein, die das Projekt nicht voll unterstützt. Auch die Grünen sind gegen so ein Atommüllendlager und haben darum auch schon kleinere Protestaktionen durchgeführt. Laut dem Zürcher Altkantonsrat der Grünen, Urs Dietschi, aus einem Grund.
3: Wir protestieren gegen das nicht fertig gedankte Tiefenlager, wo wir einfach die Arbeit vergrübeln und meinen, es sei nachher dann gut, das ist nicht eine Lösung. Einfach die weiteren x Generationen solchen Müll zu hinterlassen, das ist viel zu gefährlich.
1: Sie führen die Protestaktionen durch, weil sie unter anderem mit der Art von dem geologischen Tiefenlager in Stadl nicht einverstanden sind.
3: Dass man aufmerksam wird auf das Ganze und dass man kann einfach hindurch quasi durchgewunken werden, ohne dass man gross Auskunft geben muss, dass man es einfach einbetoniert, die Container. Wenn jetzt einer räumt, ich weiss nicht, wie es die wollen ersetzen. Andere haben die Möglichkeit, dass man Container führen kann, neu verpacken, da nicht.
1: Dass Container nach dem Vergraben nicht zugänglich sind, ist aber für die Gemeinde Stadl nicht das einzige Problem, das mit dem Endlager auf sie zukäme. Wie der Gemeindepräsident Reto Grossmann sagt, hören wir aus der Bevölkerung Unterschiedliches.
2: Man hört von Immobilien, ist Stadl nachher noch lebenswert? Kann man da noch Gemüse kaufen auf den Bauernhöfen? Aber ich glaube, die Bevölkerung vertraut sehr dem Gemeinderat. Das schätzen wir sehr, das merken wir auch.
1: Und so liegt es auch Ihnen, also am Gemeinderat von Stadl, dass Sie für Fragen zur Verfügung stehen, die beantwortet und auch laufend informiert. Für genau das hat es den Informationsanlass in der Aargauer Gemeinde Fisibach mit dem Bundesrat Albert Rösti gegeben. Als Vorsteher vom Departement für Umwelt, Verkehr, Energie und Kommunikation steche ich auch für ihn das Informieren an oberster Stelle.
4: Das Wichtigste ist, dass die Bevölkerung weiter so eng einbezogen wird. Meine Vorgängerinnen, Frau Bundesrätin Leuthard, Frau Bundesrätin Sommaruga, sind auch schon vor der Bevölkerung gestanden. Und wichtig ist, dass man diesen Prozess mit dieser engen Einbezug der Bevölkerung so weiterführt.
1: Aktuell ist beim Projekt Atommüllendlager in Stadl das Rahmenbewilligungsgesuch eingereicht worden und wird überprüft. Da es sich hier um einen aber sehr langen Prozess handelt, wie der Bundesrat Albert Rösti sagt, könnte es noch bis ins Jahr 2045 gehen, bis die ersten Bagger auffahren könnten.
0: Das ist der Beitrag von unserer Reporterin, der Soraya Weber, rund ums Atommüllendlager, wo die Stadl geplant ist. 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Dort hat es noch ein ausführliches Interview mit ihm drauf. 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

0: Neue Musik aus der Schweiz vom Niklas. Damit sind wir das Song Strangers. 9 Minuten vor der halben 9. Einen ausführlichen Blick gibt es jetzt hier bei uns aufs Wetter.
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0: Gestern noch 30 Grad, kurze Hose und wirklich so ein bisschen feuchte Luft, dass da einem einfach nur so der Schweiß zu den Poren ausgedrückt hat. Heute da sieht das Ganze ein bisschen anders aus, oder wie würdest du es beschreiben, Mara Ringelsbacher vom Meteotest?
2: Ja, definitiv. Wir haben einen Luftmassenwechsel. Wir haben jetzt den Kaltfront, der reinkommt und die bringt schon von morgen an viel Bewölkung. Und heute am Morgen Vormittag, da gibt es auch immer mal wieder Regengüsse. Auch am Mittag ist der Himmel meistens trüb. Ab und zu regnet es am Nachmittag und gegen Abend, da trocknet es dann langsam ab. Allenfalls könnte es gegen Abend da und dort ein paar kurze Aufhellungen geben. Sonst ist der Himmel heute meistens grau und die Temperaturen eben deutlich tiefer als die letzten Tage. Wir haben heute Höchstwert von etwa 19 Grad zu erwarten.
0: Und ich würde das Wetter jetzt laienhaft als herbstlich beschreiben. Würdest du sagen, stimmt? Und vor allem bleibt ja auch noch so.
2: Ja, genau, das kann man durchaus so beschreiben. In der Nacht auf morgen, da klärt es dann zuerst mal auf. Gegen morgen, da kannst du dann dort ein paar Nebelfelder haben. Morgen über den Tag, da ist das Wetter dann ruhig. Wir haben dann ein bisschen Beisen, die aufkommt. Und über den Tag, da ist das Wetter doch ziemlich sonnig, mit nur wenig Wolken. Am Morgen, da ist es frisch. Temperaturen bei knapp 10 Grad. Am Nachmittag, da wird es dann wieder wärmer. Etwa 20 bis 21 Grad sind zu erwarten.
0: Und gerade im Herbst, da machen ja die einen gerne mal so einen Herbstspaziergang, so durch die Wälder durch, wo so langsam so ein bisschen Blätter am Abgehen sind. Wenn es aber regnet, ist das jetzt nicht so gemütlich. Wie sieht es aus? Wird da jetzt so Ende Woche das möglich sein?
2: Definitiv, Regen ist nicht zu erwarten. Am Freitag und Samstag, da ist das Wetter meistens sonnig mit nur wenig Wolken. Temperaturen am Morgen jeweils recht frisch mit um die 10 Grad. Ab und zu kann es ein paar Nebelfelder haben, aber sonst über den Tag. Da scheint häufig die Sonne. Temperaturen, die steigen dann tagsüber wieder an. Freitag, Samstag, da haben so 22 bis 23 Grad. Am Sonntag, da können dann über den Tag aus zum Teil ein paar dichtere Wolkenfelder aufziehen. Und am Nachmittag ist es nicht ganz ausgeschlossen, dass am Sonntag mal kurz ein bisschen Regen kommt, das bei etwa 22 Grad.
0: Das sind Wetteraussichten mit unserem Wetterexperten Mara Ringelsbacher vom Meteotest.
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1: Am Mikrofon der Nico Bollinger. Ab kommender Woche spielt im Stadttheater Schaffhausen das Theaterstück Die Gemeindeversammlung von Lukas Lindner. Es geht um eine Gemeindeversammlung, die nicht mehr funktioniert. Der Kanton droht deshalb, im Theaterstück diese Gemeindeversammlung aufzuheben und zu übernehmen. Das sagt Lukas Lindner gegenüber Radio Munot.
2: Die Gemeindeversammlung soll quasi aufgehoben werden, soll abgeschafft werden, weil sie nicht mehr funktioniert, weil sie einfach nicht mehr beschlussfähig sind, weil sie sich nie einig werden können. Und darum hat die Kantonsregierung jetzt droht, dass sie das werden übernehmen.
1: Das Stück ist eine Art Liebeserklärung an die Menschlichkeit, die entsteht, wenn Bewohner zu viel übereinander wissen. Lukas Lindner ist selbst in der Region Schaffhausen aufgewachsen. Das Theaterstück kann man am 15. September im Stadttheater sehen. Der Kanton Thurgau will den Einsatz von Recyclingbaustoffen weiter fördern. Eine neue Broschüre des Amts für Umwelt, des Thurgauischen Baumeisterverbands und von Baustoffkreislauf Thurgau zeigt, welche wiederaufbereiteten Baustoffe sich für verschiedene Anwendungen im Hoch- und Tiefbau eignen. Das gab der Kanton gestern bekannt. Beim Rückbau sowie bei Aushub- und Ausbruchmaterial sollen möglichst viele mineralische Baustoffe wiederverwertet werden. Damit können natürliche Rohstoffe geschont und Deponieraum eingespart werden. Laut dem Amt für Umwelt sind besonders bei Beton, Kiesgemischen und Asphalt noch große Potenziale vorhanden. Die Broschüre soll Bauherren, Planenden und Unternehmen eine einheitliche Orientierung bieten. Dabei müssen neben Recycling auch Qualität, geltende Normen und Wirtschaftlichkeit stimmen. Passend zum 1150-Jahr-Jubiläum der Gemeinde Dachsen ist ein jahrzehntelang verschollenes Stück Geschichte wieder aufgetaucht. Wie der Landbote berichtet, wurde die frühere Meldeglocke lange vermisst. Die Glocke diente früher dazu, große und offizielle Ankündigungen im Dorf zu verbreiten. Mehrere Jahrzehnte lang wusste niemand, wo die Dachsener Meldeglocke geblieben war. Bei Aufräumarbeiten im Keller fand nun der Sohn des ehemaligen Gemeindepräsidenten Albert Vogel die Glocke und überreichte sie der Gemeinde. Kommende Woche feiert die Gemeinde Dachsen ihr 1150-jähriges Bestehen mit einem Dorffest. Und noch eine Sportmeldung. Zwei Schaffhauser Fußballer haben den Sprung in die zweithöchste spanische Fußballliga geschafft. Der gebürtige Beringer, Randy Schneider, wechselt im Sommer vom FC Winterthur zum spanischen Zweitligisten FC Andorra, berichten die Schaffhauser Nachrichten. Nach seinen Stationen bei den Grasshoppern, St. Gallen und Aarau ist es der erste Verein für ihn im Ausland. Dort trifft er in den kommenden Wochen auf einen weiteren Schaffhauser. Der ehemalige Keeper des FC Schaffhausen, Amir Saipi, spielt seit neuestem beim CD Castellón. Im Gegensatz zu Schneider jedoch ist er nicht Stammspieler, sondern nur Ersatzkeeper.
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1: Wettermässig Herbstfeeling in der Region Schaffhausen. Heute Höchsttemperatur gerade mal noch so knapp um die 20 Grad. Dazu hat es heute Morgen schon ein oder andere Regengutsch gegeben und es könnte auch noch mal der ein oder andere geben. Dazu haben auch ordentlich Wolken. Heute Nachmittag wird es dann durch ein bisschen freundlicher, auch mit ein paar Sonnenstrahlen. Wir schauen noch kurz auf die Strasse in der Region. Der Morgenverkehr ist heute nicht der freundlichste. Laut unserem Verkehrsradar hat es weiterhin Stocker auf der A4. Schaffhausen Richtung Winterthur zwischen Adlike und Hittlingen. Genauso auch im Bezirk Bülach. H4 Schaffhausenstrasse zwischen Eglisau und dem Kreisel Glattfelden. Auch dort hat es Stau. Schauen wir noch ein bisschen weiter weg. Auf der Eis St. Gallen Richtung Zürich zwischen Adlike und Wülflingen. Stockt das wegen einem vorausgegangenen Unfall. Solltet ihr sonst noch irgendwo im Stau stehen oder einen Unfall sehen, gehen Sie uns doch gerne schnell durch. Auf unserer Gratisverkehrshotline 0800 915 und 30.0. Ich wünsche weiterhin gute Fahrt.
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1: Die einen kennen sicher, wenn man ein paar Filme gesehen hat in den letzten Jahren, The Rock. Schauspieler, gross, bullig und immer so ein muskulöser Sunnyboy am Spielen. Es gibt aber auch in der Schweiz einen Rock, und zwar Le Rock.
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1: haben wir das schlechte Wortspiel vom Tag auch schon mal abgehakt. Was definitiv besser war, wie der Übergang, den ich jetzt da gemacht habe, ist die neue EP vom Le Rock. Wie die tönt, das gehört ihr gerade in unserer Rubrik Swiss Made. Für am Mikrofon Nico Bollinger wünsche einen ganz guten Start weiterhin in diesem Mittwochmorgen.

0: kann ich nur unterstreichen. Ist wirklich eine wunderschöne Welt, wenn man mit der richtigen Person zusammen ist. James Morrison, 19 Minuten vor der 9 an diesem Mittwochmorgen. Und jetzt gibt es auch jemanden, der gerne über seine Beziehungen, vor allem liebes-, freundschaftlich, aber auch sonst jegliche Beziehungen redet.
1: Ein kleines Land mit grosser Musik. Das ist Swiss Made.
0: Der Name ist zwar ein leichter Zungenbrecher, die Musik dafür aber ordentlich poppig und eingängig, der Lurock. So basically I'm saying, we don't work out, basically I'm saying. Und am einfachsten lasse ich sich gerade kurz selber vorstellen, er kennt sich ja mit Abstand am besten.
2: Ich bin Sänger und Texteschreiber aus Luzern. Ich liebe Musik, Fantasy, Science Fiction und ein kühles Bier in der Sonne.
0: Ja, doch, finde ich, kann man das nur noch unterstützen. Und man merkt auch wirklich, der Typ kann auch etwas, macht jetzt seit bald 10 Jahren professionell Musik. 2017 ist seine erste Single rausgekommen, macht aber auch sonst gerne einfach Covers. Und gerade bei denen finde ich immer besonders, wenn man eine gute Stimme hat. Vor allem, wenn man dann sich auch noch Phil Collins aussucht.

0: Vor ein bisschen weniger wie einem Jahr haben wir auch schon mal über ihn geredet gehabt. Dort ist nämlich eine weitere Single von ihm selber rausgekommen, selber geschrieben, Savage. Got no fear. Während andere eher Musiker so ein bisschen Rhythmus haben von einem Song pro Jahr, wenn es gut kommt, vor allem wenn es gerade nicht so läuft, ist der Le Roc da definitiv aktiver unterwegs. Das liegt halt auch in seinem Naturell.
1: Ich bin ultra dankbar und froh, dass meine Arbeit endlich Früchte trägt. Das ist aber nicht das Einzige, was ich mache. Ich habe noch einen klassischen 9-to-5-Job. Ich arbeite zusätzlich noch als Promoter und Werbetreibender für andere Acts aus dem In- und Ausland. Und ja, mir merkt vielleicht, ich kann nicht so gut nichts machen.
0: Ja eben, darum ist er immer ein bisschen dran. Und das hat man auch jetzt im letzten halben Jahr gemerkt. Diverse neue Singles sind rausgekommen, bis jetzt eben zu dieser neuesten EP Legacy. Und daraus spielen wir doch jetzt gerade mal Song Legacy, gerade den Titelgebende. Passt doch gerade am besten. Vom Schweizer Musiker Le Roc.

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0: Ich hoffe jetzt mal nicht, dass ihr heute irgendwie einen bad, also einen schlechten Tag habt, bis dass der Daniel Powter singt. Sondern, dass ihr da gut in den neuen Tag reingestartet sind. Hoffentlich haben wir mit unserer Radio Muno die Morgenshow da auch ein bisschen mithelfen können. Die neigt sich jetzt aber schon am Ende zu. Bei uns geht es jetzt noch aber gerade weiter mit Diskussionen aus der Familie. Während noch zum einen unsere Musikbox läuft, mit natürlich guter Musik aus den vergangenen Jahrzehnten, gibt es auch einen Einblick so in Familiengedanken und Diskussionen zwischen Eltern und Kindern. Das zu unserem Generationen-Podcast «Echt jetzt». Dort redet nämlich der Alex Blunschi mit seiner Tochter der Lorin und heute eben auch unter anderem über strenge Eltern oder eben wie locker das sie sind. Und sie gemeint eigentlich, der Alex Blunschi sei doch ganz entspannt, hat zwar Regeln, zieht die aber nicht durch.
1: Und eigentlich wären auch deine Ansichten zu Handy nicht so chillig, aber irgendwie machst du nachher trotzdem nicht. Also kann ich am Schluss nimmst du mir jetzt irgendwie nicht weg oder so.
2: Gut,
1: das ist ja gut.
2: Du hast mir jetzt gerade Inkonsequenz vorgeworfen, das ist gut, das kann ich mir merken.
0: Eben andere Sachen, da gibt es definitiv auch mehr Diskussionspotenzial bei Ihnen. Der Klassiker nämlich, wenn musst du am Abend wieder daheim sein?
2: Wenn du einfach aus Prinzip eine halbe Stunde länger draussen sein willst, als ich sage und ich völlig egal ist, wenn ich für eine Zeit sage. Ob ich sage 9, 10 oder 11, spielt keine Rolle, von dir kommt sowieso, ich will eine halbe Stunde mehr, einfach aus Prinzip.
0: Helikoptereltern, wie streng muss man sein bei den Regeln und wie muss man das auch als, aus Kindsicht betrachten. Das alles ist nachher ein Thema gegen die halbe Szene im Generationen-Podcast «Echt jetzt». Nachher geht es neben weiter mit guter Musik hier auf Radio Monat, bevor dann ab der 11. die Mittagsshow losgeht, dann mit der Sophie Wirth hier am Mikrofon. Für euer Mikrofon war heute Morgen und euch beim Aufstehen begleitet hat es Nico Bollinger. Vielen Dank fürs Zuhören, wünsche weiterhin ganz gute Unterhaltung heute den Tag durch.

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3: Am Mikrofon ist Patricia Nagelin. Arbeitnehmende, welche mit über 50

0: höher. Das Problem, das ist strukturell bedingt, zeigt die Aufschlüsselung vom SECO. 2019 zum Beispiel ist jede vierte Person über 50, die arbeitslos war, da so über ein Jahr lang geblieben. Bei den unter 50-Jährigen ist das nur jeder zehnte Person passiert. Und das Problem, das hat sich verstärkt. Im Juli 2026 hat sich gezeigt, innerhalb von einem Jahr sind Arbeitslose über 50 um fast 9% gestiegen.
1: Im südasiatischen Land Bhutan überwacht das GLOF-Warnzentrum die Gletscherschmelze im Himalaya-Land Tag und Nacht. Die tödliche Flut vom 26. August an der Grenze zwischen Nepal und China, die durch den Einsturz eines Gletschers ausgelöst wurde, hat die Sorge über die Gefahren durch die mehr als 600 Gletscherseen in Bhutan neu entfacht. Die Seen entstehen durch das beschleunigte Abschmelzen der Gletscher infolge der Klimaerwärmung und werden von gesammeltem Geröll zurückgehalten. In Bhutan gibt es ein Netz von Sensoren, die Veränderungen des Wasserstands in den Seen erfassen. Das US-Militär hat 5 iranische Öltanker angegriffen. Eines der Schiffe sei versenkt worden, teilte das zuständige Kommando auf X mit. Alle 5 Öltanker seien zerstört worden, die Besatzung sei zuvor aufgefordert worden, die Schiffe zu verlassen. Die iranische Revolutionsgarden reagieren auf die Angriffe der USA mit Raketenangriffen auf Jordanien. Laut der staatlichen jordanischen Nachrichtenagentur Petra fing die Armee des Landes 20 ballistische Raketen erfolgreich ab. Weiter sollen mehrere US-Öltanker und Frachter in der Straße von Hormus angegriffen worden sein. Die Angaben konnten zunächst nicht unabhängig überprüft werden. Der KI-Firma OpenAI ist es nach eigenen Angaben gelungen, ein 90 Jahre altes mathematisches Problem, die Navier-Stokes-Gleichung, zu lösen. Die Navier-Stokes-Gleichung befasst sich mit der Bewegung von Gasen und Flüssigkeiten und deren Fähigkeit, diese über einen längeren Zeitraum vorherzusagen. OpenAI konnte die Gleichung innerhalb 88 Stunden lösen, indem es auf rund 10.000 KI-Bots zurückgriff. Das Ganze sei ein Meilenstein, teilt OpenAI mit. Es zeige, wie schnell sich künstliche Intelligenz entwickle.
2: 3 Minuten nach der 9. Das Wichtigste aus der Region gibt es jetzt noch in den Kurznews. Aktuell laufen die letzten Proben für das Programm vom Theater 88. Das Ensemble aus Laienschauspielern und dem Regisseur Florian Rexer führt am Freitag ein Stück und ewig rauschen die Gelder auf. Bis jetzt läuft ja alles nur nach Plan. Die Premiere ist am Freitag und ein Stück läuft bis am 26. September zu Ramsen. Im Kanton Thurgau soll beim Bau von Häusern und Gebäuden künftig mehr Recyclingmaterial genutzt werden. Wenn ein Haus abgerissen wird, soll möglichst viel Stoff gesammelt und dann wieder genutzt werden. Das ruht das Amt für die Umwelt vom Kanton Thurgau. Gerade bei Beton, Kies und Asphalt gäbe es dort noch viele Möglichkeiten. Und das Dachse ist passend zum 1150-Jahr-Jubiläum die lang verschollene Meldeglocke wieder auftaucht. Die Glocke, die früher für offizielle und öffentliche Ankündigungen gebraucht worden ist, war jahrzehntelang verschwunden gewesen. Jetzt hat der Sohn vom ehemaligen Gemeindepräsidenten im Keller die Glocke gefunden und hat die Gemeinde zurückgegeben. Dachse feiert nächste Woche mit einem Dorffest ein 1150-Jahr-Jubiläum.
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2: In der Region Schaffhausen ist es heute Morgen noch grau. Die Sonne hat heute Morgen noch einen schweren Stand. Es soll jetzt eher Regentropfen geben wie Sonnenstrahlen. Vielleicht gibt es auch doch noch den einen oder anderen. Die Sonnenstrahlen dann aber eher erst heute Nachmittag. Das sind, wenn die Temperaturen so auf bis zu 20 Grad aufgeht. Damit deutlich kühler und herbstlicher mit den letzten paar Tagen. Der Morgenverkehr hat sich auch ordentlich beruhigt in der Region. Einzige Meldung, die wir noch haben bei uns auf dem Verkehrsradar, ist von der A4. Schaffhausen, Richtung Winterthur zwischen Adligen und Hettlingen. Dort stockt es aktuell wegen einer Verkehrsüberlastung auf mehreren Abschnitten. Wünscht darum einfach weiterhin gute, sichere und vor allem auch einigermaßen zügige Fahrt.

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0: verstehst du, dass es schwer ist für die Eltern loszulassen, emotional?
1: Ja, weil keine nichts nur deine Kinder, die du beschützen willst und die Verantwortung über sie hast und so. Wenn du halt einfach gegenseitig den Standard teilst, also ich kenne auch Leute, die haben auch von den Eltern den Standard und dann ist schon praktisch mal.
0: Aber ich bin da glaube ich völlig altmodisch, ich verstehe es echt nicht. Wo ist das kleine Kind an? Da ist eine junge Frau, die jetzt in den Ausgang geht. Und da ist für euch ein richtig cringe. Ich weiss, dass das für euch cringe ist. Aber das ist das Loslassen.
2: Echt jetzt?
3: Klartext zu Themen, die die Generation Alpha und ihre Eltern beschäftigen.
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3: Gastgeber sind wir. Vater und Tochter, der Alex Blunschi
2: und Lorin Blunschi.
3: Ah, echt jetzt, der gleiche Nachname?
2: Ja, Loki, mir wär's lieber nicht.
3: Oh, gut, du bist ganz eine freche Tochter und konzentrier dich jetzt lieber.
2: Tschüss mal, es ist jetzt so deep.
0: Wie chillig bin ich? Auf einer Skala von 1 bis 10. 1 gar nicht chillig, 10 total entspannt.
1: Ich finde, es kommt mega drauf an, bei welchem Thema so. Aber ich würde so sagen, so ganz im Allgemeinen vielleicht so 7.
0: Also, wo bin ich nicht chillig?
1: Rausgehen, sage ich immer, aber ist halt auch einfach so.
0: Also, wenn du willst, zur Abend rausgehen?
1: Ja, zu der Länge und so. Und eigentlich wären auch deine Ansichten zu Handy nicht so chillig, aber irgendwie machst du nachher trotzdem nicht. Also, kann ich am Schluss nimmst du mir jetzt irgendwie nicht weg oder so.
0: Gut,
1: das ist ja gut.
0: Du hast mir jetzt gerade Inkonsequenz vorgeworfen, das ist gut, dann tue ich mir merken. Und wo bin ich sehr chillig?
1: Ich würde so sagen, so mal am Nachmittag oder so in die Body gehen, im Sommer zum Beispiel. Also eben dann die Länge, aber ich kann eigentlich immer etwas mit Kollegen machen. Und außer natürlich kann ich etwas mit dir fahren. Also wenn ich dich frage, ob man noch von dort und dort Geld geben, machst du eigentlich auch. Aber das ist halt auch nicht irgendwie in meinem Sackgeld so inbegriffen zum Beispiel. Ja, und so schlafen. Und an der Woche zum Beispiel, wenn ich lerne oder so, kann ich eh eigentlich vor mir am Schlafen. Also juckt dich eigentlich auch nicht.
0: Gut, ich würde mich eher richtig 8,5 verraten, aber du gibst mir eine 7, das ist auch okay.
1: Ja. Wieso siehst du dich selber bei einem 8,5?
0: Ja, eben weil ich finde, dass ich in sehr wenig Themenbereichen dir wirklich vorschreibe, was du noch zu machen hast, sondern dir sehr viel Freiheiten lasse und dir sehr viel Verantwortung probiere zu übertragen. Also das ist zumindest meine Einschätzung.
1: Aber was könntest du mir denn noch mehr so sagen, was ich muss machen muss, zum Beispiel?
0: Ja, viel striktere Handyregeln, viel striktere Regeln, wenn man lernt, wenn man ins Bett geht, dass man zuerst lernt und dann rausgeht, du darfst die Body und nachher lernen und so. Es gibt verschiedene Sachen, wo ich finde, du aber selber musst verantworten, dass du dein Zeug parat hast für die Schule, fürs Lernen, für die Lehrstellensuche, was du übrigens sehr gut machst, dort muss ich dich praktisch nicht unterstützen und sicher nicht hinten anrennen. Also dort machst du sehr viel selber.
1: Bei was findest du, bist du nicht chillig?
0: Oh, bei gewissen Themen, die ich finde, wir haben sie schon 10-mal diskutiert.
1: Zum Beispiel rausgehen?
0: Ja, da haben wir auch schon diskutiert in dem Podcast. Wenn du einfach aus Prinzip eine halbe Stunde länger draussen sein willst, als ich sage, und ich völlig egal ist, wenn ich für eine Zeit sage. Ob ich sage, 9, 10 oder 11 spielt keine Rolle, von dir kommt auf sowieso, ich will eine halbe Stunde mehr. Einfach aus Prinzip.
1: Nein.
0: Und das andere, wo ich nicht so chillig bin, glaube, manchmal ist es wirklich so, Handybildschirmzeit, wie man Zeit verbringt und dass man ab und zu ja doch auch noch etwas anderes im Leben könnte machen, außer dem Handy sein und wieder mal etwas Gemeinschaftliches zusammen machen, was im Moment sehr kurz kommt.
1: Und genau das ist das Thema der Erfolg, dass die Eltern einfach mal chillen sollten. Mein Vater ist der Alex und er ist 46 und er ist ehrlich gesagt nicht bei allem so chillig.
0: Sie ist Lorin, 14. Von der Generation Alpha, so ab 2012 geboren, redet man von der Generation Alpha. Und sie will nur chillen, am Handy chillen, nach der Schule chillen, in der Ferien chillen, am Weekend chillen. Aber eben, das sind eigentlich ja zwei Chillen. Das eine ist so das Umhängen, wie wir vielleicht früher gesagt haben. Und das andere ist das Easy nehmen in der Erziehung, respektive einmal loslassen und nicht alles kontrollieren. Was verstehst jetzt du genau unter Eltern müssen mal chillen, unser Thema von dieser Folge?
1: Also ich finde, es gibt ja generell so unterschiedlich chillige Eltern. Also es gibt ja Eltern, die juckt weniger und Eltern, die juckt mehr oder auch auf verschiedene Themen. Aber ich weiss nicht, halt auch mal ein bisschen loslassen oder auch vielleicht ein bisschen checken, dass die Kinder vielleicht nicht mehr so klein sind, wie man sie sieht. Also ich habe nämlich bei uns das Gefühl, dass sie mich ein bisschen kleiner sind, als dass ich bin.
0: Auf das kommen wir noch, aber ich glaube ja, da sehen ganz viele Eltern.
1: Ich glaube halt eigentlich auch einfach, dass ich vielleicht auch, ich bin ja auch schon noch klein so. im Gegensatz zu euch.
0: Eben.
1: Aber ich glaube, ich sehe mich noch kleiner, als dass ich wirklich klein bin.
0: Das ist tatsächlich einmal so.
1: Ja.
0: Ich vermisse einmal die kleine Lorin, wo, wenn ich auf dem Sofa hocke, zu mir auf den Rücken klettert und spielen
1: will. Oh, das.
0: Verstehst du das? Mhm. Dass du heute an einem anderen Punkt bist. Und ich bin auch sehr stolz auf dich, dass du ganz viel Gutes machst, weil jetzt eben die Lehrstelle suche. Aber es sind einfach gewisse Kindheitsthemen, die halt vorbei sind. Und ich glaube, da geht noch vielen Eltern so, wenn sie zum Beispiel jetzt Väter ihre Töchter sehen, die in den Ausgang gehen, wie du, gut angekleidet, geschminkt, wenn du irgendwie mit deinen Freundinnen weggehst am Freitagabend, denke ich so, wo ist das kleine Kind an? Da ist ja eine junge Frau, die jetzt in den Ausgang geht. Und da ist für euch ein richtig cringe. Ich weiss, dass das für euch cringe
1: was?
0: Ist. Aber das ist das Loslassen. Man muss als Eltern können loslassen.
1: Was denkst du denn? Und warum lasse ich es jetzt so raus?
0: Ich denke, dass du aussiehst wie eine 20-Jährige, die in den Ausgang geht. Aber du bist 14. Aber das haben wahrscheinlich noch...
1: Aber wenn du so an mich denkst, zum Beispiel irgendwo, dann sieht man, wenn du an eine Person denkst, dann sieht man eine Person von sich. Mhm. Siehst du mich dann, wo ich so 10 bin?
0: Ja, aber sicher kleiner als jetzt, ja. Und jünger.
1: Siehst du nicht das Bild von mir, wie ich aussehe?
0: Ja, manchmal schon, eben, wenn es um die ernsten Themen wie Lehrstellensuche und so geht. Dann schon, dann ist es mir auch wieder bewusst. Aber manchmal will es mir auch nicht so gern bewusst sein, wie reif und wie selbstständig du schon bist.
1: Und dann sagst du auch mal so anderen Leuten, wenn sie sich fragen, wie alt dein Kind ist, sagst du dann so, so sehr so 10?
0: Nein, das sage ich nicht. Okay. Aber wieso kommen wir eigentlich auf die Folge? Eltern, chillen mal, weil Angela, eine Hörerin, uns geschrieben hat. Und sie hört sehr viel echt jetzt. Und sie hat geschrieben, ich bin ziemlich Fan von eurem Podcast. Eure Gespräche kommen mir sehr vertraut vor. Ich muss oft schmunzeln, besonders beim Thema peinliche Eltern. Wer die Folge noch nicht gehört hat, die gibt es auf Spotify, Apple Podcast, die ist von vor der Sommerferien. Und sie hat uns eben ein Thema gegeben, sie hat es nicht «Eltern chillen» mal genannt, sondern wie schafft man es als Eltern loszulassen oder eben Kontrolle abzugeben? Ganz grundsätzlich, wie findest du die Themenidee von Angela?
1: Eigentlich finde ich es ein spannendes Thema, weil es ja eigentlich auch für Familie generell so, wie sagt man, alltagsnah ist. Also es ist so... Bei jeder Familie eigentlich so ein bisschen so. Also danke vielmals für die Idee.
0: Jetzt können wir 15 Minuten darüber reden. Also ich darf dir schön vorlesen, was sie schreibt und auch für alle unsere Hörerinnen und Hörer. Da kann man sich nämlich in die Situation einversetzen. Und du, Lorin, kannst mal 2-3 Sachen dazu sagen, die dir in den Sinn kommen. Ich erlebe oft, dass ich parallel zu meinem Leben immer am Double-Checken bin bei meinem Sohn. Hast du das gemacht? Hast du an X gedacht? Hast du den Wecker gestellt? Hast du die Seite mit den Lernzielen auch auf der Rückseite angeschaut? Die Prüfung gut überlegt? Minuspunkte ausgebügelt? Und. Dabei merke ich, dass mein Kind doch eigentlich schon sehr groß ist. Er ist gerade 15 geworden. Und somit kann er selber Verantwortung übernehmen und dass er dafür aber von mir die nötigen Freiheiten braucht. Theoretisch weiß ich also, dass ich loslassen könnte und müsste. Praktisch ist das aber manchmal mega schwer umzusetzen. Und ich glaube, was Angela schreibt, trifft auf ganz viele Väter und Mütter zu. Was sagst du?
1: Ja, das ist eigentlich so ein bisschen das, was ich vorher gesagt habe, dass man so checkt, dass Kinder doch nicht so klein sind oder nicht mehr so klein sind und dass sie vielleicht schon mehr können selber machen, als dass man denkt. Aber ich weiß nicht, wie es bei anderen ist, aber ich bin auch schon froh, wenn mir mal jemand nochmal so fragt, ey, hast du das gemacht oder so? Weil, was soll ich sagen, ich bin 14. Also, ich vergesse echt viele Sachen so. Also, ja.
0: Eben, es ist ja schon gut, einmal, Angela braucht das Wort Double-Checken.
1: Ja.
0: Mal noch von der Mutter oder vom Vater, hey, hast du an das gedacht?
1: Ja.
0: Aber alles hineintragen und hineinräumen und hineinerinnern, finde ich, muss man mit 14, 15 schon nicht mehr.
1: Ja, nein. Aber es kommt halt auch aufs Kind davon. Es gibt Kinder, die ein bisschen im Griff und weniger. Das kannst du auch nicht einfach so pauschalisieren.
0: Nein, aber ich finde zum Beispiel, ich wecke dich im Jahr 3-mal und sonst stehst du selber auf. Und das interessiert mich auch nicht, ehrlich gesagt, ob du aufstehst oder ob du nicht mehr stressen.
1: Weil du halt einfach auch selber am Schlafen bist.
0: Psst, nein, das darfst du nicht sagen.
1: Mein Gott, wie sollst du mich aufwecken, wenn du in deinem Bett liegst?
0: Ja, wenn du um 6 Uhr aufstehst und um 7:30 in der Schule sein.
1: Brauchst du gar nicht mehr um 6 Uhr auf, das ist einfach, das ist jetzt ein Joke.
0: Ja, ja, also 17:45. Aber verstehst du, dass es schwer ist für die Eltern loszulassen, emotional?
1: Ja, weil, keine Ahnung, sind ja deine Kinder, die du willst beschützen und wo du die Verantwortung über sie hast und so. Wenn man ja so ein bisschen geht, dass es den Kindern gut geht und alles. Das check ich schon. Dass es dann schwer ist, um so einfach zu sagen, ja, nein, mein Kind ist jetzt genug groß, jetzt juckt es mich nicht mehr.
0: Mhm. Und sollte man dann über das reden, deiner Meinung nach? Weißt du, was machst du selber und wo wirst du als Kind noch unterstützt? So wie du vorhin gesagt hast, die einen brauchen vielleicht im einen Bereich mehr Unterstützung und die anderen im anderen.
1: Ja, kann man schon, aber also als Ältere kennst du ja dein Kind auch. Also ich glaube jetzt, du weißt vielleicht, oder ihr wisst jetzt, wo ihr mich unterstützen müsst, wie irgendwo sonst.
0: Eben, aber ich finde zum Beispiel, ob du an deinen Mittag denkst, um mit Schuhe zu nehmen, das ist auf dein Business. Ob
1: du, also du fragst mich halt jeden Tag, ob ich den Mittag habe.
0: Ja, ehrlich gesagt, mehr aus Food-Waste-Gedanken, weil es mich anguckt, wenn er nachher wieder rumsteht. Aber dass du deine Tortellini und deine Pasta selber kannst in dein Tupperware abfüllen, ja, selbstverständlich kannst du das selber machen.
1: Aber du erinnerst mich schon daran, so, ey, hast du dabei und so.
0: Ja, man nennt das netter Mensch sein. Das habe ich von dir gelernt, in einer der letzten Folgen. Es gibt
1: krass,
0: auch netten Menschen.
1: Dass du Food-Waste über mein Sättigungsdings stellst. Danke.
0: Ja, ich weiss auch, dass du den zu Mittag nicht so oft vergissest. Wenn du ihn einmal vergissest und wirklich müsstest Hunger haben, ich weiss, du müsstest keinen Hunger haben, weil du hast andere Möglichkeiten. Du kannst dich sonst auch bei deinen Freundinnen verpflegen und von denen ein bisschen bitten. Aber wenn du zu Mittag mal vergissest und wirklich mal einen Tag Hunger hast, dann lernst du sehr schnell, dass du nicht mehr vergessen
1: sollst. Ja, aber wir haben auch immer noch Erfolg.
0: Eben, da wollte ich gerade sagen, ihr habt den Laden gerade neben der Schule oder nahe bei der Schule, wo ihr über Mittag könnt plündern könnt. Komm, wir machen unsere Rubrik «Taff oder nicht taff» zum Thema «Loslassen». Bist du ready?
2: Mhm. Echt taff.
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0: «Taff oder nicht taff», wir beziehen Stellung. Erste Situation, die Standortkontrolle via Handy oder via irgendeine Apple Watch machen, also dass die Eltern über die Standortkontrolle immer wissen, wo die Kinder sind. «Taff oder nicht taff»?
1: Geht es nur um die Eltern zu den Kindern oder auch unter, also Kollegen,
0: Schwestern? Nein, Eltern und so. Zu Kindern in dem Fall.
1: Wow, wenn es wirklich nur so Kontrollding ist, so, ich habe mega Angst um mein Kind, es ist zwar schon 15, aber ich muss immer wissen, wo es ist, dann nicht taff. Aber wenn du halt einfach gegenseitig den Standort teilst, also ich kenne auch Leute, die haben auch von den Eltern den Standort und dann ist es schon praktisch mal.
0: Aber ich bin da, glaube ich, völlig altmodisch. Ich verstehe es echt nicht. Das so.
1: Doch.
0: Für mich ist das so Big Brother watching you und lernt deinen Kindern bitte ein bisschen Freiheiten. Aber ich weiss, vielleicht bin ich da sehr konservativ in dieser Frage. Für mich kommt das nie in Frage, dass ich mir den Standort geben
1: müsste. Nein, aber ich will deinen Standort.
0: Was willst
1: du? Eigentlich. Okay, hey, das ist ja mega praktisch, wenn ich daheim bin und ich weiss gerade, wo du bist oder so.
0: Dann oder kannst du mir
1: wenn ich zum Beispiel anrufen,
0: das Gerät
1: seriös,
0: hat eine Telefonfunktion.
1: Das ist eigentlich der, ja, aber wenn du an der Sitzung bist.
0: Dann interessiert es dich, glaube ich, nicht, wo
1: doch,
0: ich an einer Sitzung
1: look,
0: bin.
1: Nein, weil eigentlich ist das ein guter Call, weil ab und zu sagst du mir zum Beispiel, mach da und da, bis ich heimkomme. Und dann chill ich bis 10 Minuten, bevor du heimkommst. Und wenn ich aber sehe, du bist auf dem Heimweg und weißt, du hast 20 Minuten, dann kann ich dann aufstehen und das machen.
0: Ja, genau. Also, das wäre für mich Standortkontrolle als Beitrag zur Volksverdummung, zum nicht selber das Leben im Griff haben.
1: Hey.
0: Du würdest noch einen Alarm einstellen, so dass wenn ich 2 Kilometer von dir heim bin, dann würde es Alarm schlagen, dass du dann den Geschirrspüler rausräumen
1: musst. Ja, also. Aber nein, ich finde einfach, wenn man sich so gegenseitig den Standort teilt und mal so, keine Ahnung, mal schaut, wenn man es gerade braucht, okay, aber wenn man die ganze Zeit so wie Kinder kontrollieren, dann finde ich es komisch.
0: Gut, also, Kinderlei untereinander Streit lösen lassen, also zum Beispiel zwischen Geschwistern oder unter Schulkolleginnen, Schulkollegen, wenn es mal Streit gibt.
1: Ja gut, also, das geht halt zu weit und man kann es nicht mehr allein klären.
0: Das finde ich auch.
1: Und je nach Alter.
0: Genau, aber grundsätzlich muss Mami und Papi sich nicht überall einmischen, wenn es mal kracht, auf dem Schulweg oder so, finde ich.
1: Mhm.
0: Wenn Kinder weg sind, in einem Lager oder zum Beispiel in die Ferien gehen, das kommt ja bei uns vor, dass du mit der Mami in die Ferien gehst und nicht mit mir, und die Kinder sich dann jeden Tag zuhause melden müssen, wie es geht. Tough oder nicht tough?
1: Müssen oder wenn?
0: Müssen.
1: Von den Eltern aus?
0: Mhm.
1: Ja, nein, nicht tough. Aber ich mache es eigentlich trotzdem.
0: Mhm. Aber findest du nötig, willst du dich jeden Tag melden? Weil ich finde es schön, wenn du dich meldest. Da, wo wir jetzt den Podcast aufnehmen, müssen wir noch sagen, kommst du gerade aus einem Schullager im Engadin und hast es schön gehabt, hast dich viel gemeldet, aber ich finde es schön, wenn du dich meldest, aber ich finde es nicht Pflicht. Ich finde, du darfst locker 3-4 Tage weg, ohne dich zu melden. Nach dem Motto...
1: 3-4 Tage schon viel, wenn ich 5 Tage weg bin.
0: Ja, aber no news is good news. Ein Lehrer würde sich ja melden, wenn etwas wäre. Etwas Ernstes.
1: Ja, ich melde mich eigentlich schon.
0: Gut.
1: Nicht immer bei dir, aber...
0: Wenn wir sagen, Eltern chillen mal, Eltern lassen mal ein bisschen los, was wäre denn mit gar keiner Kontrolle, respektive gar kein Interesse der Eltern an gewissen Themen?
1: Ja, läuft ja auch nicht, weil dann denkt man so, sie juckt sich nicht für dein Leben.
0: Genau, finde ich also auch nicht tough. Ich glaube, da sind wir uns einig, gewisse Kontrollen, gewisse Regeln, gewisse Sachen, die man eben nicht loslässt, sondern sich informiert, wie läuft es in der Schule, wie läuft es beim Hobby, wie läuft es dort und da, sollte durchaus rum sein, oder? Und das ist die Frage, was ist Interesse, was ist Kontrolle?
1: Ja, ich auch, ja.
0: Gut. Und Kinder in die Schule fahren, nur weil es ein bisschen tröpfelt von außen?
1: Ja, finde ich sehr tough. Kannst du auch mal mehr machen.
0: Da bist du jetzt aber rein aus Eigeninteresse, sagst du da tough. Eigentlich findest du es nicht tough, oder?
1: Doch, wenn
0: sicher.
1: Da.
0: Nein, also Entschuldigung.
1: Wenn du mich in die Schule fährst?
0: Ja. Wieso ich ja einfach weil du. Also, es ist aber rein Faulheit, Entschuldigung.
1: Ja, kann ich länger schlafen?
0: Ja, aber es gibt Leute, die machen das, glaube ich, so aus Sicherheitsgedanken, dass nichts passiert den Kindern und so. Und ich finde, also den Kind alles aus dem Weg räumen, wir kommen nachher gerade, finde ich absolut untough. Echt tough.
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0: Gibt es ganz konkret etwas, wo ich mehr loslassen muss?
1: Ich habe einige konkretes Beispiel nicht, aber halt einfach checken, dass ich nicht so zähne bin.
0: Gut. So. Und wo bist du froh, dass es eben der Papi gleich mal noch macht?
1: Eben halt mal so an Sachen daran erinnern oder so. Und dass ich weiss, so, ja, wenn etwas leer ist, dann gehe ich zum Fahrradschrank und es ist wieder dort.
0: Mhm. Also komm, wir haben noch Diskussion eins weitergehen, und zwar in die Richtung von zwei so älteren Kategorien, die man immer wieder hört, auch in den Medien, auf Social Media wird das diskutiert. Die sogenannten Helikoptereltern, also die, die eben immer über das Kind kreisen quasi und sie kontrollieren und beobachten. Wir haben schon über Handystandort geredet, dann gibt es so Kontrolltelefon oder eben alles nachfragen. Hast du 50 gemacht, hast du jetzt 9 gepackt und so. Was haltst du von so Helikoptereltern, die alles kontrollieren und ganz nahe, so bildlich gesprochen, über den Köpfen der Kinder fliegen?
1: Ja, also finde ich jetzt nicht gut. Aber wenn es halt einfach so leicht ist, so, ja, ich will eben so das mit dem Double-Checken. Aber kann ich so stark, finde es nicht gut, natürlich. Weil es ist halt auch anstrengend.
0: Genau.
1: Und ich habe das Gefühl, also ich kenne schon so vielleicht so Leute, die das so ein bisschen haben. Vielleicht sind aber auch dann mehr so Rasenmäher-Eltern oder so.
0: Aber eben, es hat ja viel zu tun mit Selbstständigkeit, mit Eigenverantwortung. Das kann bis zu einem gewissen Grad anstrengend sein. Man muss an gewisse Sachen denken, man muss sie selber machen. Aber es gibt einem doch auch ein gutes Gefühl, dass ich das selber kann, mit 14, 15.
1: Ja. Und wenn dir halt immer so ein bisschen beigebracht wird, weil sie ja so alles kontrollieren, dann denkst du ja auch irgendwann so oder glaubst du auch so, boah, ich glaube, ich kann das noch nicht.
0: Mhm.
1: Ja, obwohl du es vielleicht könntest.
0: Genau. Und die anderen sind eben die Rasenmäher-Eltern oder Schneepflug-Eltern, die jedes Hindernis vorne wegräumen. Also sinnbildlich, sie tun den hohen Rasenmäher, dass das Kind dann schön über den fein gemähten Rasen könnte drüber schreiten, alle Hindernisse aus dem Weg räumen. Wie findest du das?
1: Ja, ist eigentlich das Gleiche. Wenn es einfach so leicht ist, um mal etwas leichter, keine Ahnung.
0: Ist es das Gleiche? Für mich sind es schon zwei unterschiedliche Sachen. Helikopter ist mehr so Kontrollen und schauen, was macht es drin. Und das andere ist
1: nein,
0: alles vorne weg, aus dem Weg
1: rum. Ist es gleich wie bei Helikoptereltern, dass es einfach zu extrem ist, einfach nicht gut. Das habe ich gemeint.
0: Und man darf einmal ein Kind einen Konflikt selber austragen lassen.
1: Ja.
0: Vielleicht mit einem Schulkollegen, Schulkollegin, auch mit einem Lehrer, Lehrerin einmal etwas diskutieren lassen. Und ich finde, Kinder dürfen einmal allein etwas sagen, wenn es einem nicht passt. Oder wenn sie sich von einem Lehrer ungerecht behandelt fühlen, dürfen sie sich auch selber mal wehren.
1: Ja,
0: und man nicht immer Mami und Papi.
1: Ja, ist eigentlich auch wichtig, dass man das kann für die Zukunft, weil sonst, also gar nicht gerade so, wenn du dann so irgendwann Lehr machst oder so. Also irgendwann, boah, ab irgendeinem Alter sag ich einfach, ist es ein bisschen peinlich, wenn die Eltern so. Also es kommt natürlich darauf an, wie deep es ist, aber bei irgendeinem Alter.
0: Eben, das findet man schon auch. Die Rasenmäher und Helikoptereltern also von Freundinnen, Freunden.
1: Nein, manchmal ist es schon herzig, wenn so die Eltern noch irgendetwas machen oder so.
0: Aber manchmal ist es auch peinlich.
1: Es kommt halt auf an, bei wem. Wenn es irgendetwas Kleines ist, so, ich weiss nicht, sie hat ein anderes Geschwister, die ja schon eine Lektion später an der gleichen Schule hat, jetzt Mittag mitgegeben, dann ist es ja nett. Vom anderen
0: Geschwister. Ja, ja, okay.
1: Aber wenn es so mega extrem ist. Aber ja, so an mich habe ich also vergessen, die Prüfung unterschrieben und so. Und es hat an mich Eltern gegeben, wo das Kind dann angerufen hat und dann sind sie aufgefahren zur Schule. Über Mittag.
0: Zum eine Prüfung unterschreiben, was das Kind vergessen hat, zeigen die
1: halt. Ah,
0: oh, wow. Okay. Siehst du, das würde ich zum Beispiel genau nie
1: und
0: machen.
1: Und da würde ich niemals sagen. Und ich immer so, also erstens, meine Eltern sind am Arbeiten so. Also meine Mutter ist in der Schule so am Arbeiten. Ich kann nicht einfach weggehen. Und würde sie halt auch nicht machen, wenn sie da ist, weil, also sorry, dann kriege ich halt einen Eintrag.
0: Ja, also das hat bei mir gar nichts damit zu tun, dass ich
1: und
0: irgendwo am Arbeiten bin. Da würde ich auf das Prinzip
1: ja,
0: nicht machen.
1: Und du, ich so, ja, aber mein Vater ist ja mega im Homeoffice. Er wird niemals in sein Auto reinsteigen und rauffahren.
0: Also wenn du über Mittag heimkommst, kommst die Unterschrift noch holen, dann würde ich es unterschreiben. Aber ich würde sicher nicht für dich in die Schule fahren. Ja, ganz
1: so.
0: Sicher nicht. Rein schon wegen dem Lerneffekt nicht. Und redet man über das unter Kolleginnen jetzt bei euch? Welche Eltern sind chillig, welche sind weniger chillig?
1: Ja, schon. Weil es gibt halt schon viele verschiedene Ansichten, Regeln, keine Ahnung daheim. Ja, redest du mit anderen Eltern darüber, wie sie es machen?
0: Ja, also nicht jetzt per se, hey, wie chillig bist oder hey, wie chillig bist nicht, aber mal, es gibt schon so Diskussionen oder Gespräche, nicht Diskussionen, aber Gespräche, wo ich dann finde, nein, sorry, mache ich für Mascha und Lorin nicht, sollen es selber machen und
1: zum
0: andere
1: Beispiel?
0: Machen.
1: Also ich meine so Kollegen, Eltern zum Beispiel.
0: Ja, eben zum Beispiel am Morgen, ihr seid einfach am Morgen sehr selbstständig. Alles mit Schule, finde ich, sind ja beide sehr selbstständig. Da mische ich mich eigentlich nicht ein. Jetzt sogar bei den Bewerbungen schreiben für die Lehre, finde ich, boah, da hätte ich sogar mehr involviert werden können. Du hast es jetzt mit deiner Lehrerin gemacht, was ich super finde. Aber dort hätte man mich sogar mehr können involvieren können, wäre ich sehr gerne bereit gewesen, zu helfen, aus Interesse.
1: Du hättest eigentlich wollen, mehr gerne involviert werden.
0: Ja, so, ja, damit auch gesagt ist. Aber im Großen und Ganzen bin ich ja doch mit dem 7er gar nicht so ungechillt.
1: Ja, ist okay. Vielleicht auch 6,5, gell?
0: Ja, nein, jetzt muss man nicht noch abrunden. Jetzt schauen wir mal mehr, wo wir in der nächsten Folge hergehen, wie chillig, dass wir dort unterwegs sind. Wir reden nämlich über Social Media. Dort wird im Moment international diskutiert über Verbot, über Alterslimiten. Wir werden aber auch darüber reden, was ist gut an Social Media? Was kommt dir spontan in den Sinn, wenn wir sagen, Social Media ist die nächste Folge?
1: Ablenkung, Unterhaltung, ist einfach chillig. Also so kann ich.
0: Sehr schön, es gibt wahnsinnig viele lustige und kreative Menschen auf dem Social Media. Darum reden wir drüber in der nächsten Folge von Echt Jetzt. Dem Podcast könnt ihr gerne folgen. 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
1: Und gebt uns eine 5-Sterne-Bewertung. 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
0: Merci vielmals und bis zur nächsten Folge. 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
1: Am Mikrofon ist Patricia Nagelin. Arbeitnehmende, welche mit über 50 Jahren ihre Stelle verlieren, bleiben oft länger arbeitslos. Was aber nicht bedeutet, dass ihnen öfter gekündigt wird. Fabian Weber kennt Einzelheiten.
2: Das Staatssekretariat für Wirtschaft, ZECO, das hat bekannt gegeben, dass ältere Arbeitnehmende nicht häufiger gekündigt kommt, als der Jüngere. Was aber klar ist, falls jemand über 50-jährig den Job verliert, dann bleiben die Personen anderthalb Mal länger arbeitslos als der jüngere Leute. Und auch die Chance auf Langzeitarbeitslosigkeit ist viel höher. Das Problem, das sei strukturell bedingt, zeigt eine Aufschlüsselung vom SECO. 2019 zum Beispiel ist jede vierte Person über 50, die arbeitslos war, das auch über ein Jahr lang geblieben. Bei den unter 50-Jährigen

0: hat die Sorge über die Gefahren durch die mehr als 600 Gletscherseen in Bhutan neu entfacht. Die Seen entstehen durch das beschleunigte Abschmelzen der Gletscher infolge der Klimaerwärmung und werden von gesammeltem Geröll zurückgehalten. In Bhutan gibt es ein Netz von Sensoren, die Veränderungen des Wasserstands in den Seen erfassen. Das US-Militär hat 5 iranische Öltanker angegriffen. Eines der Schiffe sei versenkt worden, teilte das zuständige Kommando auf X mit. Alle 5 Öltanker seien zerstört worden, die Besatzung sei zuvor aufgefordert worden, die Schiffe zu verlassen. Die iranische Revolutionsgarde reagieren auf die Angriffe der USA mit Raketenangriffen auf Jordanien. Laut der staatlichen jordanischen Nachrichtenagentur Petra fing die Armee des Landes 20 ballistische Raketen erfolgreich ab. Weiter sollen mehrere US-Öltanker und Frachter in der Straße von Hormus angegriffen worden sein. Die Angaben konnten zunächst nicht unabhängig überprüft werden. Der KI-Firma OpenAI ist es nach eigenen Angaben gelungen, ein 90 Jahre altes mathematisches Problem, die Navier-Stokes-Gleichung, zu lösen. Die Navier-Stokes-Gleichung befasst sich mit der Bewegung von Gasen und Flüssigkeiten und deren Fähigkeit, diese über einen längeren Zeitraum vorherzusagen. OpenAI konnte die Gleichung innerhalb 88 Stunden lösen, indem es auf rund 10.000 KI-Bots zurückgriff. Das Ganze sei ein Meilenstein, teilt OpenAI mit. Es zeige, wie schnell sich künstliche Intelligenz entwickle.
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2: In der Region Schaffhausen zieht heute der Herbst ein. Es wird kühler, es wird nasser, es wird grauer. So kann man den heutigen Tag zusammenfassen. Die Höchsttemperatur liegt gerade mal noch bei knapp 20 Grad. Ansonsten heute Morgen noch viel Wolken. Am Nachmittag vielleicht doch auch noch ein paar Sonnenstrahlen. Heute Morgen aber eher doch noch ein bisschen Regen. Das Ganze heute eben in einem ganz herbstlichen Gewand, wie da der 9. September daherkommt.

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1: Am Mikrofon ist Patricia Nägelin. Die Benzinpreise liegen aktuell so hoch wie noch nie in diesem Jahr. Laut neuesten Zahlen des TCS kostet 1 Liter bleifrei 95 im schweizweiten Durchschnitt 2,05 Franken. Diesel kostet im Schnitt 2,30 Franken pro Liter. Seit Beginn des Jahres verteuerten sich Benzin und Diesel damit um rund 24-29%. Grund für die hohen Kosten sind einerseits das extreme Niedrigwasser im Rhein und die damit deutlich höheren Transportkosten für Treibstoffe in die Schweiz. Und andererseits die durch den Iran- und Ukraine-Krieg zerstörten Raffineriekapazitäten. Akteure aus der Wirtschaft und der Energiebranche haben sich zur Allianz Stromabkommen Schweiz zusammengeschlossen. Sie wollen das geplante Stromabkommen mit der EU nach eigener Aussage ohne zusätzliche Regulierung umsetzen. Das Abkommen stärke die Schweizer Wasserkraft und sei ein wichtiger Baustein für die Energiewende. Das Stromabkommen mit der EU gilt als politisch umstritten. Damit die Vorlage bei einer möglichen Volksabstimmung besteht, will die Allianz die Bevölkerung nun über das Abkommen aufklären. Der Kanton Zug hat für 2027 einen Überschuss von 290,7 Millionen Franken budgetiert. Das teilte die Finanzdirektion mit. Demnach steigen sowohl der Gesamtaufwand als auch der Gesamtertrag. Vom nationalen Finanzausgleich erhält der Kanton Zug mehr als eine halbe Milliarde Franken, da er einen Subventionen

0: Tierschutz über 30.000 Tiere auf. Die größte Gruppe sind Fische mit fast 19.000 Tieren, gefolgt von Katzen, Nagern und Hunden. Rund 4 von 5 Aufnahmen beruhten gemäß Mitteilung auf freiwillig abgegebenen Tieren. Die Zahl der Tiere aus amtlichen Beschlagnahmungen sei weitgehend stabil geblieben.
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2: Um die 15 Grad haben wir in der Region Schaffhausen und immer wieder mal ein bisschen Regen mit dabei. Am späten Nachmittag sollte es dann aufhören regnen und Wolken sollten auch noch ein bisschen auftun. Es bleibt kühl, bei maximal gegen die 19 Grad. Sieht gut aus für euch, wenn ihr in der Region Schaffhausen unterwegs seid. Wir haben keine Meldungen über gröbere Störungen. Kommt gut ans Ziel. Das ist der Start in unserer Mittagsshow am Mittwoch, 9. September. Ja, sein Name ist Andres Andreksson. Er ist mittlerweile 49 und hat sich früher Billy Bear genannt. Wir kennen den Musiker, der in Lausanne aufgewacht

hat ein neues Album rausgegeben. Noch nicht einmal eine Woche ist es alt und tönt so poppig wie noch nie. Dazu ist es unser Album von der Woche. Wir hören rein, gehen nach den nächsten beiden Songs. Unter anderem «Out of the Dark» von «Clock Clock». Im Studio für euch, Sophie Wirth. Schön, sind wir zusammen unterwegs durch den Mittwoch.

0: Legendary von Welshy Arms. Das Jahr im Juli ein neues Album rausgebracht und jetzt damit auf Tournee. 10 ab 11 ist es. Wir nochmal ein neues Album für euch, aber aus der Schweiz.
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0: Und das kommt vom 49-jährigen Sänger Stress. Vor der Schweiz ist der Stress schon in Frankreich und Deutschland bekannt gewesen, das mit der Hip-Hop-Gruppe Double Packed. Dann ist er unter dem Namen Billy Bear unterwegs gewesen und hat unter anderem mit dem Xavier Naidoo Musik aufgenommen und mit Thymé Monk den Durchbruch.

Ganze so ist im 2003 gewesen, also doch schon ordentlich lang her. Mittlerweile macht er nicht mehr nur auf Französisch Musik, sondern wir hörten auf Schweizerdeutsch oder ganze Songs auf Englisch. Jetzt erstmals rausgekommen zusammen mit anderen Künstlern wie Cian.

0: läuft bei uns auf Radio Monat und ist Teil vom Album, das eben gleich heisst How to Heal. Für den Stress hängt das mit persönlichen Erfahrungen zusammen, wie er uns erzählt hat.
1: Ich glaube, wir reden sehr oft in Popkultur über Probleme, Katastrophen, Heartbreaks und so weiter. Aber man redet nie, was passiert nachher. Was ist der Prozess nachher? Und für mich es war wirklich der Fall, auch wenn ich nach meiner Depression, wo gehe ich hin? Wie gehe ich hin? Und ich glaube, das ist eigentlich der Prozess auch hier mit der Musik. Und How to Heal ist, wie zu sagen, die Botschaft dort. Okay, wo können wir, wenn wir haben das überlebt irgendwie.
0: Aber früher sagt das auch für ihn nicht so einfach gewesen, über all das zu reden.
1: Ich glaube, ich hatte mich geschämt, über meine Probleme so zu reden und auch die psychologische Aspekt. Aber das war auch der Punkt von dem Buch und dem Album, dass du akzeptierst, dass es gibt ein paar Dinge, die sind schief gegangen in dein Leben, und ich muss ein paar Dinge, wie zu sagen, ein bisschen wechseln in meinem Prozess, dass ich kann ein besseres Leben haben, weil die Leben kann sehr kurz sein, aber meistens fühlt das Leben eigentlich lang. Und wenn du triffst die falsche Entscheidung, ist das wirklich schwierig.
0: Darum hat der Stress zum Beispiel aufgehört, kiffen und Alkohol trinken, und ist jetzt auch Vegetarier, aus einem einfachen Grund.
1: Weil ich fühle mich besser. Es ist ohne Scheiß. Ich könnte, wenn du würdest das zu meinen 20 Jahre erzählen oder 30 Jahre, er würde sagen, du spinnst. Und ich musste das ausprobieren, weil ich habe ein gesundheitliches Problem gehabt. Und nach ein oder zwei Monaten, ich habe realisiert, dass ich fühle mich eigentlich besser und ich vermisse die Alkohol eigentlich nicht.
0: Ein Teil von dem Heilungsprozess hören wir uns an. 10 Songs sind auf dem Album How to Heal drauf. Der Song Born with a Broken Heart, unter anderem eben auch mit Unterstützung von Marc von der Band Krokus. Musik von unserem Album von der Woche vom Stress.
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1: Einer, der schon bei uns auf dem Schaffhauser Herrenacker am Stars in Town war, das erste Mal aus den USA, Ray Dalton mit Do It Again. Können wir gerne so wiederholen. Jetzt steht aber zuerst mal eine Pause von Festivals an, auch da in Schaffhausen, dafür andere Veranstaltungen. Die Gemeindeversammlung. So heisst das Theaterstück, das am 15. September im Stadttheater gespielt wird. Geschrieben hat das der Lukas Linder.
2: Die Gemeindeversammlung soll quasi aufgehoben werden, soll abgeschafft werden, weil sie nicht mehr funktioniert, weil sie einfach nicht mehr beschlussfähig sind, weil sie sich nie einig werden können. Und darum hat die Kantonsregierung jetzt droht, dass sie das werden übernehmen und dass die Gemeindeversammlung soll quasi entmachtet werden. Und was wir erleben auf der Bühne, ist quasi die letzte Gemeindeversammlung überhaupt von dem Dorf. Und das sorgt für so eine melancholische, aber auch aggressive Grundstimmung.
1: Es ist nicht das erste Mal, dass ein Theaterstück von Lukas Linder im Schaffhauser Stadttheater aufgeführt wird. Er ist selber in der Region Schaffhausen aufgewachsen und hat darum einen Bezug zu dem Theater.
2: Ich liebe das Stadttheater, weil es einfach meine erste Theatererfahrung habe ich im Theater gesammelt. Also nicht auf der Bühne, sondern im Publikum, wieder bei den Weihnachtsmärchen, bei dem Kindertheater, bei der kleinen Bühne, habe ich so viel durchgesehen. Und es ist schon ein spezieller Ort. Es ist nicht einfach eine neutrale Bühne, sondern irgendwie ein magischer Ort für mich nach wie vor.
1: Was Stück die Gemeindeversammlung im Stadttheater Schaffhausen speziell macht, gehört ihr in unserer Infomittagsstunde zwischen 12 und 1.

0: Hallo zusammen.
1: Der Song of my life.
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3: Der Song, der erinnert mich immer an meine Trainingseinheiten zu Hause.
0: Der zieht mich einfach auf die Tanzfläche.
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0: Song
1: Hallo zusammen, ich bin der Basil und mein Song of my life ist Fire von Mayblitz, weil es einfach mega heiß ist und der dazu passt zum Wetter.

0: Queen von Mayblitz. Pünktlich zum kühleren Wetter. Der Song of My Life. Oder einfach Songwunsch von Basil. Rockig. Richtig, 11:30. Jetzt ist es soweit. Das heisst, es ist Zeit für ein News-Update aus der Region mit dem Jonas Mielsch.
1: Um Verstöße gegen das Nachtfahrverbot in der Neustadt konsequenter zu ahnden, prüft die Stadt Schaffhausen automatisierte Kontrollen mit Kameras. Das sagt der Bereichsleiter Sicherheit der Stadt, Romeo Bettini, im Interview mit Radio Monot.
2: Die Personen, die rein und durchfahren, werden dann erfasst im System, müssen abgeglichen werden, natürlich mit den Anwohnenden, die dort sind. Und wenn es jemand ist, der weder anwohnend ist und nur durchgefahren ist, generiert das einen Buß.
1: Bevor die automatisierten Kamerakontrollen eingeführt werden können, muss aber noch abgeklärt werden, ob sie mit den Regeln zum Datenschutz vereinbar sind. In der Neustadt gilt von 22 Uhr bis 6 Uhr morgens ein Nachtfahrverbot. Nur Anwohnerinnen und Anwohner, Hotelgäste sowie Taxis dürfen dann durch die Neustadt fahren. Laut Beobachtungen des Quartiervereins Neustadt wird das Nachtfahrverbot allerdings häufig nicht eingehalten. Zudem gäbe es zu wenige Kontrollen, kritisiert der Quartierverein. Wie häufig die Stadt die Einhaltung des Nachtfahrverbots kontrollieren lässt, ist nicht bekannt. Die Zahl der Kontrollen wird nicht erfasst. Der Kanton Thurgau muss sich einen neuen Leiter für die Finanzverwaltung suchen. Der aktuelle Leiter Urs Meierhans verlässt die kantonale Verwaltung per Ende März 2027, wie der Kanton Thurgau heute mitteilt. Er wechselt in die Privatwirtschaft. Meierhans leitet die Finanzverwaltung des Kantons seit März 2013. In dieser Zeit hat er unter anderem an drei Sparpaketen mitgearbeitet, zuletzt an der Aufgaben- und Verzichtsplanung 2025 bis 2027. Der Thurgauer Regierungsrat würdigt seine lösungsorientiertes und engagiertes Wirken. Bis zu seinem Ausscheiden will Meierhans seine Aufgaben weiterführen. Der Kanton Thurgau startet nun die Suche nach einer Nachfolge, damit die Amtsleitung ohne Unterbruch übergeben werden kann. Die SVP des Kantons Zürich hat an ihrer Delegiertenversammlung gestern bereits die Parolen für die Abstimmungen am 29. November gefasst. Das schreibt die Partei in einer Medienmitteilung. So sagt die SVP des Kantons Zürich Nein zu höheren Steuern für die AHV und ein Nein zur Feuerwerksinitiative. Ein Ja gab es hingegen zur Änderung des Kriegsmaterialgesetzes und zur echten Abschaffung der Heiratsstrafe. Mit diesen frühzeitigen Entscheidungen zeige die Partei ihre klare Position und stehe geschlossen für Freiheit, Eigenverantwortung und eine unabhängige Schweiz. Darüber wird auf nationaler Ebene am 29. November abgestimmt. Und noch eine Polizeimeldung. Bei einer Auffahrtskollision gestern Nachmittag in Mammern ist eine 33-jährige Autofahrerin leicht bis mittelschwer verletzt worden. Kurz nach 5:30 war die Frau auf der Hauptstraße Richtung Eschenz unterwegs. Sie bemerkte zu spät, dass ein Auto vor ihr verkehrsbedingt angehalten hatte und konnte nicht mehr rechtzeitig bremsen, wie die Kantonspolizei Thurgau heute mitteilt. Der 38-jährige Fahrer des vorderen Autos blieb unverletzt. An den beiden Fahrzeugen entstand Sachschaden von mehreren tausend Franken. Die Autofahrerin musste ins Spital gebracht werden.
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0: Regenjacke, nach wie vor keine schlechte Idee. Es kommt immer wieder mal regnen bis am späteren Nachmittag. Dann sollte es langsam gut sein und es kann auch noch ein bisschen auftun und ein bisschen Sonne geben. Dazu ist es kühl bei um die 15 Grad im Moment. Maximal sind 19 Grad angesagt. Wir haben nichts auf unserem Verkehrsradar. Heisst, ihr solltet Freifahrt haben durchs Sendegebiet. Wenn aber gleich irgendwo solltet festhocken, dürft ihr uns das jederzeit durchgeben auf unsere Gratis-Verkehrshotline unter 0800 91 5 und 3x0. Uns allen irgendwie Teil gewesen, entweder in der eigenen Kindheit mit der Zeichentrickserie oder vielleicht bei den eigenen Kindern mit dem animierten Film Twine Maya.
4: Wir treffen heute unsere Freundin Biene Maya. Diese kleine, freche, schlaue
0: Twine Maya Jahr wird heute 50 und mit dem Lied von Karel Gott ist sie ja einfach Kult geworden. Gibt es auch auf andere Sprachen? Holländisch zum Beispiel sehr schön. Da.

schön. Und seien wir ehrlich, die Original-Zeichentrickserie ist einfach immer noch die beste. Wir wünschen der Biene Maya alles Gute zum 50. Und euch wünsche einen guten Anspruch. Richtig Mittagspause mit der Lady Gaga, Shape of a Woman. Im Studio für euch.

0: Myself, neue Musik aus der Schweiz vom Sonnenschein aus dem Wallis, der Stefanie Heinzmann. Es ist gar nicht so lange her, bis gestern Abend eigentlich, haben wir gut können draussen hocken und etwas trinken. Gut, so bis um 11 Uhr zu Abend, ist ja recht warm gewesen. Bei schönem Wetter geniessen das auch viele Leute, zum Beispiel bei der Neustadtbar in der Schaffhauser Altstadt. Neustadtbar ist so beliebt, dass draussen regelmässig alle Tische besetzt sind. Darum stehen immer wieder Leute mit ihrem Getränk auf der Straße rum. Zumindest so lange, bis ein Auto kommt und will durchfahren. Dann müssen alle ziemlich schnell aus dem Weg. So Situationen gibt es immer wieder. Und das, obwohl in der Neustadt eigentlich das Nachtfahrverbot gilt. Das sagt zumindest der Pascal Bührer. Er wohnt in der Neustadt.
1: Also es ist regelmässig, dass nach der 10 Autos durchfahren. Und ich behaupte jetzt mal, viele von diesen Autos, die wohnen auch nicht da, weil auch wohnen, die dürfen da reinfahren, das ist auch völlig okay. Aber so, wie sie aufs Gas drücken und dann halt einmal auch gerade so vor einer Neustadtbahn noch ein bisschen Pause mit ihnen kehren, das ist für Anwohnende schon eher störend.
0: Gleich sieht das der Präsident vom Quartierverein Neustadt, Christian Erne. Er fordert darum, dass die Stadt etwas unternimmt.
2: Wir wohnen hier und wir sind Bürgerinnen und Bürger der Stadt Schaffhausen und wir wollen, dass man hier etwas macht und nicht einfach nur sagt, ja, jetzt eine Tafel anschraube, blöd gesagt, und nachher sagt, ja, jetzt ist es halt einfach so. Und die sich halt nicht daran halten, halten sich nicht daran. Das geht einfach nicht.
0: Wir haben bei der Stadt nachgefragt, was sie zu dieser Kritik aus der Neustadt sagt. Die Reaktion von der Stadt, die gehört auch bei uns im Infomittag kurz nach dem 12 Uhr.

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0: Der Song aus dem 2019 «Family» vom norwegischen DJ Kygo. Der gibt gerade einen Haufen Konzerte in den USA. Eher schwierig, heute jetzt noch spontan anzukommen. Es gibt einen einfacheren Bezug. Wir schauen auf die Zahlen an der Börse.
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0: Wir schauen uns eben den US-Dollar an. Der hat im Moment einen Wert von 81,03 €. Dann weitere Zahlen, zum Beispiel der Euro. Der gibt es im Moment für 94,21 €. Kurs für ein Kilo Gold nehmen wir auch noch mit. Der notiert aktuell bei 114.436 Franken. Und dann haben wir noch den SMI. Der ist heute schon um genau 1% gesunken und liegt damit bei 13.917 Punkten. Also kurz vor dem Mittag. Wir schauen jetzt kurz vor 6 Uhr nochmal genau auf die Zahlen.

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1: Am Mikrofon ist Patricia Nägelin. Dass die damalige Bundesrätin Viola Amherd versicherte, es handle sich bei der Beschaffung des Kampfjets F-35 um einen Fixpreis, sei ein Skandal. Das sagt der Zürcher SVP-Nationalrat Mauro Tuena. Gestern hat die Geschäftsprüfungskommission einen Bericht präsentiert, der klar macht, dass es nie einen Fixpreis gegeben hat. Mauro Tuena ist entsetzt.
2: Ich fühle mich total verarscht von der Bundesrätin Amherd, aber auch von der Verwaltung. Wir haben in der Kommission zigmal gefragt, ist es definitiv ein Fixpreis? Und sie hat uns hoch und heilig versprochen, wortwörtlich versprochen, ja, es handelt sich um einen Fixpreis.
1: Sein Misstrauen gegenüber dem VBS sei nun sehr groß, sagte Tuena weiter. Die Benzinpreise liegen aktuell so hoch wie noch nie in diesem Jahr. Laut neuesten Zahlen des TCS kostet ein Liter bleifrei 95 im schweizweiten Durchschnitt 2,05 Franken. Diesel kostet im Schnitt 2,30 Franken pro Liter. Seit Beginn des Jahres verteuerten sich Benzin und Diesel damit um rund 24-29%. Grund für die hohen Kosten sind einerseits das extreme Niedrigwasser im Rhein und die damit deutlich höheren Transportkosten für Treibstoffe in die Schweiz. Und andererseits die durch den Iran- und Ukraine-Krieg zerstörten Raffineriekapazitäten. Akteure aus der Wirtschaft und der Energiebranche haben sich zur Allianz Stromabkommen Schweiz zusammengeschlossen. Sie wollen das geplante Stromabkommen mit der EU nach eigener Aussage ohne zusätzliche Regulierung umsetzen. Das Abkommen stärke die Schweizer Wasserkraft und sei ein wichtiger Baustein für die Energiewende. Das Stromabkommen mit der EU gilt als politisch umstritten. Damit die Vorlage bei einer möglichen Volksabstimmung besteht, will die Allianz die Bevölkerung nun über das Abkommen aufklären. Die Tierheime und Auffangstationen des Schweizer Tierschutzes haben 2025 weniger Tiere aufgenommen als im Vorjahr. Die Situation in den Einrichtungen hat sich dadurch aber nicht entspannt, weil viele Tiere länger auf eine Vermittlung warten, heißt es in einer Mitteilung. Insgesamt nahm der Schweizer Tier

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1: Zwischendrin mal trocken, aber auch immer wieder mal ein bisschen Regen dabei. Bis am späteren Nachmittag, dann sollte es langsam aufhören und kann auch noch ein bisschen auftun. Es bleibt aber kühl, 14 Grad sind es im Moment schon draussen und maximal kann es gegen die 19 Grad geben heute. Morgen ist dann wieder trocken und sonnig, kühl bleibt es aber trotzdem mit 9 Grad am Morgen und um die 20 Grad am Nachmittag. Ihr solltet ohne Zeitverlust oder Mittwochmittag kommen. Wir haben keine Meldungen über Stau oder Stocker. Das darf sehr gerne auch so bleiben. Kommen gut an euer Ziel. Radio Monat. 3 Minuten nach dem 12 Uhr haben wir es. Damit starten wir in die Info-Mittagsstunde auf Radio Monat. Immer wieder gibt es Leute, die auf der Suche nach einem Parkplatz in der Schaffhauser Altstadt durch die Neustadt durchfahren. Und das auch am Abend nach der 10 Uhr, obwohl dann eigentlich ein Nachtfahrverbot gilt. Jetzt hat der Quartierverein Neustadt genug von dem Suchverkehr in der Nacht und fordert, dass die Stadt ein Nachtfahrverbot konsequenter durchsetzt. Was für Lösungen die Stadt im Moment prüft, darüber berichten wir gerade nach den nächsten beiden Songs. Ich wünsche euch ganz einen guten Start in die Mittagspause. Am Mikrofon für euch, Sophie Wirth.

0: Musik aus den 70er unterwegs zur Mittagspause. Ein Lied, das in vielen Clubs am Wochenende immer noch läuft. Schaffhausen ist Musik, aber zum Leid von ein paar nicht das Einzige, das durch die Gassen hält. Eigentlich gilt im Neustadtquartier in der Schaffhauser Altstadt ein Nachtfahrverbot für Leute, die nicht in der Neustadt wohnen. Das Nachtfahrverbot wird aber nicht eingehalten. Und Kontrolle gäbe es auch zu wenig. Das kritisiert der Quartierverein Neustadt. Jetzt prüft die Stadt, ob automatisierte Kontrollen mit Kameras möglich wären. Der Beitrag von Jimmy Sauter.
1: Vom Abend am 10 Uhr bis am Morgen am 6 Uhr gilt in der Neustadt das Nachtfahrverbot. Nur Anwohnerinnen und Anwohner, Hotelgäste und Taxis dürfen dann durch die Neustadt durchfahren. Ein Neustadt-Anwohner, der Pascal Bührer, sagt aber, es gäbe immer wieder Verstöße gegen das Nachtfahrverbot.
2: Also es ist regelmäßig, dass nach den 10 Autos durchfahren. Und ich behaupte jetzt mal, viele von diesen Autos, die wohnen auch nicht da, weil Anwohner die dürfen durchfahren, das ist auch völlig okay. Aber so wie es aufs Gas drückt und dann halt einmal auch gerade so vor einer Neustadtbahn noch ein bisschen Pause mit ihnen herren, das ist für Anwohnende schon eher störend.
1: Auch der Präsident vom Quartierverein Neustadt, der Christian Erne, sagt:
3: Die Leute halten sich nicht dran oder ein Teil der Leute halten sich nicht dran und es wird auch nicht kontrolliert und es kann gar nicht durchgesetzt werden. Man müsste ja beim gegenwärtigen Regime, da müsste ja permanent einen Polizist eigentlich da anstellen. Und das ist uns ja auch klar, dass das wie nicht geht. Also es muss wie eine andere Lösung hin, um das durchzusetzen.
1: Christian Erne fordert darum, dass die Stadt eine Art Zufahrtssystem mit Poller oder mit Blitzer prüft. Wie häufig dass ein Nachtfahrverbot in der Neustadt kontrolliert wird und wenn zum Beispiel die letzte Kontrolle war, das kann der Bereichsleiter Sicherheit von der Stadt Schaffhausen, der Romeo Bettini, nicht sagen. Für die Kontrolle sei die Schaffhauser Polizei zuständig und die führe keine Statistik darüber, wie viel Mal sie ein Nachtfahrverbot kontrolliert und wie viele Verstöße es gibt.
4: Wenn man das Problem in den Griff bekommen, wenn es dann wirklich auch eins ist und das könnte bestätigen oder überprüfen lassen, müsste man eine andere Zufahrtskontrolle machen. Da könnte ich mir noch vorstellen, eine kamerabasierte Zufahrts- und Fahrverbotskontrolle, wo es in anderen Städten bereits gibt. Da haben wir auch einen Auftrag bekommen, um Vorabklärungen tätigen. Das wäre eine Kontrolle, die natürlich dann lückenlos würde stattfinden in den Zeiten, wo ein Fahrverbot gilt.
1: Eine Kontrolle vom Nachtfahrverbot mit Kameras könnte folgendermaßen ablaufen. Bei der Einfahrt in die Neustadt und dann auch wieder bei der Ausfahrt wird das Kontrollschild vom Auto erfasst. Dann wird gemessen, wie viel Zeit zwischen der Einfahrt und Ausfahrt vergangen ist.
4: Und dann kann man feststellen, ist da jemand, der eingefahren ist, der sich aufgehalten hat in der Neustadt, oder ist jemand, der rein und durchgefahren ist. Und die Personen, die rein und durchfahren, werden dann erfasst im System, müssen abgeglichen werden, natürlich mit den Anwohnern, die dort sind. Und wenn es jemand ist, der weder Anwohnend ist und nur durchgefahren ist, generiert das einen Buß.
1: Bevor so eine automatisierte Kamerakontrolle zum Nachtfahrverbot in der Neustadt könnte eingeführt werden, muss aber noch abgeklärt werden, ob sich so eine Kontrolle auch mit dem Datenschutz vereinbaren lässt, sagt der Romeo Bettini. Eine schnelle und einfache Lösung gibt es also nicht.

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0: Creedence Clearwater Revival, Musik aus den 70er, ihr Song Have You Ever Seen The Rain? Und um die Frage beantworten, jawohl, heute.
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0: Seit gestern Abend ist es immer wieder mal nass und es ist auch schon das ein oder andere Gewitter über Schaffhausen gezogen. Wie geht das heute im Verlauf des Tages weiter? Mario Rindlisbacher vom Meteotest.
2: Gewitter gibt es nicht mehr, aber Regen gibt es über Mittag und am frühen Nachmittag schon noch ab und zu. Gegen späteren Nachmittag und gegen Abend dort dreht es dann langsam ab und die Bewölkung lockert langsam ein bisschen auf. Im Verlauf vom Abend und in der Nacht auf morgen, da gibt es dann zum Teil ein bisschen klarere Verhältnisse und Temperaturen, die sind recht tief. Wir haben heute Nachmittag etwa so 15 bis 17 Grad. In der Nacht auf morgen sinkt das Thermometer gegen die 10 Grad.
0: Ich nehme am Morgen ganz ein bisschen höher wie 10 Grad, aber bleibt es den Rest der Woche so ein bisschen kühl?
2: Es bleibt echt kühl. Wir haben morgen über den Tag aus dann zwar wieder meistens sonniges Wetter. Am Morgen hat es dort ein paar Nebelfelder. Aber sonst über den Tag aus da scheint dann häufig die Sonne. Und die Temperatur die steigt dann auch auf etwa 20 Grad. Auch am Freitag sieht es ähnlich aus. Da gibt es recht sonniges Wetter. Ab und zu da und dort ein paar Wolkenfelder. Und die Temperatur am Nachmittag bei etwa 22 Grad.
0: Wie sieht es am Wochenende aus? Ist dort nochmal Regen ein Thema?
2: Sehr wahrscheinlich nicht. Wir haben am Samstag sehr sonniges Wetter zu erwarten und Temperaturen bis 23 Grad. Es wird somit wieder recht sommerlich warm. Am Sonntag da haben wir dann hier und dort ein paar Wolkenfelder, die umziehen, vor allem am Nachmittag. Und ganz vereinzelt kann es dann am Nachmittag kurz ein paar Regengüsse geben. Aber sonst bleibt es trocken, das bei Temperaturen bei etwa 22 Grad.
0: Bleibt also nach wie vor, sagen wir mal, Septemberwetter von den Temperaturen her und sonst mehrheitlich trocken. Abgesehen von heute, der Wettertag mit Mario Rindlisbacher vom Meteotest.
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0: Amerikanische Rockerin Pink unterwegs durch den Mittwochmittag. Wir legen eine kurze Musikpause ein. Es gibt das Wichtigste aus der Region in den News mit dem Jonas Mielsch. 12:30 ist es jetzt.
1: Um Verstöße gegen das Nachtfahrverbot in der Neustadt konsequenter zu ahnden, prüft die Stadt Schaffhausen automatisierte Kontrollen mit Kameras. Das sagt der Bereichsleiter Sicherheit der Stadt, Romeo Bettini, im Interview mit Radio Monot.
2: Die Personen, die rein und durchfahren, werden dann erfasst im System, müssen abgeglichen werden, natürlich mit den Anwohnenden, die dort sind. Und wenn es jemand ist, der weder anwohnend ist und nur durchgefahren ist, generiert das einen Buß.
1: Bevor die automatisierten Kamerakontrollen eingeführt werden können, muss aber noch abgeklärt werden, ob sie mit den Regeln zum Datenschutz vereinbar sind. In der Neustadt gilt von 22 Uhr bis 6 Uhr morgens ein Nachtfahrverbot. Nur Anwohnerinnen und Anwohner, Hotelgäste sowie Taxis dürfen dann durch die Neustadt fahren. Laut Beobachtungen des Quartiervereins Neustadt wird das Nachtfahrverbot allerdings häufig nicht eingehalten. Zudem gäbe es zu wenige Kontrollen, kritisiert der Quartierverein. Wie häufig die Stadt die Einhaltung des Nachtfahrverbots kontrollieren lässt, ist nicht bekannt. Die Zahl der Kontrollen wird nicht erfasst. Der Kanton Thurgau muss sich einen neuen Leiter für die Finanzverwaltung suchen. Der aktuelle Leiter Urs Meierhans verlässt die kantonale Verwaltung per Ende März 2027, wie der Kanton Thurgau heute mitteilt. Er wechselt in die Privatwirtschaft. Meierhans leitet die Finanzverwaltung des Kantons seit März 2013. In dieser Zeit hat er unter anderem an 3 Sparpaketen mitgearbeitet, zuletzt an der Aufgaben- und Verzichtsplanung 2025 bis 2027. Der Thurgauer Regierungsrat würdigt sein lösungsorientiertes und engagiertes Wirken. Bis zu seinem Ausscheiden will Meierhans seine Aufgaben weiterführen. Der Kanton Thurgau startet nun die Suche nach einer Nachfolge, damit die Amtsleitung ohne Unterbruch übergeben werden kann. Die SVP des Kantons Zürich hat an ihrer Delegiertenversammlung gestern bereits die Parolen für die Abstimmungen am 29. November gefasst. Das schreibt die Partei in einer Medienmitteilung. So sagt die SVP des Kantons Zürich Nein zu höheren Steuern für die AHV und ein Nein zur Feuerwerksinitiative. Ein Ja gab es hingegen zur Änderung des Kriegsmaterialgesetzes und zur echten Abschaffung der Heiratsstrafe. Mit diesen frühzeitigen Entscheidungen zeige die Partei ihre klare Position und stehe geschlossen für Freiheit, Eigenverantwortung und eine unabhängige Schweiz. Darüber wird auf nationaler Ebene am 29. November abgestimmt. Und noch eine Polizeimeldung. Bei einer Auffahrtskollision gestern Nachmittag in Mammern ist eine 33-jährige Autofahrerin leicht bis mittelschwer verletzt worden. Kurz nach 5:30 war die Frau auf der Hauptstraße Richtung Eschenz unterwegs. Sie bemerkte zu spät, dass ein Auto vor ihr verkehrsbedingt angehalten hatte und konnte nicht mehr rechtzeitig bremsen, wie die Kantonspolizei Thurgau heute mitteilt. Der 38-jährige Fahrer des vorderen Autos blieb unverletzt. An den beiden Fahrzeugen entstand Sachschaden von mehreren tausend Franken. Die Autofahrerin musste ins Spital gebracht werden.
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0: Noch ein bisschen Regen gesagt in der Region Schaffhausen. Ab dem späteren Nachmittag sollte es aber abtrocknen und auch noch ein bisschen auftun. Temperaturen bleiben aber eher tief. 14 Grad sind sie im Moment und maximal gibt es bis zu 19 Grad. Der Start im Tag morgen auch kalt, kann man sagen, bei um die 9 Grad. Den Tag durch haben wir viel Sonne und es ist trocken bei trotzdem noch frischer um die 20 Grad. Keine Verzögerungen im Radio Monat Sendegebiet durch den Mittwochmittag. Ich wünsche euch weiterhin ganz gute und sichere Fahrt. Wenn man das Wort Gemeindeversammlung hört, denkt man meistens an langweilige und ernste Gespräche von Politikern. Gemeindeversammlungen können aber auch melancholisch und hitzig sein. Das beweist das Theaterstück «Die Gemeindeversammlung» im Stadttheater. Und was es dort genau geht, das ist unter anderem Thema in unserem Infomittag auf Radio Monat am gut 20 vor 1. Am Mikrofon Sophie Wirth. Geniessen weiterhin eure Mittagspause.

0: 20 Grad ist es. Und man merkt schon, es geht langsam mit den Temperaturen zurück. Auch am Abend wird es jetzt immer etwas kühler. Und darum kann man oder muss man ein Abendprogramm etwas anders gestalten. Eine gute Abendsaktivität ist da zum Beispiel ein Besuch im Schaffhauser Stadttheater. Die Gemeindeversammlung ist ein Stück, wo man bald dort schauen kann. Was so speziell an diesem Stück ist, hat Eva Petret schon angefragt.
1: In einer Gemeinde kann es gut sein, dass alle alles über jeden wissen. Das stört die einen, weil es manchmal dramatisch wird. Man kann es aber auch von einem anderen Blickwinkel betrachten. Denn der Klatsch und Tratsch gehört doch irgendwie auch zum Leben dazu. Und genau das geht im Stück «Die Gemeindeversammlung» vom Lukas Linder.
2: Man weiss alles voneinander und man weiss eigentlich zu viel. Es gibt wie zu viel Nähe und das sorgt natürlich auch für viel Spannung. Gleichzeitig ist das etwas, was man in der heutigen Zeit das Gefühl hat, wo immer seltener der Fall ist. Jeder lebt für sich, auf dem Land, jeder arbeitet irgendwo weit weg in der Stadt und man teilt sein Leben nicht mehr mit dem anderen und man kennt den anderen gar nicht mehr. Und von dem her gesehen geht es in einem Stück wie, es ist wirklich eine Liebeserklärung an die Art von Nähe und von Menschlichkeit auch.
1: Diese Message sollte im Theaterstück rüberkommen. Wie es der Name schon verratet, wird eine Gemeindeversammlung vorgespielt, die sich von einer normalen unterscheidet.
2: Die Gemeindeversammlung soll quasi aufgehoben werden, soll abgeschafft werden, weil sie nicht mehr funktioniert, weil sie einfach nicht mehr beschlussfähig sind, weil sie sich nie einig werden können. Und darum hat die Kantonsregierung jetzt droht, dass sie das werden übernehmen und dass die Gemeindeversammlung soll quasi entmachtet werden. Und was wir erleben auf der Bühne, ist quasi die letzte Gemeindeversammlung überhaupt von dem Dorf. Und das sorgt für so eine melancholische, aber auch aggressive Grundstimmung.
1: Die Spannung auf der Bühne wird aber auch noch durch andere Elemente erzeugt.
2: Es läuft viel auf der Bühne, es gibt viel zum Schauen, es gibt auch vieles, wo wie parallel läuft. Also du hast Schauspieler, die miteinander streiten, reden, diskutieren und nebenan hast du noch ganz viele andere kleine Sachen, die passieren, die man auch beobachten kann.
1: Die Sachen, die das Stück eigentlich speziell machen, bringen dann auch die Herausforderungen am Ganzen hervor.
2: Die Schwierigkeit ist, glaube ich, dass es bei diesem Stück wirklich auch sehr viel Personal gibt. Also der Regisseur, der Manfred Ferrari, hat da mir gesagt, wo er mir das Stück quasi beschrieben hat, wenn er sich vorstellt, dass es nicht nur 5 Profischauspieler gibt, sondern es soll auch einen Chor geben, es soll Laien geben auf der Bühne, es soll Live-Musik geben. Also eben, dass da richtige, das ganze Dorf soll quasi auf der Bühne vorkommen. Und das ist wirklich eine Herausforderung gewesen, dass auch beim Schreiben logistisch alles zusammenzubringen.
1: Das Stück wird zum ersten Mal in Schaffhausen aufgeführt. Danach geht es dann weiter auf Schweizer Tournee. Schaffhausen ist aber trotzdem noch ein speziellerer Ort für den gebürtigen Urwieser Lukas Linder.
2: Ich liebe das Stadttheater, weil es einfach meine erste Theatererfahrung habe ich im Theater gesammelt. Also nicht auf der Bühne, sondern im Publikum, bei den Weihnachtsmärchen, bei dem Kindertheater, bei der kleinen Bühne, habe ich so viel durchgesehen. Und es ist schon ein spezieller Ort. Es ist nicht einfach eine neutrale Bühne, sondern irgendwie ein magischer Ort für mich nach wie vor.
1: Ein Theaterstück ist am 15. September um 7:30 im Stadttheater Schaffhausen. Tickets gibt es auf der Webseite vom Stadttheater, wie auch an der Abendkasse.

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0: Messenger, der neueste Hit von Alex Warren, 10 von 1. Die letzten Minuten vor der Mittagspause an dem Mittwoch, 9. September und Halbzeit in dem Arbeitstag. Aber heute geht es für die einen ziemlich nach dem Arbeiten ab vor dem Fernseher. Für die Handballfans geht es heute nämlich in eine neue Runde. Zuletzt sind die Kadetten Schaffhausen als Schweizer Vertretung an der Handball Champions League dabei gewesen. 7 Jahre ist das her und jetzt ist der HC Kriens Luzern. Heute Abend geht es los mit dem ersten Spiel auswärts im Hexenkessel von der polnischen Mannschaft Kielce. Mit dabei auch der Lukas Herburger, der auch schon bei den Kadetten gespielt hat. Seine Erwartungen an die Champions League allgemein?
1: Das sind Weltklasse-Mannschaften dabei bei uns in der Gruppe. Das Wichtigste ist, glaube ich, dass wir das genießen und versuchen einfach das Maximale rauszuholen. Große vielleicht ein bisschen zum Ärgern. Aber ja, wir gehen immer als Underdog rein. Das Spiel zu genießen, steht an vorderster Front.
0: Seid ihr gegenüber dem SRF die Erwartungen für heute Abend?
1: Wird eine hitzige Partie, wo man halt zuerst mal in der Halle bestehen muss. Wird sicher Spaß machen. Also nochmal, ich kann es nur nochmal wiederholen. Genießen die Stimmung dort und Spaß haben.
0: Der Andi Schmidt, der Trainer vom HC Kriens Luzern, hat sich auch klare Ziele gesteckt für die Reise, wo man doch als Underdog gilt in der Gruppe.
2: Wir wollen auf der Hut sein. Im internationalen Handball werden Fehler bestraft. Das ist sicherlich etwas ganz Entscheidendes. Jetzt vor allem auswärts in Kielce. Hitzige Atmosphären, aber wir freuen uns riesig, dass wir einerseits den HC Kriens Luzern, aber andererseits auch den ganzen Schweizer Handball in der Champions League Niveau vertreten. Und darum werden wir alles daran setzen, dass wir uns gut aus der Affäre ziehen.
0: Heute Abend also geht's los mit der ersten Champions League-Runde für den Underdog HC Kriens Luzern am 6:45 gegen den starken polnischen Club Kielce. Oder wie es unser Radio Monat Sportchef formulieren würde, die werden auseinandergenommen.

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1: Am Mikrofon ist Patricia Nägelin. Im Wasserkraftwerk Ritom in Piotta im Tessin soll sich heute Morgen eine Explosion ereignet haben. Die Tessiner Kantonspolizei bestätigte einen Einsatz vor Ort. Der Vorfall habe sich kurz nach 9:30 ereignet. Für weitere Informationen sei es noch zu früh. Gemäß Berichten von Rescue Media sind bei der Explosion Teile eines Gebäudes eingestürzt und zwei Personen seien verschüttet worden. Laut 20 Minuten ist ein Großeinsatz mit Feuerwehrleuten und Rettungshubschrauber im Gange. Der Bundesrat will für Milizangehörige der Armee obligatorische Wiederholungskurse im Ausland einführen. In der Schweiz sei es zunehmend schwierig, die geeignete Infrastruktur für die Ausbildung bereitzustellen, teilte der Bundesrat mit. Armeeangehörige sollen wie bis anhin eine Dienstverschiebung beantragen können, wenn sie den Dienst im Ausland nicht leisten wollen oder können. Ein Schlamassel, wie es beim angeblichen Fixpreis beim Kampfjet F-35 gegeben hat, dürfe sich nicht wiederholen. Das sagt die Zürcher SP-Nationalrätin Priska Seiler-Graf. Gestern war bekannt geworden, dass es nie einen Fixpreis gab, obwohl die damalige Bundesrätin Viola Amherd das versicherte. Außerdem hat laut der Geschäftsprüfungskommission fast niemand im Verteidigungsdepartement den Vertrag genau gelesen. Das sei absolut unverständlich, sagt Seiler Graf.
2: Für die Zukunft ist halt wirklich so, dass die Verträge, vor allem Verträge, die man halt mit den USA unterzeichnet, dass da mehr Know-how rum ist und dass man die ja genauer anschaut. Ich hoffe jetzt wirklich, dass man die Lektionen lernt aus dem ganzen Schlamassel.
1: Selbst Altbundesrätin Viola Amherd hat den Vertrag nicht ganz durchgelesen. Von Januar bis Ende Juni sind 120.000 Schweizerinnen und Schweizer in die USA gereist. Das sind 16,5% weniger als im Vorjahreszeitraum, meldet der Schweizer Reiseverband. Das sind, abgesehen von Pandemiezeiten, die tiefsten Zahlen seit 2 Jahrzehnten. Der Umsatz mit USA-Reisen dürfte dieses Jahr rund 20% tiefer ausfallen als im Vorjahr. In den vergangenen 2 Jahren, also seit der zweiten Amtszeit von Präsident Donald Trump, hat die USA insgesamt ein Viertel der Schweizer Touristinnen und Touristen verloren.
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4: Ab und zu noch nass in der Region Schaffhausen heute am Nachmittag, sollte dann aber am späteren Nachmittag abtrocknen und sogar noch ein bisschen Sonne geben. Das im Moment bei knapp 15 und maximal um die 19 Grad. Morgen viel mehr Sonne und trocken, ist trotzdem kühl, am Morgen um die 9 Grad, am Nachmittag bis zu 20 Grad.

0: Exo sagt, hätte das Stück einfach zum Ensemble vom Theater 88 gepasst.
1: Ein Typ, der das Sozialamt bescheißt, und zwar auf sehr raffinierte und ausgeklügelte und dreiste Weise. Er hat sich vorgenommen, auf alle Arten alle Gelder abzuzocken, die man kann. Er ist da ein bisschen reingerutscht und dann ist er sehr kreativ geworden.
0: Und dann ist es wie im realen Leben, wenn etwas ans Licht kommt, dann kommt alles führen. Und die diesjährige Aufführung ist aber nicht nur das Stück neu, sondern auch der Regisseur selber. Wie die Arbeit mit den Leuten vom Theater 88 war, das gehört ihr nach den nächsten beiden Songs hier bei uns in der Mittagsshow für euch im Studio. Sophie Wirth, guten Start in Mittwochnachmittag wünsche ich euch.

0: Gegen das Mittagsloch Left Outside Alone. Es gibt so Situationen, wo es recht blöd ist, alleine draussen stehen gelassen werden. So hat zwar die Anastasia nicht gemeint, aber wir nehmen das Beispiel vom Theater. In der Aula bei der Schule zu Ramsen heisst es am Freitagabend wieder Licht aus und Vorhang auf. Die Premiere vom diesjährigen Stück vom Theater 88 steht da und das unter neuer Regie. Unsere Reporterin ist bei den letzten Vorbereitungen gestern Abend vorbeischauen. Der Beitrag von Soraya Weber.
1: Die Wahl für das diesjährige Stück vom Theater 88 ist auf Komödie und ewig rauschende Gelder gefallen. Das ist das deutsche Original von der britischen Farce Cash on Delivery von Michael Cooney. Sie erzählt die Geschichte von einem Mann, der das Sozialamt bescheisst und das auf alle Arten, die es gibt. Unter anderem, indem er sich als eine andere Person ausgibt.
2: Und das ist doch der Gentleman, der vor mir jeden Mann sagen kommt.
3: Nein, der meint er nicht.
2: Doch, er ist doch noch keine Ausfahrer. Und du kommst heute noch Post überführen.
3: Da weiss ich Namen.
1: Der Mann heisst Eric Swan und muss sich dann irgendwie wieder aus dieser Situation herausretten, weil alles aufgedeckt wird. Wie der Regisseur vom Stück, der Florian Rexer, sagt, dürfen die Besucherinnen und Besucher viel lachen.
4: Ich erzähle jedem meiner Freunde und meiner Familie, dass die es unbedingt anschauen müssen, weil ich mich bei den Proben bereits immer halbtot lache. Ich glaube, ich bin der, der am meisten lacht. Und wenn das den Leuten nur ein bisschen so geht wie mir, dann werden sie einen verdammt kurzweiligen und lustigen Abend erleben.
1: Der Florian Rexer führt beim Theater 88 das Jahr das erste Mal die Regie, ist aber praktisch in der Theater- und Filmwelt zuhause. Seit über 20 Jahren lebt und schafft er in der Schweiz als Schauspieler, Kabarettist und Regisseur. Beim Theater 88 zu Ramsen, sei er aber auf ein ganz cooles Trüppli gestossen.
4: Die Vorbereitungen waren sehr professionell und das für ein Theater, das sich eigentlich anordnet in der Liga Laientheater. Dafür haben sie sich nicht nur so verhalten, es hat sich alles so entwickelt, wie ich das sonst nur vom professionellen Theater kenne. Und das hat mich auch sehr beeindruckt bei dieser Truppe.
1: Das Theater 88 gibt es seit dem Jahr 1988 und sie führen mit Laien jedes Jahr ein anderes Stück auf. Wie der Präsident vom Verein Theater 88, der Matthias Brütsch, sagt, zeichnen sie aber noch was anderes aus.
5: Was sicher uns auch eine gewisse Stabilität verleiht hat über alle die Jahre, ist, dass wir grundsätzlich mit professioneller Regie arbeiten. Und auch zum Beispiel mit professioneller Technik im Sinn von Licht und so.
1: Der Matthias Brütsch ist aber nicht nur der Präsident, sondern steht selber auch noch auf der Bühne. Das Jahr verkörpert er den Eric Swan. Laut ihm sagen sie während der Vorbereitungen nicht nur wegen der heissen Temperaturen ins Schweizer kommen.
5: Wir haben eben einen neuen Regisseur, den wir noch nicht kennt haben im Sinne von Regie gegeben. Und es hat dann auch gewisse Abwesenheiten gegeben. Und am Anfang haben wir das Gefühl, es könnte vielleicht noch eine enge Nummer geben, dass wir dann das Stück auch anbringen, in nützlicher Zeit. Aber wir haben dann auch ein bisschen Gas gegeben in der Schlussphase und jetzt sind wir, glaube ich, auf einem guten Weg.
1: Am Freitagabend steht die Premiere vom Stück in der Aula zu Ramsen an. Seit dem Montag sind sie in voller Montur und mit allem Drum und Dran am Proben. Für den Florian Rexer als erfahrener Regisseur ein spezielles Erlebnis mit dieser Truppe zu arbeiten.
4: Ich habe schon immer gesagt, dass ich eigentlich lieber mit Amateuren arbeite, weil das Wort Amateur kommt von Amare, von Liebe. Und ich stelle fest, dass diese Menschen oft eine Leidenschaft und Liebe mitbringen, die ich manchmal vermisse in unserem Theateralltag, am Theater oder am Filmset.
1: So werden jetzt noch die Fischliffe gemacht und dann sollen die Schauspielerinnen und Schauspieler vom Theater 88 ab dem Freitag mit Spass auf der Bühne stehen. Schauen kann man das Stück und ewig rauschende Gelder in der Aula zu Ramsen noch bis am Samstag, 26. September.

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0: Mit ihrem Song zum Jahrtausendwechsel, ihre grösste Hit «Daylights in Your Eyes». Daylight, nicht «Daylights». Wenn ihr schon mal eine Rede gehalten habt oder live etwas rausgelassen habt, zum Beispiel will ich jetzt anstatt «Daylight, Daylights», ist schon wichtig, dass es eben dann auch stimmt, weil rückgängig machen kann man es nicht mehr. Ein aktuelles Beispiel, das ein bisschen blöder gelaufen ist, wie bei mir, die wurde zum Kauf vom Kampfjet F-35 werden für die ehemalige Bundesrätin Viola Amherd zum Verhängnis.
1: Der Fixpreis wird eingehalten werden. Der ist so festgehalten, vertraglich festgehalten.
0: Seit gestern wissen wir eben, die Aussage von der Viola Amherd zu der Kampfjet F-35 stimmt nicht. Bundeshausredaktor Dani Glur.
2: Ja, zu dem Schluss kommt die Geschäftsprüfungskommission vom Nationalrat. Der Zürcher SVP-Nationalrat Mauro Twina kann es kaum glauben.
3: Ich fühle mich total verarscht von der Bundesrätin Amherd, aber auch von der Verwaltung. Wir haben in der Kommission zigmal gefragt, ist es definitiv ein Fixpreis? Und sie hat uns hoch und heilig versprochen, wortwörtlich versprochen, ja, es handelt sich um einen Fixpreis.
2: Anders geht es der Zürcher SP-Nationalrätin Priska Seiler-Graf.
4: Ich spüre auch ehrlich gesagt eine gewisse Genugtuung, wie gerade die SP allen voran und ich insbesondere ja immer davon gewarnt haben, dass das vermutlich kein Fixpreis ist. Und wir haben auf der ganzen Linie Recht bekommen. Das freut mich natürlich. Trotzdem bleibt ein schaler Nachgeschmack. Die Kommission hat nicht herausgefunden, dass eine absichtliche Täuschung vorliegt, aber sie kann es auch nicht ausschliessen.
2: So oder so, aus dem Fall müssen wir lernen, sagt Priska Seiler-Graf.
4: Zukunft ist halt wirklich so, dass ein Vertrag, vor allem Verträge, die man halt mit den USA unterzeichnet, dass da mehr Know-how rum ist und dass man die genauer anschaut. Also ich hoffe jetzt wirklich, dass man die Lektionen lernt aus dem ganzen Schlamassel.
2: Der Mauro Twina wird den Rüstungsvertrag künftig gerade selber lesen.
3: Es ist völlig klar, dass Misstrauen sehr gross ist gegenüber dem VBS. Wir werden in Zukunft sicherlich keinen einzigen Rappen mehr bewilligen, ohne dass wir selber die Verträge gesehen haben.
2: Es ist nämlich auch noch herausgekommen, dass nur wenige im Departement Verträge genau gelesen haben. Nicht einmal die Altbundesrätin Viola Amherd hat sie ganz gelesen.

0: Wildfire, neue Musik von Michael Patrick Kelly zusammen mit Gentleman. Jetzt hat es 13:30 geschlagen. Das heisst, für euch gibt es ein News-Update aus der Region mit dem Jonas Mielsch.
1: Um Verstöße gegen das Nachtfahrverbot in der Neustadt konsequenter zu ahnden, prüft die Stadt Schaffhausen automatisierte Kontrollen mit Kameras. Das sagt der Bereichsleiter Sicherheit der Stadt, Romeo Bettini, im Interview mit Radio Monot.
2: Die Personen, die rein und durchfahren, werden dann erfasst im System, müssen abgeglichen werden, natürlich mit den Anwohnenden, die dort sind. Und wenn es jemand ist, der weder anwohnend ist und nur durchgefahren ist, generiert das einen Buß.
1: Bevor die automatisierten Kamerakontrollen eingeführt werden können, muss aber noch abgeklärt werden, ob sie mit den Regeln zum Datenschutz vereinbar sind. In der Neustadt gilt von 22 Uhr bis 6 Uhr morgens ein Nachtfahrverbot. Nur Anwohnerinnen und Anwohner, Hotelgäste sowie Taxis dürfen dann durch die Neustadt fahren. Laut Beobachtungen des Quartiervereins Neustadt wird das Nachtfahrverbot allerdings häufig nicht eingehalten. Zudem gäbe es zu wenige Kontrollen, kritisiert der Quartierverein. Wie häufig die Stadt die Einhaltung des Nachtfahrverbots kontrollieren lässt, ist nicht bekannt. Die Zahl der Kontrollen wird nicht erfasst. Der Kanton Thurgau muss sich einen neuen Leiter für die Finanzverwaltung suchen. Der aktuelle Leiter Urs Meierhans verlässt die kantonale Verwaltung per Ende März 2027, wie der Kanton Thurgau heute mitteilt. Er wechselt in die Privatwirtschaft. Meierhans leitet die Finanzverwaltung des Kantons seit März 2013. In dieser Zeit hat er unter anderem an 3 Sparpaketen mitgearbeitet, zuletzt an der Aufgaben- und Verzichtsplanung 2025 bis 2027. Der Thurgauer Regierungsrat würdigt seine lösungsorientiertes und engagiertes Wirken. Bis zu seinem Ausscheiden will Meierhans seine Aufgaben weiterführen. Der Kanton Thurgau startet nun die Suche nach einer Nachfolge, damit die Amtsleitung ohne Unterbruch übergeben werden kann. Die SVP des Kantons Zürich hat an ihrer Delegiertenversammlung gestern bereits die Parolen für die Abstimmungen am 29. November gefasst. Das schreibt die Partei in einer Medienmitteilung. So sagt die SVP des Kantons Zürich Nein zu höheren Steuern für die AHV und ein Nein zur Feuerwerksinitiative. Ein Ja gab es hingegen zur Änderung des Kriegsmaterialgesetzes und zur echten Abschaffung der Heiratsstrafe. Mit diesen frühzeitigen Entscheidungen zeige die Partei ihre klare Position und stehe geschlossen für Freiheit, Eigenverantwortung und eine unabhängige Schweiz. Darüber wird auf nationaler Ebene am 29. November abgestimmt. Und noch eine Polizeimeldung. Bei einer Auffahrtskollision gestern Nachmittag in Mammern ist eine 33-jährige Autofahrerin leicht bis mittelschwer verletzt worden. Kurz nach 5:30 war die Frau auf der Hauptstraße Richtung Eschenz unterwegs. Sie bemerkte zu spät, dass ein Auto vor ihr verkehrsbedingt angehalten hatte und konnte nicht mehr rechtzeitig bremsen, wie die Kantonspolizei Thurgau heute mitteilt. Der 38-jährige Fahrer des vorderen Autos blieb unverletzt. An den beiden Fahrzeugen entstand Sachschaden von mehreren tausend Franken. Die Autofahrerin musste ins Spital gebracht werden.
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0: Kann noch ein bisschen nass sein heute Nachmittag in der Region Schaffhausen. Auf der Feierabend sollte es aber langsam trocken werden. Und es kann dann noch ein bisschen Sonne geben. Das bei Moment knapp 15 und maximal dann um die 19 Grad. Morgen viel mehr Sonne angesagt und trocken ist es. Trotzdem kühl. Am Morgen um die 9 Grad und am Nachmittag haben wir bis zu 20 Grad. Unser Verkehrsradar ist leer, das heisst, ihr solltet störungsfrei durch die Region Schaffhausen kommen. Ich wünsche allen unterwegs eine gute und sichere Fahrt. Ein Sänger aus Luzern und er liebe Fantasy, Science Fiction und ein kühles Bier in der Sonne, der Lerock. Ja, eben der mit der Sonne, der könnte heute auf der Feierabend noch anhauen. In dieser Zeit schauen wir auf seine Musik in unserer Rubrik Swiss Made, geht in knappen 7 Minuten. Für euch Mikrofon.

0: Wind and Fire, feiern mit uns den Monat September in der Mittagsshow auf Radio Monat, 19 Minuten vor um 2. Und normalerweise schauen wir uns an dieser Stelle einen Künstler oder eine Künstlerin an aus der Schweiz mit einem neuen Song. Er war besonders fleissig und liefert uns eine ganze EP. Yo!
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0: Der Pedro Rodriguez ist in Porto geboren, in Luzern aufgewachsen und macht Musik unter dem Namen Le Rock. Und der ist jetzt doch schon ein bisschen im Musikgame dabei. Sein erster Song aus dem 2015, Kissing Concrete. Unter seinen Musikstücken, die er rausgegeben hat, sind auch viele Cover dabei, also wo er eben andere Songs nachgesungen hat, zum Beispiel der bekannte Song Purple Rain

0: mit seiner Band One Day Remains Musik gemacht, das dritte. Dort geht es ein bisschen rockiger zu und her. Ist also ein vielbeschäftigter Mann, wie er uns mal in einem Interview erzählt hat.
1: Ich bin ultra dankbar und froh, dass meine Arbeit endlich Früchte trägt. Das ist aber nicht das Einzige, was ich mache. Ich habe noch einen klassischen 9-to-5-Job. Ich arbeite zusätzlich noch als Promoter und Werbetreibender für andere Acts aus dem In- und Ausland. Und ja, mir merkt vielleicht, ich kann nicht so gut nichts machen.
0: Und dort kommt eben auch sein Solo-Projekt Le Rock nicht zu kurz. Und dort hat er eine neue EP rausgebracht mit 6 Songs drauf. Der Titel von dieser EP, Legacy. Es ist einmal alles dabei von Liebesgeschichten über Freundschaften und stiller Stärke von ihm. Und gerade das Letzte hören wir uns an in Form vom Song Not Invisible. Der Luzerner Musiker Le Rock, unser heutiger Swissmate.

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0: Mit Human, 10 Minuten vor Mais, damit vor um 2, damit sind wir am Ende von dieser Mittagsshow auf dem Programm statt, aber natürlich noch einiges. Wir auf Radio Monat schauen ja nicht nur gerne auf aktuelle Themen oder voraus eben was ansteht, sondern auch zurück auf die Geschichte von Schaffhausen oder spezifisch auf einzelne Personen aus der Schaffhauser Geschichte. Er war Naturschützer und das zum Teilweise auch schon fast auf eine militante Art. Er hat Froschschenkeljäger mit handfesten Argumenten von seinem Naturschutzgebiet weggejagt und er ist keiner Konfrontation aus dem Weg gegangen. Man kann ihn als Querulant bezeichnen, sagt der Kurator vom Stämmler Museum in Schaffhausen, der Urs Weibel. Er stammt aus einer relativ grossen Familie.
1: Der Karl Stämmler war der älteste Sohn von glaube ich, etwa 8 Kindern ungefähr. Beide Eltern sind relativ früh gestorben, mit plus minus 40 Jahren. Und er war dann schon als 16-, 17-Jähriger eigentlich voll weise gewesen.
0: Schon als Kind war er von Tieren und der Natur fasziniert gewesen. Wo das so genau herkommt, das sage ich nicht einfach zu sagen. Aus einer explizit Tier- oder naturnahen Familie sei er nicht gekommen.
1: Ich glaube, er war von klein auf einfach begeistert gewesen von der Natur. Er ist da mit offenen Ohren und Augen durch die Gegend gestrielt und hat das einfach auch wahrgenommen und hat dann einfach relativ gleich auch gemerkt, die Veränderungen, die stattgefunden haben.
0: Was der Karl Stämmler in seinem Leben in Schaffhausen alles so gemacht hat und für was für Sachen er sich genau eingesetzt hat, das gehört er in einer guten halben Stunde in einer Folge von Echo aus den Altstadtgassen. Sonst wartet ein Haufen Musik auf euch aus unserer Musikbox und ab dem 4 in die Abendshow, die euch in Feierabend rein begleitet. Am Mikrofon war bis dahin. Sophie Wirth wünscht ganz einen guten Rest von dem Nachmittag.

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1: Am Mikrofon ist Patricia Nägelin. Im Wasserkraftwerk Ritom in Piotta im Tessin soll sich heute Morgen eine Explosion ereignet haben. Die Tessiner Kantonspolizei bestätigte einen Einsatz vor Ort. Der Vorfall habe sich kurz nach 9:30 ereignet. Für weitere Informationen sei es noch zu früh. Gemäß Berichten von Rescue Media sind bei der Explosion Teile eines Gebäudes eingestürzt und 2 Personen seien verschüttet worden. Laut 20 Minuten ist ein Großeinsatz mit Feuerwehrleuten und Rettungshubschrauber im Gange. Der Bundesrat will für Milizangehörige der Armee obligatorische Wiederholungskurse im Ausland einführen. In der Schweiz sei es zunehmend schwierig, die geeignete Infrastruktur für die Ausbildung bereitzustellen, teilte der Bundesrat mit. Armeeangehörige sollen wie bis anhin eine Dienstverschiebung beantragen können, wenn sie den Dienst im Ausland nicht leisten wollen oder können. Ein Schlamassel, wie es beim angeblichen Fixpreis beim Kampfjet F-35 gegeben hat, dürfe sich nicht wiederholen. Das sagt die Zürcher SP-Nationalrätin Priska Seiler-Graf. Gestern war bekannt geworden, dass es nie einen Fixpreis gab, obwohl die damalige Bundesrätin Viola Amherd das versicherte. Außerdem hat laut der Geschäftsprüfungskommission fast niemand im Verteidigungsdepartement den Vertrag genau gelesen. Das sei absolut unverständlich, sagt Seiler Graf.
2: Für die Zukunft ist halt wirklich so, dass ein Vertrag, vor allem Verträge, die man halt mit den USA unterzeichnet, dass da mehr Know-how rum ist und dass man die genauer anschaut. Also ich hoffe jetzt wirklich, dass man die Lektionen lernt aus dem ganzen Schlamassel.
1: Selbst Altbundesrätin Viola Amherd hat den Vertrag nicht ganz durchgelesen. Von Januar bis Ende Juni sind 120.000 Schweizerinnen und Schweizer in die USA gereist. Das sind 16,5% weniger als im Vorjahreszeitraum, meldet der Schweizer Reiseverband. Das sind, abgesehen von Pandemiezeiten, die tiefsten Zahlen seit 2 Jahrzehnten. Der Umsatz mit USA-Reisen dürfte dieses Jahr rund 20% tiefer ausfallen als im Vorjahr. In den vergangenen 2 Jahren, also seit der 2. Amtszeit von Präsident Donald Trump, hat die USA insgesamt 1/4 der Schweizer Touristinnen und Touristen verloren.
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4: Noch ein bisschen Regen möglich, sollte dann aber in Richtung Feierabend langsam trocken bleiben und es kann auch noch ein bisschen auftun. Maximal heute Nachmittag kann es noch bis zu 19 Grad geben. Morgen starten wir mit kühlen 9 Grad im Tag. Es ist trocken mit einem Haufen Sonne, bleibt aber verhältnismäßig kühl bei um die 20 Grad maximal.

0: An der Sparregasse Schaffhausen gibt es ein Museum, das nach ihm benannt ist. Die Ausstellungsstücke würden aber nicht vermuten lassen, dass das Museum nach einem Tierschützer benannt ist. Immerhin hat es noch ausgestopfte Tiere im Stemmler-Museum. Was der Naturschützer Karl Stemmler für einen Fußabdruck in den Geschichtsbüchern von Schaffhausen hinterlassen hat, da gehört er vom Maximilian Wickerhauser.
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2: Sein Vater heisst Karl Stemmler und einer von seinen Söhnen heisst auch Karl Stemmler. Es sollte nicht zu schwierig sein zu erraten, von wem das gerade dreht ist. Es geht heute um den Karl Stemmler. Er ist 1882 in Schaffhausen geboren und hat Pionierarbeit im Naturschutz geleistet. Das zu einer Zeit, wo das Thema noch nicht so auf der grossen Karte war wie heute. In Schaffhausen war er ein bekanntes Gesicht zu dieser Zeit. Bekannt für seine zimperliche Art ist er aber sicher nicht, sagt Urs Weibel, Kurator vom Schaffhauser Stemmler Museum.
3: Ich glaube, dass er als Querulant bezeichnet wird, das trifft sicher zu. Er war wirklich ein kompromissloser Kämpfer und keinem Konflikt wirklich ausgewichen. Es braucht natürlich einfach auch die Sturheit und das Überzeugtsein von seinem Einsatz, den man macht. Er war nicht unzimperlich im Austeilen, mündlich, schriftlich.
2: Und auch physisch. Nicht umsonst gibt es Geschichten, wie er am engen Weiher mit seinen Söhnen Wache gehalten hat, zum Froschschenkel und Pflanzenräuber mit handfesten Argumenten wegjagen. Das Naturschutzgebiet beim engen Weiher hat er lang persönlich pächtet und auch selber geschützt. Auch andere Naturschutzgebiete sind auf die Initiative von Karl Stemmler zurückzuführen. Schweizweit bekannt ist er aber wegen seinem Einsatz für Steinadler geworden.
3: Da ist der Auslöser, dass eine Abschussbewilligung erteilt worden ist für Steinadler im Jagdbanngebiet. Und das hat Karl Stemmler dann überhaupt nicht begriffen und gefunden, das kann es nicht sein.
2: Sagt Urs Weibel. Über 100 Steinadler Horst hat er erkraxelt oder sich dort abgeseilt und die Jungvögel beringt und die Inhalte von der Horst gesammelt und dokumentiert. Das hat er gemacht, um zu belegen, dass die Steinadler nicht kleine Kinder jagen gehen. Der Einfluss, den Karl Stemmler auf den Schutz vom Steinadler in der Schweiz hatte, sollte man nicht unterschätzen. Für Vögel hat er sich schon als Kind interessiert.
3: Es gibt eine Aufzeichnung auch von seinem Sohn, vom Otto Stemmler, dass der Karl Stemmler als Schulbub eine junge Dohle Hand aufgezogen hat, dass er sie dann auch mit in die Schule genommen hat, der Lehrer aber keine Freude gehabt hat, die Dohle eingepackt hat und ins Pult gesperrt hat. Am Mittag ist dann die Dohle tot gewesen.
2: Ornithologie und das Herstellen von Tierpräparaten, diese Sachen sind zu seiner Zeit sehr eng verknüpft gewesen. In seinem Beruf als Küchner hat er Tierfell bearbeitet. Dort hat er also auch vor allem mit toten Tieren zu tun gehabt. Für den Naturschützer Karl Stemmler ist das irgendwann ein Dilemma gewesen. Am Schluss hat er sich für Tiere entschieden. Das hat auch Konsequenzen auf sein Privatleben gehabt. Er hat zum Beispiel kein Fleisch mehr gegessen.
3: Er hat abstinent gelebt, vegetarisch gelebt, er hat auf Alkohol verzichtet. Er ist aus den Kirchen ausgetreten, weil er eben überzeugter Anhänger war von der Evolutionstheorie nach Haeckel und Darwin. Ich glaube aber schon, dass er in dem Sinn wie die christlichen Grundwerte eigentlich für ihn schon auch die Basis war vom Zusammenleben, vom Zwischenmenschlichen. Er war Impfgegner, weil er gefunden hat, das vergiftet eigentlich die Leute.
2: Sagt Urs Weibel. Der Karl Stemmler sei in vielen Sachen seiner Zeit voraus gewesen und hatte auch Probleme auf dem Schirm gehabt, die zu dieser Zeit noch nicht so im Gespräch gewesen sind.
3: Er hat sich an der aufkommenden Leuchtreklame in der Altstadt von Schaffhausen gestört und hat sich dafür eingesetzt, dass man, und das ist heute noch so, in der Altstadt von Schaffhausen sehr dezente Beleuchtungen darf anbringen. Er hat natürlich auch Niederlagen müssen einstecken. Er hat sich für Schutz vom Banker Mariette eingesetzt. Er hat natürlich auch gegen das Kraftwerk Rheinau seinerzeit, wo dazu führt, dass das Rheinfallbecken aufgestaut wird. Da er ist er natürlich auch auf vorderster Front tätig gewesen.
2: Der Karl Stemmler war Naturschützer gewesen. Er ist am 12. Mai 1971 gestorben. Sein Lebenswerk kann man heute noch im Stemmler-Museum an der Sparregasse anschauen.

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1: Am Mikrofon ist Patricia Nägelin. Im Wasserkraftwerk Ritom in Piotta im Tessin soll sich heute Morgen eine Explosion ereignet haben. Die Tessiner Kantonspolizei bestätigte einen Einsatz vor Ort. Der Vorfall habe sich kurz nach 9:30 ereignet. Für weitere Informationen sei es noch zu früh. Gemäß Berichten von Rescue Media sind bei der Explosion Teile eines Gebäudes eingestürzt und 2 Personen seien verschüttet worden. Laut 20 Minuten ist ein Großeinsatz mit Feuerwehrleuten und Rettungshubschrauber im Gange. Der Bundesrat will für Milizangehörige der Armee obligatorische Wiederholungskurse im Ausland einführen. In der Schweiz sei es zunehmend schwierig, die geeignete Infrastruktur für die Ausbildung bereitzustellen, teilte der Bundesrat mit. Armeeangehörige sollen wie bis anhin eine Dienstverschiebung beantragen können, wenn sie den Dienst im Ausland nicht leisten wollen oder können. Ein Schlamassel, wie es beim angeblichen Fixpreis beim Kampfjet F-35 gegeben hat, dürfe sich nicht wiederholen. Das sagt die Zürcher SP-Nationalrätin Priska Seiler-Graf. Gestern war bekannt geworden, dass es nie einen Fixpreis gab, obwohl die damalige Bundesrätin Viola Amherd das versicherte. Außerdem hat laut der Geschäftsprüfungskommission fast niemand im Verteidigungsdepartement den Vertrag genau gelesen. Das sei absolut unverständlich, sagt Seiler Graf.
2: Für die Zukunft ist halt wirklich so, dass die Verträge, vor allem Verträge, die man halt mit den USA unterzeichnet, dass da mehr Know-how rum ist und dass man die ja genauer anschaut. Ich hoffe jetzt wirklich, dass man die Lektionen lernt aus dem ganzen Schlamassel.
1: Selbst Altbundesrätin Viola Amherd hat den Vertrag nicht ganz durchgelesen. Von Januar bis Ende Juni sind 120.000 Schweizerinnen und Schweizer in die USA gereist. Das sind 16,5% weniger als im Vorjahreszeitraum, meldet der Schweizer Reiseverband. Das sind, abgesehen von Pandemiezeiten, die tiefsten Zahlen seit 2 Jahrzehnten. Der Umsatz mit USA-Reisen dürfte dieses Jahr rund 20% tiefer ausfallen als im Vorjahr. In den vergangenen 2 Jahren, also seit der 2. Amtszeit von Präsident Donald Trump, hat die USA insgesamt 1/4 der Schweizer Touristinnen und Touristen verloren.
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4: Noch ein bisschen Regen möglich, sollte dann aber in Richtung Feierabend langsam trocken bleiben und es kann auch noch ein bisschen auftun. Maximal heute Nachmittag kann es noch bis zu 19 Grad geben. Morgen starten wir mit kühlen 9 Grad im Tag. Es ist trocken mit einem Haufen Sonne, bleibt aber verhältnismäßig kühl bei um die 20 Grad maximal.

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1: Am Mikrofon ist Martin Spinden. Der Bundesrat will den Zugang zu sehr schnellem Internet landesweit sicherstellen. Konkret möchte er den Ausbau der Infrastruktur auf dem Land befristet mit bis zu 365 Millionen Franken fördern. Die Vorlage soll die Versorgung in dünn besiedelten Gebieten verbessern und einen digitalen Stadt-Land-Graben verhindern, wie die Landesregierung mitteilte. Ziel sind Anschlüsse von mindestens einem Gigabyte pro Sekunde im Download. Das Förderprogramm soll in den Jahren 2030 bis 2037 laufen und bis zu 730 Millionen Franken umfassen. Der Bund soll die Hälfte der Kosten übernehmen. Hiobs Botschaft für die Mitarbeitenden des US-Medizintechnikkonzerns Zimmer Biomet in Winterthur. Im Zuge einer Umstrukturierung der Produktion könnten am Standort bis zu 580 der 730 Stellen wegfallen, wie das Unternehmen mitteilte. Der Abbau sei aber nicht in Stein gemeißelt, betont eine Firmensprecherin. Zimmer hatte den ehemaligen Schweizer Orthopädiekonzern Centerpulse im Herbst 2003 übernommen. Zimmer bezahlte rund 4,5 Milliarden Franken. Zusammen mit den Schweizern schwang sich Zimmer damals zum grössten reinen Orthopädieunternehmen der Welt auf. In Surcasti im Kanton Graubünden ist ein vermisster Jäger tot aufgefunden worden. Gemäss ersten Erkenntnissen sei der Mann in unwegsamen, steilen Gebiet abgestürzt, schreibt die Kantonspolizei Graubünden in einer Mitteilung. Der 66-Jährige habe sich demnach auf der Hochjagd befunden und sei gestern nicht an einen vereinbarten Treffpunkt aufgetaucht. Daraufhin starteten seine Jagdkollegen eine Suche und alarmierten die Polizei. Zur Bergung des Verunfallten kam ein Helikopter der Rega zum Einsatz. Zusammen mit der Staatsanwaltschaft klärt die Kantonspolizei nun die genaue Todesursache ab. Angesichts drohender Versorgungsengpässe hat Irans Präsident Pezeshkian einen autofreien Wochentag vorgeschlagen. Der konservativ-moderate Regierungschef fordert bei einer Kabinettssitzung einen Tag pro Woche ohne Auto. Der Ansatz müsse bei der Regierung und staatlichen Einrichtungen beginnen, bevor die Bevölkerung dazu aufgerufen werde, sagt er weiter. In dieser Woche hat Irans Regierung die nicht subventionierten Spritpreise verdoppelt. Erst Ende August führten Ängste vor Versorgungsengpässen zu langen Schlangen vor Tankstellen.
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3: Ein Haufen Wolken und knapp 16 Grad haben wir. Sollte aber jetzt eigentlich so ziemlich trocken bleiben in der Region Schaffhausen und Wolken, die sollten immer mehr auflockern. Wir hoffen, dass es dann auch noch die Sonne ein bisschen durchschafft. Temperaturen gehen in der Nacht zurück auf bis zu 9 Grad. Montag haben wir dann aber wieder viel Sonne und sie ist trocken. Dann sind bis zu 20 Grad maximal angesagt. Ihr solltet noch einigermaßen störungsfrei durchs Radio Munot Sendegebiet kommen. Wir haben keine Meldungen von der Strasse. Darum wünsche ich euch weiterhin eine gute Fahrt an euer Ziel. Radio Wenn man das Wort Gemeindeversammlung hört, denkt man meistens an langweilige und ernste Gespräche von Politikern. Gemeindeversammlungen können aber auch melancholisch und hitzig sein. Das beweist das Theaterstück «Die Gemeindeversammlung» im Schaffhauser Stadttheater. Und was es dort genau geht, das ist unter anderem Thema in unserer Abendshow auf Radio Munot am gut 10 ab 4. Und jetzt heisst es aufwachen und Endspurt. Richtig viel Abend. Eure Begleitung dort hin, Justina Lee Brown mit 10K Feelings. Am Mikrofon, Sophie Wirth. Hey.

0: Uno und von Miles Smith mit dem Song Heaven. Top 4 ist es und wir merken es schon deutlich im Unterschied zu gestern. Es wird auch am Abend jetzt immer kühler und darum kann man oder muss man das Abendprogramm ein bisschen anders gestalten. Eine gute Abendsaktivität ist da zum Beispiel ein Besuch im Schaffhauser Stadttheater. Die Gemeindeversammlung ist ein Stück, wo man bald dort schauen kann. Was so speziell ist an dem Stück, da hat Eva Petrit schon angefragt.
1: In einer Gemeinde kann es gut sein, dass alle alles über jeden wissen. Das stört die einen, weil es manchmal dramatisch wird. Man kann es aber auch von einem anderen Blickwinkel betrachten. Denn der Klatsch und Tratsch gehört doch irgendwie auch zum Leben dazu. Und genau das geht im Stück «Die Gemeindeversammlung» vom

0: Lukas Linda.
1: Man weiss alles voneinander und man weiss eigentlich zu viel. Es gibt wie zu viel Nähe und das sorgt natürlich auch für viel Spannung. Gleichzeitig ist das etwas, was mit der heutigen Zeit das Gefühl hat, wo immer seltener der Fall ist. Jeder lebt für sich auf dem Land, jeder arbeitet irgendwo weit weg in der Stadt und man teilt sein Leben nur mit dem anderen und man kennt den anderen gar nicht mehr. Und von dem her gesehen geht es in einem Stück wie, es ist wie ein bisschen eine Liebeserklärung an die Art von Nähe und von Menschlichkeit auch.
0: Diese Message sollte im Theaterstück rüberkommen. Wie es der Name schon verratet, wird eine Gemeinsversammlung vorgespielt, die sich von einer normalen unterscheidet.
1: Die Gemeinsversammlung soll quasi aufgehoben werden, soll abgeschafft werden, weil sie nicht mehr funktioniert, weil sie einfach nicht mehr beschlussfähig sind, weil sie sich nie einig werden können. Und darum hat die Kantonsregierung jetzt droht, dass sie das werden übernehmen und dass die Gemeinsversammlung soll quasi entmachtet werden. Und was wir erleben auf der Bühne, ist quasi die letzte Gemeinsversammlung überhaupt von dem Dorf. Und das sorgt für so eine melancholische, aber auch aggressive Grundstimmung.
0: Die Spannung auf der Bühne wird aber auch noch durch andere Elemente erzeugt.
1: Es läuft viel auf der Bühne, es gibt viel zum Schauen, es gibt auch vieles, wo wie parallel läuft. Also du hast Schauspieler, die miteinander streiten, reden, diskutieren und nebendran hast du noch ganz viele andere kleine Sachen, die passieren, die man auch beobachten kann.
0: Die Sachen, die das Stück eigentlich speziell machen, bringen dann auch die Herausforderungen am Ganzen hervor.
1: Die Schwierigkeit ist, glaube ich, dass es bei diesem Stück wirklich auch sehr viel Personal gibt. Also der Regisseur, der Manfred Ferrari, hat da mir gesagt, wo er mir das Stück quasi beschrieben hat, wie er sich vorstellt, dass es nicht nur 5 Profischauspieler gibt, sondern es soll auch ein Chor geben, es soll Laien geben auf der Bühne, es soll Live-Musik geben. Also eben, dass da richtige, das ganze Dorf soll quasi auf der Bühne vorkommen. Und das war wirklich eine Herausforderung, dass auch beim Schreiben logistisch alles zusammenzubringen.
0: Das Stück wird zum ersten Mal in Schaffhausen aufgeführt. Danach geht es dann weiter auf Schweizer Tournee. Schaffhausen ist aber trotzdem noch ein speziellerer Ort für den gebürtigen Urwieser Lukas Linder.
1: Ich liebe das Stadttheater, weil es einfach meine erste Theatererfahrung habe ich im Theater gesammelt. Also nicht auf der Bühne, sondern im Publikum, wieder bei der Weihnachtsmärchen, bei dem Kindertheater, bei der kleinen Bühne, habe ich so viel durchgesehen. Und es ist schon ein spezieller Ort. Es ist nicht einfach eine neutrale Bühne, sondern irgendwie ein magischer Ort für mich nach wie vor.
0: Das Theaterstück ist am 15. September um 7:30 im Stadttheater Schaffhausen. Tickets gibt es auf der Webseite vom Stadttheater, wie auch an der Abendkasse.

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0: Sonntagabendshow. Wir probieren, die Sonne mit ein bisschen Sommermusik rauszukitzeln. Braucht aber, glaube ich, noch ein bisschen Geduld. Die Bibliothek ist für viele Schülerinnen und Schüler fast ein bisschen wie ein zweites Zuhause. Ein Zuhause ist aber ein Ort, wo sich verschieben kann. So ist jetzt auch die Bibliothek Agnesenschütte ins Kamgarn-Areal gezogen. Das war ein rechter Hosenlupf, meint der Bereichsleiter der Bibliothek Stadt Schaffhausen, Oliver Thiele.
1: Es ist alles eigentlich sehr gut abgelaufen. Der Umzug von 50'000 Medien einerseits und dann vor allem aber auch das Einrichten da von der Bibliothek mit der ganzen Informatik und so hat viel Arbeit bedeutet, aber es hat zum Glück eigentlich alles funktioniert.
0: Wenn man früher hat in die Bibliothek lernen wollte, hat es gut können sein, dass man dort angekommen ist und dann wieder nach Hause gehen konnte, weil es eh keinen Platz hatte. Das ist jetzt anders.
1: Die Schüler in der Agnesenschütte mussten zum Teil ein bisschen kämpfen, dass sie überhaupt noch einen Platz hatten. Wir haben jetzt ein Angebot der Plätze fast verdoppelt. Das heisst, wir gehen davon aus, dass es jetzt wirklich wieder für die nächste Zeit.
0: Was jetzt alles neu ist in der Bibliothek im Kamgarn West, das gehört ihr bei uns in der Infoabendstunde kurz nach dem 5.

0: Die US-amerikanische Band Maroon 5 mit ihrem neuen Song Heroin. Jetzt haben wir es genau 16:30. Das heisst, für euch das Wichtigste aus der Region in den News mit dem Jonas Mielsch.
1: Der neue Westflügel des Kammgarn-Areals in Schaffhausen ist fertiggestellt. Bibliothek und Ludothek sowie die Pädagogische Hochschule Schaffhausen haben ihre neuen Räume bezogen, wie die Stadt Schaffhausen heute mitteilt. Morgen Donnerstag öffnet die Bibliothek Kammgarn erstmals für die Bevölkerung. Auf rund 1250 Quadratmetern bietet sie Platz für fast 50.000 Medien sowie Bereiche zum Lesen, Lernen und Verweilen. Die Bibliothek ist täglich von 6 Uhr bis 21 Uhr geöffnet. Ab 10 Uhr bis 18 Uhr ist die Bibliothek betreut. Auch die Ludothek ist neu auf dem Kammgarn-Areal untergebracht. Der Schaffhauser Regierungsrat begrüßt die geplanten Reform AHV 2030 grundsätzlich. Sie soll die finanzielle Lage der AHV zwischen 2030 und 2040 nachhaltig stabilisieren und die Weiterarbeit über das Referenzalter hinaus fördern, teilt der Regierungsrat mit. Kritisch sieht die Schaffhauser Regierung allerdings eine mögliche Erhöhung der Lohnbeiträge zur Finanzierung der 13. AHV-Rente. Zusammen mit einer höheren Mehrwertsteuer würde dies die Kaufkraft der Bevölkerung zusätzlich belasten. Am heutigen Konzept des Referenzalters will die Regierung festhalten. Ein Modell mit mehr Gewicht auf die Anzahl Beitragsjahre sei prüfenswert. Einen früheren Renteneintritt wegen Schwerarbeit sowie einen sozialen Vorbezug lehnt die Schaffhauser Regierung dagegen ab. Der Gemeinderat Neuhausen am Rheinfall unterstützt die Nothilfe in Nepal mit einer Spende an die Glückskette. Die schwere Naturkatastrophe hat mehr als 1000 Menschen das Leben gekostet. Über 4000 Menschen werden weiterhin vermisst. Überschwemmungen haben Häuser, Straßen und Brücken sowie wichtige Gesundheits- und Versorgungseinrichtungen zerstört. Der Zugang zu Trinkwasser, Lebensmitteln und medizinischer Hilfe ist vielerorts stark eingeschränkt. Die Glückskette ist vor Ort im Austausch mit Partnerorganisationen. Die Gemeinde Neuhausen unterstützt deshalb die Nothilfe der Glückskette mit einer Spende von 2.500 Franken. Und noch eine Polizeimeldung. Eine 50-jährige Velofahrerin ist nach einem schweren Verkehrsunfall in Thalheim an der Thur verstorben. Sie war gestern Morgen von einem Auto erfasst worden und dabei schwer verletzt worden. Der Unfall ereignete sich gegen morgens 6:30 auf der Thurtalstraße Richtung Andelfingen, wie die Kantonspolizei Zürich heute mitteilt. Ein 20-jähriger Autofahrer kollidierte in einer leichten Rechtskurve aus bislang ungeklärten Gründen mit der Fahrradfahrerin. Sie wurde mit einem Rettungswagen ins Spital gebracht, wo sie gestern Abend ihren Verletzungen erlag. Die Kantonspolizei Zürich untersucht zusammen mit der Staatsanwaltschaft den genauen Unfallhergang. Die Thurtalstraße war nach dem Unfall mehrere Stunden gesperrt.
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0: Es sieht recht düster aus über Schaffhausen und es ist ziemlich kühl bei um die 16 Grad. Es sollte auch trocken bleiben und noch etwas auftun, kann aber je nachdem, ob es die Sonne noch raus schafft, noch ein bisschen wärmer werden. In der Nacht wird es dann wieder frisch, sodass wir morgen bei schon eher kalten 9 Grad aufstehen. Der Tag durch ist dann aber trocken und es ist viel Sonne angesagt, bei 20 Grad maximal. Euer Weg durch die Region Schaffhausen sollte ziemlich störungsfrei sein. Wir haben keine Meldungen von der Schiene oder Strasse, wo es nicht rund läuft. Kommt gut an euer Ziel. Er ist ein Sänger aus Luzern und er liebt Fantasy, Science Fiction und ein kühles Bier in der Sonne, der Le Rock. Ja, der mit der Sonne. Wir geben es nicht auf. Könnte noch passieren, ist aber eine schwierige Sache. In dieser Zeit schauen wir auf seine Musik. In unserer Rubrik «Swiss Made» geht es in guten 7 Minuten. Für euer Mikrofon auf Radio Monat, Sophie Wirth.

0: Musik aus der Schweiz von Jonathan Max mit «One Life to Live». 18 Minuten noch, dann ist es 5 Uhr. Und normalerweise schauen wir uns an dieser Stelle einen Künstler oder eine Künstlerin an aus der Schweiz mit einem neuen Song. Er ist besonders fleissig gewesen, unser heutiger Swiss Mate, und liefert uns eine ganze EP. Ja.
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0: Der Pedro Rodriguez ist in Porto geboren, in Luzern aufgewachsen und macht Musik unter dem Namen Le Rock. Und jetzt ist er doch schon ein Zeitchen im Musikgame dabei. Sein erster Song ist aus dem 2015, Kissing Concrete. Unter seinen Musikstücken, die er rausgegeben hat, sind auch viele Cover dabei, also wo er andere Songs nachgesungen hat, zum Beispiel Purple Rain von Prince.

0: auch noch mit seiner Band One Day Remains Musik gemacht. Das dritte sind sie dort und einfach schnell als Vorwarnung, da geht es ein bisschen rockiger zu und her. Ihr merkt, er ist ein vielbeschäftigter Mann, wie er uns auch mal in einem Interview erzählt hat. Sei aber durchaus so gewollt.
1: Ich bin ultra dankbar und froh, dass meine Arbeit endlich Früchte trägt. Das ist aber nicht das Einzige, was ich mache. Ich habe noch einen klassischen 9-to-5-Job. Ich arbeite zusätzlich noch als Promoter und Werbetreibender für andere Acts aus dem In- und Ausland. Und ja, mir merkt vielleicht, ich kann nicht so gut nichts machen.
0: Da kommt aber auch sein Solo-Projekt eben La Rock nicht zu kurz und dort hat er eine neue EP rausgebracht mit 6 Songs drauf. Der Titel von dieser EP Legacy. Es ist einmal alles dabei von Liebesgeschichten, die stille Stärke von ihm selber bis zu Freundschaften. Und das Letzte hören wir uns jetzt an in Form vom Song Friends Like That, der Luzerner Musiker La Rock, unser heutiger Swissmates.

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0: American Girls von Harry Styles. 9 Minuten noch, dann ist es 5 Uhr. Ihr hört die Radio Monat Abend Show. Schön, gehen wir zusammen. Richtig Feierabend. Heutzutage werden wichtige Nachrichten oft schnell übers Internet verbreitet. Früher ist das anders gewesen. Die Dachse hat für das vor vielen Jahren eine Meldeglocke gegeben. Die haben geläutet, wenn etwas Wichtiges verkündet worden ist. Die Glocke war lange verschollen gewesen. Was jetzt pünktlich zum 1150-jährigen Jubiläum von der Gemeinde wieder vorgekommen ist, das erfahrt ihr in den Regionalnachrichten heute Abend im Schaffhauser Fernsehen. Hanna Prinz mit dem restlichen Programm.
1: Gerade anschliessend an die News am 6 Uhr läuft im Schaffhauser Fernsehen die Tagsendung «Heute im Gespräch». Dort ist unter anderem die Schaffhauser Kochlegende und ehemalige Leiter vom Hotel und Restaurant Fischer Zunft, der André Jäger, zu Gast. Er ist nach seiner steilen Karriere in der Küche jetzt schon länger in Pension, wie er selber sagt.
2: Wenn man nach so vielen Jahren aktivem Leben plötzlich in Pension ist, dann tut man jetten, man geht mit dem Hündchen spazieren, man tut man vielleicht ein bisschen Golf spielen und macht dies und das, aber im Grunde genommen wird es einem doch immer ein bisschen langweilig.
1: Nächste Woche gibt es aber eine kleine Abwechslung für den André Jäger. Er kocht zusammen mit dem 18-jährigen Instagram-Jungkoch Manolo Di Sabatino, der aus Schaffhausen kommt. Darum ist auch der junge Koch zu Gast im heutigen Gespräch, wo sie zusammen über das Kochen reden.
0: Das Einblick ins Programm von heute Abend im Schaffhauser Fernsehen ab 6 Uhr. Wir von Radio Monat haben auf der Webseite und in der App eine ganze Programmübersicht. Und wenn ihr dort schaut, dann seht ihr unter anderem, dass heute noch Magical Mystery Tour mit dem Erwin Krünzi auf dem Programm statt ab 7 Uhr. Wir zappen auch dort kurz rein, was geplant ist.
3: Kürzlich bin ich am Morgen bei der Kantonsschule Schaffhausen vorbeigelaufen. Und da habe ich Musik gehört. Offenbar hat in der Aula Musikunterricht stattgefunden. Ich habe das Klavier gehört, ich habe Schülerinnen und Schüler gehört, die gesungen haben. Und zwar haben sie Imagine von John Lennon gesungen. Da habe ich mich an meine eigene Kantizeit Anfang 60er Jahre erinnert. Das war auch die Zeit, in der Beatles aufgekommen sind. Und Beatles sind natürlich auch an der Kante Schaffhausen damals ein Thema gewesen. Mein Englischlehrer, der übrigens ein hervorragender Lehrer war und dem ich einiges zu verdanken habe, der hat mit dem langhaarigen Geheule da nicht viel können anfangen. Und wenn er uns ein bisschen wollte provozieren, hat er vom Zitronenhans geredet. Zitronenhans, ganz einfach. John Lennon, John Lemon, Zitronenhans. Ich habe mir dann überlegt, was würde mein Englischlehrer dazu sagen, dass heute im Jahr 2026 im Musikunterricht an der Kantonsschule Schaffhausen ganz offiziell Lieder von John Lennon gesungen werden. Ich weiss nicht, wann er gedacht hat, er lebt leider nicht mehr. Was ich aber weiss, ist, dass heute in der Magical Mystery Tour Imagine vom Zitronenhans wird zu hören sein.
0: Bis dann bedienen wir uns noch ein bisschen an der Musik aus unserer Musikbox in der Radio Monat Abend Show. Auch dabei der Miles Smith und der Niall Horan mit Drive Safe.

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1: Am Mikrofon ist Martin Spinden. Der Bundesrat will den Zugang zu sehr schnellem Internet landesweit sicherstellen. Konkret möchte er den Ausbau der Infrastruktur auf dem Land befristet mit bis zu 365 Millionen Franken fördern. Die Vorlage soll die Versorgung in dünn besiedelten Gebieten verbessern und einen digitalen Stadt-Land-Graben verhindern, wie die Landesregierung mitteilte. Ziel sind Anschlüsse von mindestens einem Gigabyte pro Sekunde im Download. Das Förderprogramm soll in den Jahren 2030 bis 2037 laufen und bis zu 730 Millionen Franken umfassen. Der Bund soll die Hälfte der Kosten übernehmen. Hiobsbotschaft für die Mitarbeitenden des US-Medizintechnikkonzerns Zimmer Biomet in Winterthur. Im Zuge einer Umstrukturierung der Produktion könnten am Standort bis zu 580 der 730 Stellen wegfallen, wie das Unternehmen mitteilte. Der Abbau sei aber nicht in Stein gemeißelt, betont eine Firmensprecherin. Zimmer hatte den ehemaligen Schweizer Orthopädiekonzern Centerpulse im Herbst 2003 übernommen. Zimmer bezahlte rund 4,5 Milliarden Franken. Zusammen mit den Schweizern schwang sich Zimmer damals zum grössten reinen Orthopädieunternehmen der Welt auf. In Surcasti im Kanton Graubünden ist ein vermisster Jäger tot aufgefunden worden. Gemäss ersten Erkenntnissen sei der Mann in unwegsamen, steilen Gebiet abgestürzt, schreibt die Kantonspolizei Graubünden in einer Mitteilung. Der 66-Jährige habe sich demnach auf der Hochjagd befunden und sei gestern nicht an einen vereinbarten Treffpunkt aufgetaucht. Daraufhin starteten seine Jagdkollegen eine Suche und alarmierten die Polizei. Zur Bergung des Verunfallten kam ein Helikopter der Rega zum Einsatz. Zusammen mit der Staatsanwaltschaft klärt die Kantonspolizei nun die genaue Todesursache ab. Angesichts drohender Versorgungsengpässe hat Irans Präsident Pezeshkian einen autofreien Wochentag vorgeschlagen. Der konservativ-moderate Regierungschef fordert bei einer Kabinettssitzung einen Tag pro Woche ohne Auto. Der Ansatz müsse bei der Regierung und staatlichen Einrichtungen beginnen, bevor die Bevölkerung dazu aufgerufen werde, sagt er weiter. In dieser Woche hat Irans Regierung die nicht subventionierten Spritpreise verdoppelt. Erst Ende August führten Ängste vor Versorgungsengpässen zu langen Schlangen vor Tankstellen.
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3: Viel graue Wolken am Himmel über Schaffhausen, sollte aber trocken bleiben heute Abend und eigentlich eher noch ein bisschen auftun. Je nachdem, ob es noch ein bisschen Sonne gibt, kann es von den 16 Grad, die wir im Moment haben, noch ein bisschen draufgehen. Und sonst geht das Thermometer in der Nacht zurück auf etwa 9 Grad. Morgen ist aber viel Sonne angesagt und es ist trocken, für das aber auch eher frisch, um die 20 Grad gibt es maximal. Es hat ein bisschen etwas an Feierabendverkehr rund um die Stadt Schaffhausen. Sonst aber eher ruhig. So darf es auch sehr gerne bleiben. Ich wünsche euch weiterhin eine gute und sichere Fahrt. Nach einem Schultag noch in die Bibliothek gehen und dann feststellen müssen, dass es gar keinen Platz hat. Das war immer eine gute Ausrede, um dann doch früher nach Hause zu gehen und den Abend aus dem Weg zu gehen. Das geht jetzt leider nicht mehr in der neuen Kammgarn-Bibliothek. Was hier neu alles zu bieten hat, das hören wir gerade nach den nächsten beiden Songs. Am Mikrofon für euch durch die Abendshow. Das ist Sophie Wirth. Ich wünsche euch ganz einen guten Endspurt. Richtig Mittwoch.

0: der Lenny Kravitz mit Stillness of Heart. Zerb voll fisches Erinnerungen an das Sommerfestival auf dem Herrenacker. Wir wechseln die Party-Location und gehen in einen anderen Teil von der Schaffhauser Altstadt. Wo früher Party war, ist es jetzt viel ruhiger. Früher hat es Flügel West geheissen und jetzt ist es die Kammgarn Bibliothek im Westflügel. Seit dem September 2024 ist man dort dran gewesen. Jetzt wird der erste Teil eröffnet. Die EVP-Dretscher hat sich das angeschaut.
1: Nach 2 Jahren Umbau im Kammgarn-Areal gibt es endlich ein fertiges Resultat im Westflügel. Dort ist die Kammgarn Bibliothek entstanden, wo jetzt ihre Türen öffnet. Für die ist der Oliver Thiele, Bereichsleiter von der Bibliotheken von der Stadt Schaffhausen, zuständig.
2: Neu ist, dass wir erweiterte Öffnungszeiten haben. Wenn Sie die neue Bibliothekskarte beziehen bei uns, dann können Sie am Morgen um 6 Uhr rein und bis am Abend um 9 Uhr bleiben. Und das an 365 Tagen im Jahr. Neu ist auch, dass wir sehr viel mehr Plätze haben, wo man lernen kann und Plätze, wo man sich aufhalten kann, Bücher lesen oder miteinander ein bisschen schwätzen.
1: Es gibt aber noch mehr Neues, nebst den langen Öffnungszeiten und einem vielen Platz. Ein Ort, wo man Spielsachen auslehnen kann, gibt es jetzt auch gerade nebendran. Das ist die sogenannte Ludothek.
2: Die Ludothek

0: lehnt Spiel und Spielsachen aus, auch für Kinder und Erwachsene. Ist bis jetzt in einem Keller untergebracht im Kirchhoff-Schulhaus und hat jetzt auch schöne neue Räumlichkeiten direkt gegenüber von uns können beziehen. Mit der Bibliothekskarte kann man auch die Ludothek verwenden und wir freuen uns sehr, dass das jetzt so eine schöne neue Institution gegeben hat.
1: Der Westflügel vom Kammgarn-Areal ist soweit also fertig. Im restlichen Areal wird aber trotzdem noch weiter bauen, bis im nächsten Frühling. Was dort in Planung ist, erzählt Marco Planas, Bildungsreferent von der Stadt Schaffhausen.
2: Zum Beispiel das Kammgarn-Areal, da wird noch umgebaut und nebendran gibt es ein neues Restaurant, ein Gastronomieangebot. Und auch da wird natürlich dafür sorgen, dass da unten ein neuer Stadtteil entsteht, wo wirklich alles hat. Von Studierenden, von Bibliothek, Ludothek, gastronomisches Angebot, kulturelles Angebot. Und all das zusammen ist sicher ein schöner Mehrwert für die Stadt Schaffhausen.
1: Das Ganze ist natürlich auch mit Kosten verbunden. Wie viel genau, haben wir die Baureferentin von der Stadt Schaffhausen, Katrin Bernhard, gefragt.
3: Insgesamt sind wir bei rund 42 Millionen Franken. Also es ist eine beträchtliche Investition, aber ich bin sicher, wenn Schaffhauserinnen und Schaffhauser da aufs Areal kommen, dann sehen sie auch, für was wir investiert haben. Wir haben gehört, die Bibliothek und die Ludothek ist natürlich das Highlight, wo jetzt aufgeht, aber wir haben auch mit der Firma Beckhoff ein Unternehmen und wir haben die Pädagogische Hochschule, die jetzt sicher auch dank dem Standort sehr attraktiv ist.
1: Das sagt Baureferentin von der Stadt Schaffhausen, Katrin Bernhard. Zu der Eröffnung von der Kammgarn-Bibliothek gibt es auch Führungen und andere Veranstaltungen, wo man teilnehmen und Fragen stellen kann. Im nächsten Frühling ist dann der Rest vom Kammgarn-Areal auch fertig.
4: Das ist der Beitrag von der Eva Petretscher. Morgen hat die neue Kammgarn-Bibliothek das erste Mal ganz normal für alle offen. Auf unserer Webseite und in der Radio Monat-App könnt ihr schon mal schnauken, wie es in der Kammgarn-Bibliothek neu aussieht.

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0: Adele, Rolling in the Deep, gut 20 Minuten nach dem 5 Uhr bei uns in der Abendshow. Ich hoffe, ihr könnt schon langsam in Feierabend euch verabschieden oder sind auf dem besten Weg dorthin. Wenn man aus dem Fenster schaut, ist man nicht so sicher, ob man den Heimweg trocken schafft. Den Schirm oder die Regenjacke sollte aber nicht mehr brauchen.
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0: Heute Abend sollte es trocken bleiben, bei im Moment um die 16 Grad. Und die vielen Wolken, die sollten eher dann noch ein bisschen auftun. Darum gehen in der Nacht Temperaturen zurück bis auf frische 9 Grad. Morgen geht es aber schon wieder ein bisschen drauf, meint der Wetterexperte Mario Rindlisbacher vom Meteortest.
2: Es bleibt echt kühl. Wir haben morgen über den Tag aus dann zwar wieder meistens sonniges Wetter. Am Morgen hat es dort dort ein paar Nebelfelder. Aber sonst über den Tag aus, da scheint dann häufig die Sonne. Und die Temperatur ist steigt dann auf etwa 20 Grad. Auch am Freitag sieht es ähnlich aus. Da gibt es recht sonniges Wetter. Ab und zu da und dort ein paar Wolkenfelder. Und Temperatur am Nachmittag bei etwa 22 Grad.
0: Und auch über das Wochenende bleibt es sehr wahrscheinlich trocken.
2: Wir haben am Samstag sehr sonniges Wetter zu erwarten und Temperaturen bis 23 Grad. Es wird somit wieder recht sommerlich warm. Am Sonntag da haben wir dann hier und dort ein paar Wolkenfelder, die umziehen, vor allem am Nachmittag. Und ganz vereinzelt kann es am Nachmittag kurz ein paar Regengüsse geben. Aber sonst bleibt es trocken, das bei Temperaturen bei etwa 22 Grad.
0: Bleibt also nach wie vor, sagen wir mal, Septemberwetter von den Temperaturen her und sonst mehrheitlich trocken. Abgesehen von heute, der Wettertag mit Mario Rindlisbacher vom Meteortest.
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0: Enrique Iglesias mit Rhythm Divine mit uns unterwegs in Mittwochabend. Wir setzen die Musik Husto Infos. Es ist 17:30 Für euch gibt es unsere Regionalnachrichten mit Jonas Mielsch.
1: Der neue Westflügel des Kammgarn-Areals in Schaffhausen ist fertiggestellt. Bibliothek und Ludothek sowie die Pädagogische Hochschule Schaffhausen haben ihre neuen Räume bezogen, wie die Stadt Schaffhausen heute mitteilt. Morgen Donnerstag öffnet die Bibliothek Kammgarn erstmals für die Bevölkerung. Auf rund 1250 Quadratmetern bietet sie Platz für fast 50.000 Medien sowie Bereiche zum Lesen, Lernen und Verweilen. Die Bibliothek ist täglich von 6 Uhr bis 21 Uhr geöffnet. Ab 10 Uhr bis 18 Uhr ist die Bibliothek betreut. Auch die Ludothek ist neu auf dem Kammgarn-Areal untergebracht. Der Schaffhauser Regierungsrat begrüßt die geplanten Reform AHV 2030 grundsätzlich. Sie soll die finanzielle Lage der AHV zwischen 2030 und 2040 nachhaltig stabilisieren und die Weiterarbeit über das Referenzalter hinaus fördern, teilt der Regierungsrat mit. Kritisch sieht die Schaffhauser Regierung allerdings eine mögliche Erhöhung der Lohnbeiträge zur Finanzierung der 13. AHV-Rente. Zusammen mit einer höheren Mehrwertsteuer würde dies die Kaufkraft der Bevölkerung zusätzlich belasten. Am heutigen Konzept des Referenzalters will die Regierung festhalten. Ein Modell mit mehr Gewicht auf die Anzahl Beitragsjahre sei prüfenswert. Einen früheren Renteneintritt wegen Schwerarbeit sowie einen sozialen Vorbezug lehnt die Schaffhauser Regierung dagegen ab. Der Gemeinderat Neuhausen am Rheinfall unterstützt die Nothilfe in Nepal mit einer Spende an die Glückskette. Die schwere Naturkatastrophe hat mehr als 1000 Menschen das Leben gekostet. Über 4000 Menschen werden weiterhin vermisst. Überschwemmungen haben Häuser, Straßen und Brücken sowie wichtige Gesundheits- und Versorgungseinrichtungen zerstört. Der Zugang zu Trinkwasser, Lebensmitteln und medizinischer Hilfe ist vielerorts stark eingeschränkt. Die Glückskette ist vor Ort im Austausch mit Partnerorganisationen. Die Gemeinde Neuhausen unterstützt deshalb die Nothilfe der Glückskette mit einer Spende von 2.500 Franken. Und noch eine Polizeimeldung. Eine 50-jährige Velofahrerin ist nach einem schweren Verkehrsunfall in Thalheim an der Thur verstorben. Sie war gestern Morgen von einem Auto erfasst worden und dabei schwer verletzt worden. Der Unfall ereignete sich gegen morgens 6:30 Uhr auf der Thurtalstraße Richtung Andelfingen, wie die Kantonspolizei Zürich heute mitteilt. Ein 20-jähriger Autofahrer kollidierte in einer leichten Rechtskurve aus bislang ungeklärten Gründen mit der Fahrradfahrerin. Sie wurde mit einem Rettungswagen ins Spital gebracht, wo sie gestern Abend ihren Verletzungen erlag. Die Kantonspolizei Zürich untersucht zusammen mit der Staatsanwaltschaft den genauen Unfallhergang. Die Thurtalstraße war nach dem Unfall mehrere Stunden gesperrt.
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0: Frische 15 Grad zeigt das Thermometer schon Schaffhausen an. Dazu ein Haufen graue Wolken, die aber eher harmlos sind, sollen trocken bleiben für den Rest des Abends. In der Nacht tut es eher auf, darum geht dann sogar das Thermometer noch ein bisschen zurück bis auf etwa 9 Grad. Morgen dann aber viel Sonne angesagt, ist aber trotzdem eher kühl, bei maximal um die 20 Grad. In der Region Schaffhausen ist es recht ruhig. Abgesehen vom üblichen Feierabendverkehr haben wir keine Meldungen über gröbere Störungen. Darum schicke ich einfach einen Gruß zu unserem Auto und wünsche weiterhin eine gute Fahrt. Im Kanton Schaffhausen und Umgebung gibt es viele kleinere Gemeinden und Orte, die jetzt nicht gerade direkt an einer Stadt wie Schaffhausen angrenzen. Kann sein, dass man dort auch mal geschwind in einem Funkloch verschwindet oder das Internet nicht ganz so gut ist wie an anderen Orten. Das soll sich ändern. Inwiefern, das schauen wir uns an. Gerne nach den nächsten beiden Songs. In unserer Infoabendstunde wünsche ich euch ganz einen guten Endspurt. Richtig Feierabend im Studio. Da ist Sophie Wirth.

0: der wird irgendwie einfach nicht schlecht, der Song. All Good Things von Nelly Furtado. Eben Musik hören, posten, Rechnungen zahlen, Ferien buchen, Zeitung lesen oder gamen. Immer mehr von unserem Alltag kann man im Internet erledigen. Aber für das braucht es eben zuerst einmal Internet. Nicht überall in der Schweiz ist die Internetleitung für die heutigen Anforderungen gut genug. Dem wird der Bundesrat entgegenwirken. Bundeshausredaktor Dani Glur.
1: Noch heute gibt es vor allem in ländlichen Gebieten Kupferleitungen. Die sind viel zu langsam und werden in den 30er Jahren abgebaut. Betroffen ist gut jeder 10. Haushalt. Die Schweiz hat zwar grundsätzlich eine gute Abdeckung mit Internet, an vielen Orten gibt es aber noch keine schnellen Glasfaserleitungen, sagt der Bundesrat Albert Rösti.
2: Hier liegt die Schweiz, das müssen wir eingestehen, im europäischen Vergleich auf den hinteren Rängen. Insbesondere in ländlichen Regionen bestehen weiterhin Versorgungslücken.
1: Der Bundesrat wird darum für die Glasfaserabdeckung 365 Millionen Franken investieren. Nochmal mindestens so viel Geld sollen auch die betroffenen Kantone oder Gemeinden beisteuern. Der Bundesrat Albert Rösti ist von der Wichtigkeit überzeugt.
2: Moderne Breitbandnetze sind wichtig für die wirtschaftliche Entwicklung. Sie ermöglichen es, dezentral zu arbeiten und neue Technologien anzuwenden. Das stärkt die gesellschaftliche Teilhabe und verbessert die Chancengleichheit zwischen Stadt und Land.
1: Der Ausbau vom Glasfasernetz würde sich lohnen, sagt der Albert Rösti. Er könnte auch für weniger Verkehr sorgen, weil so mehr Leute von daheim arbeiten könnten.
2: Wir können Verkehr vermeiden, wenn nicht immer noch mehr gependelt werden muss. Das heisst, wenn man digital auch im ländlichen Raum, auch in hintersten Tälern und Weilern arbeiten kann, auch hochstehende Dienstleistungsarbeiten machen kann, aber dann braucht es eben diese Erschließung.
1: Die Vorlage vom Bundesrat kommt als nächstes ins Parlament.

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0: 13 Wochen auf dem Platz 1 von der Schweizer Hitparade. Der offizielle WM-Song Shakira und Burna Boy mit Die Die. Eingestiegen auf Platz 33 und dann ziemlich steil drauf gegangen. Ein bisschen mehr ein Auf und Ab gibt es an der Börse. Der aktuelle Stand schauen wir uns an.
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0: Der Euro, der gibt es jetzt für 94 Rappen 20. Der US-Dollar, der hat einen Wert von 80 Rappen 99. Der Kurs für ein Kilo Gold notiert sich aktuell bei 114.688 Franken. Und dann noch der SMI, der ist heute um 1,8% gesunken, liegt damit bei 13.804 Punkten.

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1: Am Mikrofon ist Martin Spinden. Eine Explosion im ehemaligen Wasserkraftwerk Riton bei Piotta in der Leventina hat heute zwei Arbeitern das Leben gekostet. Die Tessiner Staatsanwaltschaft hat eine Untersuchung des Unfallhergangs eingeleitet. Am Morgen sei der Notfallzentrale ein Brand im Inneren der alten Wasserkraftzentrale gemeldet worden, teilt die Tessiner Kantonspolizei mit. Aus noch ungeklärten Gründen sei es zu einer Explosion gekommen, welche beiden in der alten Zentrale beschäftigten Arbeiter erfasst habe. Der Vorfall habe auch erheblichen Sachschaden an der Struktur verursacht. Die EU will bei öffentlichen Beschaffungen stärker auf europäische Anbieter setzen. Im Bereich Forschung und Entwicklung sollen mindestens 50% der Gelder in Europa ausgegeben werden. Für die Schweiz könnte das Nachteile bringen. Sie wäre nach aktuellem Vorschlag nicht gleichgestellt, weil ein entsprechendes Abkommen für öffentliche Forschungsaufträge fehlt. Der Industrieverband Swissmem fordert deshalb gleiche Bedingungen für die EWR-Staaten. Umstritten ist auch, ob Schweizer Firmen künftig unter Made in Europe fallen sollen. Über die Vorschläge entscheiden das EU-Parlament und die Mitgliedstaaten. Eine technische Störung bei der britischen Flugsicherung sorgt auch heute für massive Probleme im Flugverkehr. Am Morgen wurden rund 250 Flüge gestrichen, die meisten davon in Heathrow. Die Ursache der Störung ist weiterhin unklar. Eine Cyberattacke wird laut der britischen Flugsicherung ausgeschlossen. Das Problem sei inzwischen behoben, allerdings müsse ein grosser Rückstau abgearbeitet werden. Auch internationale Verbindungen sind betroffen, unter anderem Flüge zwischen Zürich und London. Und noch zum Sport Fußball. Stefan Lichtsteiner ist nicht mehr Trainer des FC Basel. Der 42-Jährige wird drei Tage nach der Heimniederlage gegen Lugano entlassen. Stefan Lichtsteiner hatte das Amt als FCB-Trainer im Januar von Ludovic Magna übernommen und war noch im Besitz eines Vertrages bis 2029. In der aktuellen Saison ist der FC Basel auf Rang 5 klassiert mit 10 Punkten aus 7 Partien.
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3: Es ist ein Ende von der Wolkenwand in Sicht. Die Wolken weichen einzelne blaue Stellen. In der Nacht dann soll es noch ganz auftun. Darum geht es auch durchab mit Temperaturen von im Moment etwa 15 Grad bis auf 9 Grad. Morgen dann aber freundlich der Tag mit viel Sonne, trotzdem eher frisch. Am Nachmittag gibt es maximal gegen die 20 Grad. Ein bisschen mehr Geduld, was braucht an den üblichen Stellen rund um die Stadt Schaffhausen. Sonst sieht es aber recht gut aus auf Schienen oder Strassen. Wir haben keine Meldungen über gröbere Störungen. Gute Fahrt euch.
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3: Die Hälfte von dieser Woche ist geschafft und wie jeden Abend so kurz nach dem 6 Uhr schauen wir im Infokompakt nochmal zurück auf den heutigen Tag, was in den Regionen so Wichtiges los war. Seit dem Jahr 1988 gibt es in Ramses Theater 88, wo jährlich ein Stück aufführt. Das Jahr ist die Wahl auf und ewig rauschende Gelder gefallen, das deutschsprachige Original von einer britischen Komödie. An der diesjährigen Aufführung ist aber nicht nur ein Stück neu, sondern auch der Regisseur selber. Wie die Arbeit mit den Leuten vom Theater 88 war, das gehört ganz in ein paar Minuten. Zuerst aber schauen wir uns an, ob es in der Stadt Schaffhausen Buß mittels Kamerakontrolle könnte geben. Am Mikrofon an dem Mittwochabend, Sophie Wirth. Eigentlich gilt im Neustadtquartier in der Schaffhauser Altstadt ein Nachtfahrverbot für Leute, die nicht in der Neustadt wohnen. Das Nachtfahrverbot wird aber nicht eingehalten und Kontrolle gäbe es auch zu wenig. Das kritisiert der Quartierverein Neustadt. Jetzt prüft die Stadt, ob automatisierte Kontrollen mit Kameras möglich wären. Der Beitrag von Jimmy Sauter.
4: Vom Abend am 10 Uhr bis am Morgen am 6 Uhr gilt in der Neustadt das Nachtfahrverbot. Nur Anwohnerinnen und Anwohner, Hotelgäste und Taxis dürfen dann durch die Neustadt durchfahren. Ein Neustadt-Anwohner, der Pascal Bührer, sagt aber, es gäbe immer wieder Verstöße gegen das Nachtfahrverbot.
5: Also es ist regelmäßig, dass nach der 10 Autos durchfahren. Und ich behaupte jetzt mal, viele von diesen Autos, die wohnen auch nicht da, weil Anwohner, die dürfen dort fahren, das ist auch völlig okay. Aber so, wie sie aufs Gas drücken und dann halt einmal auch gerade so vor einer Neustadtbahn noch ein bisschen Pause mit ihnen kehren, das ist für Anwohnende schon eher störend.
4: Auch der Präsident vom Quartierverein Neustadt, der Christian Erne, sagt:
6: Die Leute halten sich nicht dran, oder ein Teil der Leute halten sich nicht dran. Und es wird auch nicht kontrolliert und es kann gar nicht durchgesetzt werden. Man müsste ja beim gegenwärtigen Regime, da müsste es ja permanent einen Polizist eigentlich da anstellen. Und das ist uns ja auch klar, dass das wie nicht geht. Also es muss wie eine andere Lösung an, um das durchzusetzen.
4: Christian Erne fordert darum, dass die Stadt eine Art Zufahrtssystem mit Poller oder mit Blitzer prüft. Wie häufig dass ein Nachtfahrverbot in der Neustadt kontrolliert wird und wenn zum Beispiel die letzte Kontrolle war, das kann der Bereichsleiter Sicherheit von der Stadt Schaffhausen, der Romeo Bettini, nicht sagen. Für die Kontrolle sei die Schaffhauser Polizei zuständig und die führe keine Statistik darüber, wie viel Mal sie ein Nachtfahrverbot kontrolliert und wie viele Verstöße es gibt.
7: Wenn man das Problem in den Griff bekommen, wenn es dann wirklich auch eins ist und das könnte bestätigen oder überprüfen lassen, müsste man eine andere Zufahrtskontrolle machen. Da könnte ich mir noch vorstellen, eine kamerabasierte Zufahrts- und Fahrverbotskontrolle, wo es in anderen Städten bereits gibt. Da haben wir auch einen Auftrag bekommen, um Vorabklärungen tätigen. Das wäre eine Kontrolle, die natürlich dann lückenlos würde stattfinden in den Zeiten, wo ein Fahrverbot gilt.
4: Eine Kontrolle vom Nachtfahrverbot mit Kameras könnte folgendermaßen ablaufen. Bei der Einfahrt in die Neustadt und dann auch wieder bei der Ausfahrt wird das Kontrollschild vom Auto erfasst.

0: Verkehrsverbot in der Neustadt könnte eingeführt werden, muss aber noch abgeklärt werden, ob sich so eine Kontrolle auch mit dem Datenschutz vereinbaren lässt, sagt der Romeo Bettini. Eine schnelle und einfache Lösung gibt es also nicht.
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0: in der Aula bei der Schule zu Ramsen heisst es am Freitagabend wieder Licht aus und Vorhang auf. Premiere vom diesjährigen Stück vom Theater 88 steht da und das unter neuer Regie. Unsere Reporterin Soraya Weber ist bei den letzten Vorbereitungen gestern Abend vorbeischauen.
1: Die Wahl für das diesjährige Stück vom Theater 88 ist auf Komödie und ewig rauschende Gelder gefallen. Das ist das deutsche Original von der britischen Farce Cash on Delivery von Michael Cooney. Sie erzählt die Geschichte von einem Mann, der das Sozialamt bescheisst und das auf alle Arten, die es gibt. Unter anderem, indem er sich als eine andere Person ausgibt.
2: Ja, das ist doch der Gentleman, der vor mir jeden Mann sagen kommt.
3: Nein, der meint er nicht.
2: Doch, er ist doch noch keine Lautsprecher. Und du kommst heute noch Post überführen.
3: Da weiss sich Namen.
1: Der Mann heisst Eric Swan und muss sich dann irgendwie wieder aus dieser Situation herausretten, weil alles aufgedeckt wird. Wie der Regisseur vom Stück, der Florian Rexer, sagt, dürfen die Besucherinnen und Besucher viel lachen.
4: Ich erzähle jedem meiner Freunde und meiner Familie, dass die es unbedingt anschauen müssen, weil ich mich bei den Proben bereits immer halbtot lache. Ich glaube, ich bin der, der am meisten lacht. Und wenn das den Leuten nur ein bisschen so geht wie mir, dann werden sie einen verdammt kurzweiligen und lustigen Abend erleben.
1: Der Florian Rexer führt beim Theater 88 das Jahr das erste Mal die Regie, ist aber praktisch in der Theater- und Filmwelt zu Hause. Seit über 20 Jahren lebt und schafft er in der Schweiz als Schauspieler, Kabarettist und Regisseur. Beim Theater 88 zu Ramsen, sei er aber auf ein ganz cooles Trüppli gestossen.
4: Die Vorbereitungen waren sehr professionell und das für ein Theater, das sich eigentlich anordnet in der Liga Laientheater. Dafür haben sie sich nicht nur so verhalten, es hat sich alles so entwickelt, wie ich das sonst nur vom professionellen Theater kenne. Und das hat mich auch sehr beeindruckt bei dieser Truppe.
1: Das Theater 88 gibt es seit dem Jahr 1988 und sie führen mit Laien jedes Jahr ein anderes Stück auf. Wie der Präsident vom Verein Theater 88, der Matthias Brütsch, sagt, zeichnen sie aber noch was anderes aus.
5: Was sicher uns auch eine gewisse Stabilität verleiht hat über alle die Jahre, ist, dass wir grundsätzlich mit professioneller Regie arbeiten. Und auch zum Beispiel mit professioneller Technik im Sinn von Licht und so.
1: Der Matthias Brütsch ist aber nicht nur der Präsident, sondern steht selber auch noch auf der Bühne. Das Jahr verkörpert er den Eric Swan. Laut ihm sagen sie während der Vorbereitungen nicht nur wegen der heissen Temperaturen ins Schweizer kommen.
5: Wir haben eben einen neuen Regisseur, den wir noch nicht kennt haben im Sinne von Regie gegeben. Und es hat dann auch gewisse Abwesenheiten gegeben. Und am Anfang haben wir das Gefühl, es könnte vielleicht noch eine enge Nummer geben, dass wir dann das Stück auch anbringen in nützlicher Zeit. Aber wir haben dann auch ein bisschen Gas gegeben in der Schlussphase und jetzt sind wir, glaube ich, auf einem guten Weg.
1: Am Freitagabend steht die Premiere vom Stück in der Aula zu Ramsen an. Seit dem Montag sind sie in voller Montur und mit allem Drum und Dran am Proben. Für den Florian Rexer als erfahrener Regisseur ein spezielles Erlebnis mit dieser Truppe zu arbeiten.
4: Ich habe schon immer gesagt, dass ich eigentlich lieber mit Amateuren arbeite, weil das Wort Amateur kommt von Amare, von Liebe. Und ich stelle fest, dass diese Menschen oft eine Leidenschaft und Liebe mitbringen, die ich manchmal vermisse in unserem Theateralltag, am Theater oder am Filmset.
1: So werden jetzt noch die Fischliff gemacht und dann sollen die Schauspielerinnen und Schauspieler vom Theater 88 ab dem Freitag mit Spass auf der Bühne stehen. Schauen kann man das Stück und ewig rauschende Gelder in der Aula zu Ramsen noch bis am Samstag, 26. September.
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0: Die Beiträge von heute zum neuen Stück vom Theater 88 und der zu den Diskussionen rund um das Fahrverbot mit einer möglichen Kamerakontrolle in der Neustadt könnt ihr zusammen mit allem anderen, wo bei uns so läuft, nachhören auf radiomunot.ch oder auch in der Radiomunot-App. Was heute sonst noch los war, da kommen unsere Kurznews.
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1: Der Kanton Thurgau muss sich einen neuen Leiter für die Finanzverwaltung suchen. Der aktuelle Leiter, Urs Meyerhans, verlässt die kantonale Verwaltung per Ende März 2027 und wechselt in die Privatwirtschaft, wie der Kanton Thurgau kommuniziert. Bis dahin will der Urs Meyerhans seine Aufgaben weiterführen. Seit dem 2013 hat er die Finanzverwaltung geleitet. In dieser Zeit hat er unter anderem an 3 Sparpaketen mitgeschafft, zuletzt an der Aufgaben- und Verzichtsplanung 2025 bis 2027. Der Kanton startet jetzt eine Suche nach einer Nachfolge, dass die Amtsleitung ohne Unterbruch übergeben werden kann. Bauarbeiten an mehreren Standorten im Steiner Stadtgebiet laufen nach Plan. An der Hemishofer Strasse ist die östliche Etappe beim Strandbad abgeschlossen. Jetzt fangen die Grabarbeiten für die Fernwärmeleitungen Richtung Osten an, wie die Stadt Stein am Rhein heute kommuniziert. Bei der Neugasse sind Leitungsbau, Grabenauffüllungen und Pflasterungen abgeschlossen. Wegen der Trocknungszeit bleibt die Kreuzung Neugasse Adlergässli noch bis am 21. September gesperrt. Bei der Kleinen Schanze wird die zweite Etappe von der Elektrizitätsleitungen bis zum Kreuzungsbereich Langstuch verlängert und soll bis Ende September abgeschlossen sein. Am Hettlerparkplatz fangen die Bauarbeiten voraussichtlich am 21. September an. Dort werden ebenfalls Fernwärmeleitungen verlegt, was voraussichtlich bis in den Winter geht. Passend zum 1150-Jahr-Jubiläum der Gemeinde Dachsen ist ein jahrzehntelang verschollenes Stück wieder aufgetaucht. Wie der Landbot berichtet, ist die frühere Meldeglocke lang vermisst worden. Die ist früher dazu gebraucht worden, um Ankündigungen im Dorf zu verbreiten. Mehrere Jahrzehnte lang hat niemand gewusst, wo die Dachsener Meldeglocke geblieben ist. Bei den Aufräumarbeiten im Keller hat jetzt der Sohn vom ehemaligen Gemeindepräsident Albert Vogel die Glocke gefunden und sie der Gemeinde übergeben. Nächste Woche feiert die Gemeinde Dachsen ihr 1150-jähriges Bestehen mit einem Dorffest.
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1: Das war es vom Infokompakt für heute. Weiter geht's mit unserer Musikbox. Das nächste News-Update gibt es dann um 6:30 mit den Regionalnachrichten. Ab 7 gibt es die Sendung Magical Mystery Tour mit dem Erwin Kühnzi und ab 8 noch Flashback, die Retro-Hitparade mit dem Richard Fischbacher. Am Mikrofon war bis dahin Sophie Wirth. Ich wünsche allen noch weiterhin ganz einen schönen Abend.

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1: Am Mikrofon ist Jonas Mielsch. Einen schönen guten Abend. Der neue Westflügel des Kammgarn-Areals in Schaffhausen ist fertiggestellt. Bibliothek und Ludothek sowie die Pädagogische Hochschule Schaffhausen haben ihre neuen Räume bezogen, wie die Stadt Schaffhausen heute mitteilt. Morgen Donnerstag öffnet die Bibliothek Kammgarn erstmals für die Bevölkerung. Auf rund 1250 Quadratmetern bietet sie Platz für fast 50.000 Medien sowie Bereiche zum Lesen, Lernen und Verweilen. Die Bibliothek ist täglich von 6 Uhr bis 21 Uhr geöffnet. Ab 10 Uhr bis 18 Uhr ist die Bibliothek betreut. Auch die Ludothek ist neu auf dem Kammgarn-Areal untergebracht. Der Schaffhauser Regierungsrat begrüßt die geplanten Reform AHV 2030 grundsätzlich. Sie soll die finanzielle Lage der AHV zwischen 2030 und 2040 nachhaltig stabilisieren und die Weiterarbeit über das Referenzalter hinaus fördern, teilt der Regierungsrat mit. Kritisch sieht die Schaffhauser Regierung allerdings eine mögliche Erhöhung der Lohnbeiträge zur Finanzierung der 13. AHV-Rente. Zusammen mit einer höheren Mehrwertsteuer würde dies die Kaufkraft der Bevölkerung zusätzlich belasten. Am heutigen Konzept des Referenzalters will die Regierung festhalten. Ein Modell mit mehr Gewicht auf die Anzahl Beitragsjahre sei prüfenswert. Einen früheren Renteneintritt wegen Schwerarbeit sowie einen sozialen Vorbezug lehnt die Schaffhauser Regierung dagegen ab. Der Gemeinderat Neuhausen am Rheinfall unterstützt die Nothilfe in Nepal mit einer Spende an die Glückskette. Die schwere Naturkatastrophe hat mehr als 1000 Menschen das Leben gekostet. Über 4000 Menschen werden weiterhin vermisst. Überschwemmungen haben Häuser, Straßen und Brücken sowie wichtige Gesundheits- und Versorgungseinrichtungen zerstört. Der Zugang zu Trinkwasser, Lebensmitteln und medizinischer Hilfe ist vielerorts stark eingeschränkt. Die Glückskette ist vor Ort im Austausch mit Partnerorganisationen. Die Gemeinde Neuhausen unterstützt deshalb die Nothilfe der Glückskette mit einer Spende von 2.500 Franken. Und noch eine Polizeimeldung. Eine 50-jährige Velofahrerin ist nach einem schweren Verkehrsunfall in Thalheim an der Thur verstorben. Sie war gestern Morgen von einem Auto erfasst worden und dabei schwer verletzt worden. Der Unfall ereignete sich gegen morgens 6:30 auf der Thurtalstraße Richtung Andelfingen, wie die Kantonspolizei Zürich heute mitteilt. Ein 20-jähriger Autofahrer kollidierte in einer leichten Rechtskurve aus bislang ungeklärten Gründen mit der Fahrradfahrerin. Sie wurde mit einem Rettungswagen ins Spital gebracht, wo sie gestern Abend ihren Verletzungen erlag. Die Kantonspolizei Zürich untersucht zusammen mit der Staatsanwaltschaft den genauen Unfallhergang. Die Thurtalstraße war nach dem Unfall mehrere Stunden gesperrt.
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1: Heute Abend in der Region Schaffhausen. Es ist aktuell noch bewölkt, es lockert aber immer mehr auf und in der Nacht auf morgen wird es zunehmend klar. Morgen am Donnerstag, da dehnt sich am Boden so ein bisschen Druck auf und sorgt dafür, dass es wieder mehrheitlich trocken ist. Temperaturen, die sind jetzt aber langsam richtig herbstlich. Am Morgen bei 9 Grad, tagsüber bei 20 Grad.

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1: Am Mikrofon ist Martin Spinden. Eine Explosion im ehemaligen Wasserkraftwerk Riton bei Piotta in der Leventina hat heute zwei Arbeitern das Leben gekostet. Die Tessiner Staatsanwaltschaft hat eine Untersuchung des Unfallhergangs eingeleitet. Am Morgen sei der Notfallzentrale ein Brand im Inneren der alten Wasserkraftzentrale gemeldet worden, teilt die Tessiner Kantonspolizei mit. Aus noch ungeklärten Gründen sei es zu einer Explosion gekommen, welche beiden in der alten Zentrale beschäftigten Arbeiter erfasst habe. Der Vorfall habe auch erheblichen Sachschaden an der Struktur verursacht. Die EU will bei öffentlichen Beschaffungen stärker auf europäische Anbieter setzen. Im Bereich Forschung und Entwicklung sollen mindestens 50% der Gelder in Europa ausgegeben werden. Für die Schweiz könnte das Nachteile bringen. Sie wäre nach aktuellem Vorschlag nicht gleichgestellt, weil ein entsprechendes Abkommen für öffentliche Forschungsaufträge fehlt. Der Industrieverband Swissmem fordert deshalb gleiche Bedingungen für die EWR-Staaten. Umstritten ist auch, ob Schweizer Firmen künftig unter Made in Europe fallen sollen. Über die Vorschläge entscheiden das EU-Parlament und die Mitgliedstaaten. Eine technische Störung bei der britischen Flugsicherung sorgt auch heute für massive Probleme im Flugverkehr. Am Morgen wurden rund 250 Flüge gestrichen, die meisten davon in Heathrow. Die Ursache der Störung ist weiterhin unklar. Eine Cyberattacke wird laut der britischen Flugsicherung ausgeschlossen. Das Problem sei inzwischen behoben, allerdings müsse ein grosser Rückstau abgearbeitet werden. Auch internationale Verbindungen sind betroffen, unter anderem Flüge zwischen Zürich und London. Und noch zum Sport Fußball. Stefan Lichtsteiner ist nicht mehr Trainer des FC Basel. Der 42-Jährige wird drei Tage nach der Heimniederlage gegen Lugano entlassen. Stefan Lichtsteiner hatte das Amt als FCB-Trainer im Januar von Ludovic Magna übernommen und war noch im Besitz eines Vertrages bis 2029. In der aktuellen Saison ist der FC Basel auf Rang 5 klassiert mit 10 Punkten aus 7 Partien.
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3: Heute Abend in der Region Schaffhausen. Es ist aktuell noch bewölkt, es lockert aber immer mehr auf und in der Nacht auf morgen wird es zunehmend klar. Morgen am Donnerstag, da dehnt sich am Boden so ein bisschen Druck auf und sorgt dafür, dass es wieder mehrheitlich trocken ist. Die Temperaturen, die sind jetzt aber langsam richtig herbstlich. Am Morgen bei 9 Grad, tagsüber bei 20 Grad.

Ja, nochmal herzlich willkommen zu Magical Mystery Tour. Der Auftakt haben Jimi Hendrix Experience gemacht mit Purple Haze. Was erwartet Sie in der nächsten Stunde? Wir können ein Jubiläum feiern. In diesen Tagen wird nämlich ein Album Graceland von Paul Simon, 40 Jahre alt. Und das ist nicht irgendein Album, das hat fast noch zu politischen Verwicklungen geführt. Und es ist auch in anderer Hinsicht bemerkenswert. Ja, Sie hören es dann. Dann haben wir in der Rubrik Beatles-Song, die kein Schwein kennt, die aber trotzdem gut sind. Da haben wir eine weitere Folge. Und dann natürlich wie immer die beste Musik aus dem letzten Jahrhundert, zum Beispiel von The Byrds, I'll Feel a Whole Lot Better.

Aus dem Jahr 1969, Buffalo Springfield und For What It's Worth. Und da sind Steppenwolf mit Suki Suki.

aus dem Jahr 1970, Fleetwood Mac und Coming Your Way. In dieser Sendung haben wir immer wieder einmal über Original- und Coverversionen geredet und die Coverversionen sind wirklich gut, die einfach nicht das Original imitieren, sondern versuchen, etwas Eigenes daraus zu machen. Heute habe ich Ihnen da wieder mal so ein Beispiel mitgebracht. Das Original, das ist aus dem Jahr 1958, gesungen von Larry Williams und das Stück heisst She Said Yeah.

Larry Williams mit der Originalversion von She Said Yeah. 7 Jahre später, 1965, haben dann die Rolling Stones gefunden, ja, sie wollen das Stück auch mal covern. Und in ihrer Version, ja, also das Original ist noch deutlich zu erkennen und trotzdem ist das Stück ein richtiges Rolling Stones Stück. Das sind Stones und She Said Yeah.

aus dem Jahr 1965, «And My Baby's Gone». Und wenn ich Ihnen jetzt sage, wer das war, dann werden Sie sagen, ja, jetzt hat er aber einen Fehler gemacht, das kann ja nicht sein. Das sind die Moody Blues gewesen. Moody Blues im Jahr 1965 war das noch eine Beatband aus Birmingham gewesen, die mit «Go Now» einen mittleren Hit hatte. Und nachdem da der Beat-Boom langsam vorbei war und der Erfolg ausgeblieben war, auch mit dem Titel übrigens, haben sie sich müssen überlegen, ja, was machen wir jetzt, lösen wir uns auf oder was machen wir sonst? Sie haben sich zusammengesetzt und sind darauf gekommen, wir müssen unseren Stil, unsere Richtung ändern. Das haben sie dann auch gemacht. Das Resultat, das kennen sie sehr wahrscheinlich alle, resultiert hat dann daraus der Welthit «Nights in White Satin» und «Moody Blues Mark II» sind dann geboren worden. So, jetzt kommen wir zu dem Jubiläum, das ich am Anfang erwähnt habe. Am 25. August 1986, also vor gut 40 Jahren, ist das Album «Graceland» von Paul Simon veröffentlicht worden. Es war aber nicht irgendein Album. Der Paul Simon ist nämlich zuerst extra nach Südafrika gereist, um dort mit einheimischen Musikern zusammenzuarbeiten. Ja, das tönt jetzt so einfach. Nur zu dieser Zeit war in Südafrika die Apartheid, also die Rassentrennung. Und eigentlich alle Kulturschaffenden im Westen, also England, USA, Europa und so, haben gesagt, wir treten Südafrika nicht auf, solange die Apartheid herrscht. Und jetzt geht Paul Simon auf Südafrika. Gut, er nicht wollte auftreten, aber gleich, dass noch so ein amerikanischer Star dort hingeht, das ist schon ein Politikum gewesen. Er hat sich selber auch gefragt, ob das eine gute Idee ist. Dann hat aber die Musikergewerkschaft von Südafrika eine Abstimmung durchgeführt. Sollte Paul Simon kommen, mit uns spielen oder nicht? Das Resultat war, er soll kommen. Und er ist gegangen und hat mit verschiedensten Leuten zusammengespielt, hat sich inspirieren lassen und ist dann wieder zurück auf New York. Und dort ist dann Graceland entstanden mit der Beteiligung von verschiedensten schwarzen Musikern aus Südafrika. Unter anderem Joseph Shabalala, das ist der Chef von der Gruppe Ladysmith Black Mambazo gewesen. Und das Stück, das wir jetzt gerade hören von Graceland, das hat Joseph Shabalala zusammen mit dem Paul Simon komponiert. Heisst tut's «Diamonds on the Sole of the Shoes». Aua, aua.

Aus dem Jahr 1969, Spooky Tooth und That Was Only Yesterday. So, wir kommen zu der Rubrik Beatles-Songs, die kein Schwein kennt, die aber trotzdem gut sind. Here Comes the Sun, Komposition von George Harrison, das ist eine von bekannteren Beatles-Kompositionen, auch x-mal covered worden. Aber Beatles haben noch einen zweiten Sun-Song in ihrem Repertoire gehabt. Und zwar haben sie den auf ihrem Album Beatles for Sale veröffentlicht, das ist 1964 rausgekommen. Und das zweite sonnige Stück, das hören wir jetzt uns mal an, das sind Beatles und I'll Follow the Sun. 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

aus dem Jahr 1965, die Uglies und It's All Right. So, und vor dem nächsten Stück muss ich Ihnen eine kleine Geschichte erzählen. Kürzlich bin ich am Morgen an der Kantonsschule Schaffhausen vorbeigelaufen. Und da habe ich Musik gehört. Offenbar hat in der Aula gerade Musikunterricht stattgefunden. Ich habe das Klavier gehört, Schülerinnen und Schüler, die singen und was haben sie gesungen? Imagine von John Lennon. Und da habe ich mich zurückerinnert an meine Kantizeit, Anfangs 60er Jahre. Das war ja gerade der Anfang der Beatles gewesen. Und ich mag mich da an einen Englischlehrer erinnern. Das war ein hervorragender Lehrer gewesen, aber mit diesen langhaarigen Schreihals, so hat er sie bezeichnet, hat er nichts anfangen können. Hat er uns auch spüren lassen, hat damit so Witzli gemacht, à la, ja, der Zitronenhans, jetzt wird es ja Zitronenhans, was soll, ja. John Lennon, John Lemon, Zitronenhans. Okay. Und wenn, ich weiss nicht, was der Englischlehrer sich denkt, leider lebt er nicht mehr, wenn er da gehört hat, also im Jahr 2026 wird an der Kantonsschule Schaffhausen ganz offiziell ein Lied vom John Lennon gesungen. Ja. Jetzt kann man sich dazu ein paar Gedanken über den Verlauf der Zeit machen, aber vorher hören wir noch Imagine vom Zitronenhans.

Aus dem Jahr 1965, The Donovan und Universal Soldier. Und da ist der Gordon Lightfoot, If You Could Read My Mind.

Aus dem Jahr 1970, der Gordon Lightfoot und «If you could read my mind». Und wenn Sie jetzt meine Gedanken könnten lesen, dann würden Sie sehen, dass ich da schon auf die Uhr schaue und muss sagen, ja, unsere Zeit ist gleich um. Drum, das war heute die Magical Mystery Tour, die Toldis-Sendung von Radio Munot. Die letzte Stunde am Mikrofon der Erwin Könzi. Verabschieden möchte ich mich mit den Kinks und «Celluloid Heroes».

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1: Am Mikrofon ist Soraya Weber. Morgen ist die Eröffnung der Kammgarn-Bibliothek im Westflügel. Seit 2 Jahren laufen bereits die Bauarbeiten auf dem Kammgarn-Areal. Die Bibliothek ist nun einer der ersten Bereiche, die fertig sind. Das sagt Oliver Thiele, Bereichsleiter der Bibliotheken der Stadt Schaffhausen gegenüber Radio Munot.
2: Neu ist, dass wir erweiterte Öffnungszeiten haben. Wenn Sie die neue Bibliothekskarte beziehen bei uns, dann können Sie am Morgen um 6 Uhr rein und bis am Abend um 9 Uhr bleiben. Und das an 365 Tage im Jahr. Neu ist auch, dass wir sehr viel mehr Plätze haben, wo man lernen kann und Plätze, wo man sich aufhalten kann.
1: Zudem gibt es neu eine Ludothek nebenan, bei der man Spielsachen ausleihen kann. Insgesamt beliefen sich die Kosten auf 42 Millionen Franken für das Projekt. Bis nächsten Frühling gehen die Bauarbeiten auf dem restlichen Kammgarn-Areal noch weiter. Unter anderem sollen dort ein Restaurant und eine Tiefgarage entstehen. Die Geschäftsprüfungskommission des Schaffhauser Grossen Stadtrats, kurz GPK, empfiehlt den Geschäftsbericht der Verkehrsbetriebe Schaffhausen für 2025 einstimmig zur Kenntnisnahme. Das teilt die GPK in ihrem Bericht mit. Im vergangenen Jahr hat die VBSH ihre Elektrobusflotte erweitert und die Ladeinfrastruktur fertiggestellt. Mit der neuen Linie 10 wurde zudem das Angebot im Ortsverkehr ausgebaut. Auch im Regionalverkehr wurde das Angebot der Linie 21 erweitert. Die GPK beschäftigte sich unter anderem mit den Kosten der neuen Elektrobusse. Der reine Busbetrieb ist demnach mit Elektroantrieb günstiger. Die Kommission hebt außerdem die aktuell gesicherte Liquidität der Verkehrsbetriebe hervor. Alleine für Lizenzen des Office-Produkts 365 von Microsoft gibt der Kanton Schaffhausen in diesem Jahr 940.000 Franken aus. Das geht aus der Antwort des Regierungsrats auf einen politischen Vorstoß von SP-Kantonsrat Marco Passafaro hervor. Der Thainger SP-Politiker wollte wissen, weshalb der Kanton M365 verwendet. Zudem bemängelte er den Datenschutz des Produkts. Der Regierungsrat schreibt dazu, dass M365 weit verbreitet ist. Deshalb können die Microsoft-Produkte von neuen Mitarbeitenden umgehend genutzt werden. Weiter hält der Regierungsrat fest, dass die Kantonsangestellten keine besonders schützenswerten Daten von Personen und Firmen in der Cloud von Microsoft speichern dürfen. Diese werden von den kantonalen Behörden lokal gespeichert und bearbeitet. Damit die Mitarbeitenden die Vorgaben einhalten, gibt es periodische Kontrollen. Und dann noch zu einer Polizeimeldung. Bei einem Unfall im Kreisverkehr an der Georg-Fischer-Straße in Singen ist gestern Nachmittag eine 37-jährige Autofahrerin leicht verletzt worden. Ein Autofahrer wollte in den Kreisverkehr einfahren. Dabei rutschte er beim Bremsen vom Bremspedal auf das Gaspedal und fuhr auf das stehende Auto der 37-Jährigen auf, wie das Polizeipräsidium Konstanz mitteilt. Dieser wurde auf einen weiteren Wagen geschoben. Die verletzte Autofahrerin wurde medizinisch versorgt. An den 3 beteiligten Fahrzeugen entstand ein Gesamtschaden von mehr als 20.000 Euro.
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1: Mit noch einigen Wolkenfeldern am Himmel gehen wir in der Region Schaffhausen am Ende vom Tag entgegen. Dazu sinken die Temperaturen auf rund 9 Grad bis in die frühen Morgenstunden. Der Tag durch kann es trockenes und recht sonniges Wetter geben. Temperaturen können so ansteigen auf rund 20 Grad.

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2: Und ich sage herzlich willkommen zu einer neuen Ausgabe. Heute gibt es die Deutsche Parade von Anfang September 1966. Wir gehen also 60 Jahre zurück. Die Deutsche Parade neu dabei. Lamin Spoonful, Summer in the City.

Band The Lords, die hat 1959 in Berlin als Kiffer Lords angefangen und ist anfangs von den 1960er Jahren zu einer von der bekanntesten deutschen Beatbands geworden. 1964 gewinnen sie im Hamburger Starclub einen wichtigen Wettbewerb und können nachher ihren ersten Plattenvertrag über. Da ist ihren Hit vor 60 Jahren, What the

Es geht gerade weiter mit neuen Singles in der Deutschen Hitparade vom 1. September 1966. Neu auf dem 29. Mamas and Papas, I Saw Her Again Last Night. Und auch neu auf dem 28. The More I See You, The Chris Montes.

Instrumental Nummer vom André Brasseur. Early Bird hat das geheißen. Der André Brasseur ist Belgier, Organist, Keyboarder und Komponist. Und jetzt kommen wir zu Hanky Panky, wo ja die Madonna auch schon covered hat. Platz 13 von der DJ-Parade vor 60 Jahren. Das Original kommt von Tommy James and the Shondells. Entstanden ist das Stück aber ursprünglich schon 1963-64, bevor es dann eben später durch eine Wiederveröffentlichung so richtig durchgestartet ist. Der Tommy James und seine Shondells haben dann später auch noch weitere Hits gehabt, so zum Beispiel Crimson and Clover oder Money Money. Wir hören jetzt aber aus der DJ-Parade Hanky Panky.

heutigen Flashback-Spiele planten aus der Digitparade von Anfang September 1966. Der zweithöchste Neuzugang, der kommt von den Beatles und heisst Yellow Submarine von 0 auf 10. Das stammt aus dem Album Revolver. Der Text von Yellow Submarine, der ist bewusst spielerisch und kindlich gehalten. Es geht weniger um eine tiefgründige Geschichte als um eine fantasievolle Reise in eine bunte Unterwasserwelt. 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

Gerald is in das Geoflatz neu von der Deutschen Hitparade vor 60 Jahren mit Bass, Stab und auf dem 8. der Graham Bonney, der britische Sänger und Entertainer, der vor allem in Deutschland mit Schlager und Pop-Hits erfolgreich war. 1943 ist er auf die Welt gekommen, lebt aber seit vielen, vielen Jahren in Deutschland und hat dann später auch deutsche Schlager gesungen wie das Girl mit dem Lalala. Aber von ihm kommt jetzt aus der Deutschen Hitparade von Anfang September 66 Supergirl.

0: Tränke Mühre begleitet vom James Last. Beiß nicht gleich in jeden Apfel. Ustertisch Hitparade vor 60 Jahren Platz 6. Und jetzt zum Roy Black. Also nochmal ein deutscher Schlager. Ja, der Roy Black, 1943 geboren und ist in den 60er Jahren mit Liedern wie Ganz in Weiß und Du bist nicht allein zum ganz grossen Star geworden. Aber weil er mehr einmal in einem Interview gesagt hat, ist der Anfang alles andere als einfach gewesen.
1: Ich war Oberschüler, Abitur aus bürgerlichen Verhältnissen und plötzlich kam ohne Vorwarnung das große Geld und der große Erfolg. Das habe ich nicht ganz verkraftet, muss ich sagen. Damals habe ich sicherlich ein paar Menschen verletzt. Damals habe ich sicherlich die Relationen verschoben gesehen und habe also die Wirklichkeit verzerrt gesehen.
0: Der Roy Black ist im Alter von 48 Jahren 1991 gestorben. Und sind heute in der Top 10 von der Deutschen Hitparade vor 60 Jahren. Leg dein Herz in meine Hände.

Ihr Markenzeichen war ein einfacher, ruhiger und sehr direkter Sound, der später dann als wichtiger Vorläufer vom Garage Rock und Punk gilt. Die Rede ist von der Band The Trucks, der britischen Band. Platz 2 vor 60 Jahren in Deutschland. With a Girl Like You.

0: Platz 1.
1: Sonntags ist noch die Spitzenposition von der DJ Parade vor 60 Jahren. Der Frank Sinatra, Strangers in the Night.

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1: Am Mikrofon ist Soraya Weber. Morgen ist die Eröffnung der Kammgarn-Bibliothek im Westflügel. Seit 2 Jahren laufen bereits die Bauarbeiten auf dem Kammgarn-Areal. Die Bibliothek ist nun einer der ersten Bereiche, die fertig sind. Das sagt Oliver Thiele, Bereichsleiter der Bibliotheken der Stadt Schaffhausen gegenüber Radio Munot.
2: Neu ist, dass wir erweiterte Öffnungszeiten haben. Wenn Sie die neue Bibliothekskarte beziehen bei uns, dann können Sie am Morgen um 6 Uhr rein und bis am Abend um 9 Uhr bleiben. Und das an 365 Tage im Jahr. Neu ist auch, dass wir sehr viel mehr Plätze haben, wo man lernen kann und Plätze, wo man sich aufhalten kann.
1: Zudem gibt es neu eine Ludothek nebenan, bei der man Spielsachen ausleihen kann. Insgesamt beliefen sich die Kosten auf 42 Millionen Franken für das Projekt. Bis nächsten Frühling gehen die Bauarbeiten auf dem restlichen Kammgarn-Areal noch weiter. Unter anderem sollen dort ein Restaurant und eine Tiefgarage entstehen. Die Geschäftsprüfungskommission des Schaffhauser Grossen Stadtrats, kurz GPK, empfiehlt den Geschäftsbericht der Verkehrsbetriebe Schaffhausen für 2025 einstimmig zur Kenntnisnahme. Das teilt die GPK in ihrem Bericht mit. Im vergangenen Jahr hat die VBSH ihre Elektrobusflotte erweitert und die Ladeinfrastruktur fertiggestellt. Mit der neuen Linie 10 wurde zudem das Angebot im Ortsverkehr ausgebaut. Auch im Regionalverkehr wurde das Angebot der Linie 21 erweitert. Die GPK beschäftigte sich unter anderem mit den Kosten der neuen Elektrobusse. Der reine Busbetrieb ist demnach mit Elektroantrieb günstiger. Die Kommission hebt außerdem die aktuell gesicherte Liquidität der Verkehrsbetriebe hervor. Alleine für Lizenzen des Office-Produkts 365 von Microsoft gibt der Kanton Schaffhausen in diesem Jahr 940.000 Franken aus. Das geht aus der Antwort des Regierungsrats auf einen politischen Vorstoß von SP-Kantonsrat Marco Passafaro hervor. Der Thainer SP-Politiker wollte wissen, weshalb der Kanton M365 verwendet. Zudem bemängelte er den Datenschutz des Produkts. Der Regierungsrat schreibt dazu, dass M365 weit verbreitet ist. Deshalb können die Microsoft-Produkte von neuen Mitarbeitenden umgehend genutzt werden. Weiter hält der Regierungsrat fest, dass die Kantonsangestellten keine besonders schützenswerten Daten von Personen und Firmen in der Cloud von Microsoft speichern dürfen. Diese werden von den kantonalen Behörden lokal gespeichert und bearbeitet. Damit die Mitarbeitenden die Vorgaben einhalten, gibt es periodische Kontrollen. Und dann noch zu einer Polizeimeldung. Bei einem Unfall im Kreisverkehr an der Georg-Fischer-Straße in Singen ist gestern Nachmittag eine 37-jährige Autofahrerin leicht verletzt worden. Ein Autofahrer wollte in den Kreisverkehr einfahren. Dabei rutschte er beim Bremsen vom Bremspedal auf das Gaspedal und fuhr auf das stehende Auto der 37-Jährigen auf, wie das Polizeipräsidium Konstanz mitteilt. Dieser wurde auf einen weiteren Wagen geschoben. Die verletzte Autofahrerin wurde medizinisch versorgt. An den 3 beteiligten Fahrzeugen entstand ein Gesamtschaden von mehr als 20.000 Euro.
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1: Mit noch einigen Wolkenfeldern am Himmel gehen wir in der Region Schaffhausen am Ende vom Tag entgegen. Dazu sinken die Temperaturen auf rund 9 Grad bis in die frühen Morgenstunden. Der Tag durch, da kann es trockenes und recht sonniges Wetter geben. Temperaturen können so ansteigen auf rund 20 Grad.

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1: Am Mikrofon ist Soraya Weber. Das Steiner Nordart Theaterfestival wird auch im nächsten Jahr durchgeführt. Das teilen die Organisatoren mit. Die Ausgabe 2027 beginnt am 11. August und dauert bis zum 21. August. Die diesjährige Ausgabe verlief erfolgreich. Das Festival hat mehr Zuschauerinnen und Zuschauer angelockt als noch im Jahr 2025. Das, obwohl das Festival mit der Hitze zu kämpfen hatte. Das sagt Mitorganisatorin Katja Baumann gegenüber Radio Munot.
2: Körperlich haben wir es alle zusammen gespürt, oder? Das geht in die Knöche, das geht in die Haut. Aber ich glaube, das ist wie allen so gegangen. Und am Abend ist es zum Glück auch wieder so gewesen, dass es abgekühlt hat oder einfach angenehm war.
1: Unter anderem mussten aufgrund der hohen Temperaturen technische Geräte gekühlt werden. Abgesehen davon verlief die Ausgabe 2026 reibungslos. Jugendliche und junge Erwachsene können sich nächste Woche in Schaffhausen aktiv mit Politik auseinandersetzen. Bei Demokratie am Rie findet am Dienstag eine Jugendsession in der Kammgarn statt. Das teilt der Kanton Schaffhausen mit. Dabei geht es unter anderem um Themen wie Schulsystem, Migration, Gleichstellung, Umwelt und Extremismus. Die Teilnehmenden können eigene Anliegen einbringen und lokale Politikerinnen und Politiker sowie das Jugendparlament Schaffhausen kennenlernen. Die Jugendsession richtet sich an Schulklassen, Teile von Klassen und Einzelpersonen. Ziel ist es, politische Beteiligung und demokratische Prozesse für junge Menschen erlebbar zu machen. Am Donnerstag, 24. September, werden in der Kirche St. Johann in Schaffhausen die neuen Polizistinnen und Polizisten der Schaffhauser Polizei feierlich in Pflicht genommen. Mit der Vereidigung endet ihre polizeiliche Ausbildung offiziell, wie die Schaffhauser Polizei heute mitteilt. Die Feier wird von Regierungspräsidentin Cornelia Stammhurter vorgenommen und musikalisch von der Polizeimusik Schaffhausen begleitet. Der Kanton Zürich hebt das Feuerverbot im Wald und in Waldesnähe auf. Das schreibt die Baudirektion des Kantons Zürich in einer Medienmitteilung. Ab morgen Donnerstag gilt diese Aufhebung. Grund dafür sind die verbreiteten Niederschläge der letzten Tage und Wochen. Die Waldbrandgefahr wird von Stufe 4 große Gefahr auf die Stufe 2 mäßige Gefahr herabgestuft. Und dann noch zu einer Polizeimeldung. Bei einem Unfall in Singen ist gestern Nachmittag eine 43-jährige Pedelec-Fahrerin leicht verletzt worden. Sie war auf der Roseneckstraße unterwegs, als ein Autofahrer beim Abbiegen ihren Weg kreuzte, wie das Polizeipräsidium Konstanz mitteilt. Der 52-jährige Opel-Fahrer wollte in einer Kurve auf einem Parkplatz abbiegen und übersah dabei die entgegenkommende Zweiradfahrerin. Die Frau stürzte auf die Motorhaube und anschließend auf die Fahrbahn. Sie kam zur Behandlung ins Krankenhaus. Bei der Unfallaufnahme stellte die Polizei außerdem Hinweise auf Drogenkonsum beim Autofahrer fest. Ein Test reagierte positiv auf THC. Der Mann musste deshalb eine Blutprobe abgeben.
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1: Mit noch einigen Wolkenfeldern am Himmel gehen wir in der Region Schaffhausen am Ende vom Tag entgegen. Dazu sinken die Temperaturen auf rund 9 Grad bis in die frühen Morgenstunden. Der Tag durch, da kann es trockenes und recht sonniges Wetter geben. Temperaturen können so ansteigen auf rund 20 Grad.

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1: Am Mikrofon ist Soraya Weber. Das Steiner Nordart Theaterfestival wird auch im nächsten Jahr durchgeführt. Das teilen die Organisatoren mit. Die Ausgabe 2027 beginnt am 11. August und dauert bis zum 21. August. Die diesjährige Ausgabe verlief erfolgreich. Das Festival hat mehr Zuschauerinnen und Zuschauer angelockt als noch im Jahr 2025. Das, obwohl das Festival mit der Hitze zu kämpfen hatte. Das sagt Mitorganisatorin Katja Baumann gegenüber Radio Munot.
2: Körperlich haben wir es alle zusammen gespürt. Also das geht in die Knöchel, das geht in die Haut. Aber ich glaube, das ist wie allen so gegangen. Und am Abend ist es zum Glück wieder so gewesen, dass es abgekühlt hat oder einfach angenehm war.
1: Unter anderem mussten aufgrund der hohen Temperaturen technische Geräte gekühlt werden. Abgesehen davon verlief die Ausgabe 2026 reibungslos. Jugendliche und junge Erwachsene können sich nächste Woche in Schaffhausen aktiv mit Politik auseinandersetzen. Bei Demokratie am Rhein findet am Dienstag eine Jugendsession in der Kammgarn statt. Das teilt der Kanton Schaffhausen mit. Dabei geht es unter anderem um Themen wie Schulsystem, Migration, Gleichstellung, Umwelt und Extremismus. Die Teilnehmenden können eigene Anliegen einbringen und lokale Politikerinnen und Politiker sowie das Jugendparlament Schaffhausen kennenlernen. Die Jugendsession richtet sich an Schulklassen, Teile von Klassen und Einzelpersonen. Ziel ist es, politische Beteiligung und demokratische Prozesse für junge Menschen erlebbar zu machen. Am Donnerstag, 24. September, werden in der Kirche St. Johann in Schaffhausen die neuen Polizistinnen und Polizisten der Schaffhauser Polizei feierlich in Pflicht genommen. Mit der Vereidigung endet ihre polizeiliche Ausbildung offiziell, wie die Schaffhauser Polizei heute mitteilt. Die Feier wird von Regierungspräsidentin Cornelia Stammhurter vorgenommen und musikalisch von der Polizeimusik Schaffhausen begleitet. Der Kanton Zürich hebt das Feuerverbot im Wald und in Waldesnähe auf. Das schreibt die Baudirektion des Kantons Zürich in einer Medienmitteilung. Ab morgen Donnerstag gilt diese Aufhebung. Grund dafür sind die verbreiteten Niederschläge der letzten Tage und Wochen. Die Waldbrandgefahr wird von Stufe 4 große Gefahr auf die Stufe 2 mäßige Gefahr herabgestuft. Und dann noch zu einer Polizeimeldung. Bei einem Unfall in Singen ist gestern Nachmittag eine 43-jährige Pedelec-Fahrerin leicht verletzt worden. Sie war auf der Roseneckstraße unterwegs, als ein Autofahrer beim Abbiegen ihren Weg kreuzte, wie das Polizeipräsidium Konstanz mitteilt. Der 52-jährige Opel-Fahrer wollte in einer Kurve auf einem Parkplatz abbiegen und übersah dabei die entgegenkommende Zweiradfahrerin. Die Frau stürzte auf die Motorhaube und anschließend auf die Fahrbahn. Sie kam zur Behandlung ins Krankenhaus. Bei der Unfallaufnahme stellte die Polizei außerdem Hinweise auf Drogenkonsum beim Autofahrer fest. Ein Test reagierte positiv auf THC. Der Mann musste deshalb eine Blutprobe abgeben.
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1: Mit noch einigen Wolkenfeldern am Himmel gehen wir in der Region Schaffhausen am Ende vom Tag entgegen. Dazu sinken die Temperaturen auf rund 9 Grad bis in die frühen Morgenstunden. Der Tag durch kann es trockenes und recht sonniges Wetter geben. Temperaturen können so ansteigen auf rund 20 Grad.

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2: Am Mikrofon ist Soraya Weber. Das Steiner Nordart Theaterfestival wird auch im nächsten Jahr durchgeführt. Das teilen die Organisatoren mit. Die Ausgabe 2027 beginnt am 11. August und dauert bis zum 21. August. Die diesjährige Ausgabe verlief erfolgreich. Das Festival hat mehr Zuschauerinnen und Zuschauer angelockt als noch im Jahr 2025. Das, obwohl das Festival mit der Hitze zu kämpfen hatte. Das sagt Mitorganisatorin Katja Baumann gegenüber Radio Munot.
3: Körperlich haben wir es alle zusammen gespürt, oder? Das geht in die Knöchel, das geht in die Haut. Aber ich glaube, das ist wie allen so gegangen. Und am Abend ist es zum Glück auch wieder so gewesen, dass es abgekühlt hat oder einfach angenehm gewesen ist.
2: Unter anderem mussten aufgrund der hohen Temperaturen technische Geräte gekühlt werden. Abgesehen davon verlief die Ausgabe 2026 reibungslos. Jugendliche und junge Erwachsene können sich nächste Woche in Schaffhausen aktiv mit Politik auseinandersetzen. Bei Demokratie am Rhein findet am Dienstag eine Jugendsession in der Kammgarn statt. Das teilt der Kanton Schaffhausen mit. Dabei geht es unter anderem um Themen wie Schulsystem, Migration, Gleichstellung, Umwelt und Extremismus. Die Teilnehmenden können eigene Anliegen einbringen und lokale Politikerinnen und Politiker sowie das Jugendparlament Schaffhausen kennenlernen. Die Jugendsession richtet sich an Schulklassen, Teile von Klassen und Einzelpersonen. Ziel ist es, politische Beteiligung und demokratische Prozesse für junge Menschen erlebbar zu machen. Am Donnerstag, 24. September, werden in der Kirche St. Johann in Schaffhausen die neuen Polizistinnen und Polizisten der Schaffhauser Polizei feierlich in Pflicht genommen. Mit der Vereidigung endet ihre polizeiliche Ausbildung offiziell, wie die Schaffhauser Polizei heute mitteilt. Die Feier wird von Regierungspräsidentin Cornelia Stammhurter vorgenommen und musikalisch von der Polizeimusik Schaffhausen begleitet. Der Kanton Zürich hebt das Feuerverbot im Wald und in Waldesnähe auf. Das schreibt die Baudirektion des Kantons Zürich in einer Medienmitteilung. Ab heute gilt diese Aufhebung. Grund dafür sind die verbreiteten Niederschläge der letzten Tage und Wochen. Die Waldbrandgefahr wird von Stufe 4 große Gefahr auf die Stufe 2 mäßige Gefahr herabgestuft. Und dann noch zu einer Polizeimeldung. Bei einem Unfall in Singen ist gestern Nachmittag eine 43-jährige Pedelec-Fahrerin leicht verletzt worden. Sie war auf der Roseneckstraße unterwegs, als ein Autofahrer beim Abbiegen ihren Weg kreuzte, wie das Polizeipräsidium Konstanz mitteilt. Der 52-jährige Opel-Fahrer wollte in einer Kurve auf einem Parkplatz abbiegen und übersah dabei die entgegenkommende Zweiradfahrerin. Die Frau stürzte auf die Motorhaube und anschließend auf die Fahrbahn. Sie kam zur Behandlung ins Krankenhaus. Bei der Unfallaufnahme stellte die Polizei außerdem Hinweise auf Drogenkonsum beim Autofahrer fest. Ein Test reagierte positiv auf THC. Der Mann musste deshalb eine Blutprobe abgeben.
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2: In der Region Schaffhausen soll es trocken und mit noch einigen Wolken durch die zweite Hälfte der Nacht gehen. Bis am frühen Morgen können Temperaturen auf rund 9 Grad sinken. Den Tag durch kann es dann mit dem trockenen und recht sonnigen Wetter noch mal rund 20 Grad geben.

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1: Eine der schillerndsten Gestalten in der Schaffhauser Geschichte war mit Sicherheit der Tobias Holländer. Im Jahr 1661, im Alter von erst 25, ist er in grossen Rat gewählt worden. 4 Jahre später hat man ihn schon zum Zunftmeister der Gerber gemacht und mit 46 ist er zum Schaffhauser Bürgermeister aufgestiegen. Er hat unseren Kanton nicht nur an der Tagsatzung vertreten, sondern auch beim Kaiser am Wiener Hof. Dort hat er 1678 auch einen Adelstitel bekommen. Seither hat er sich Tobias Holländer von Berau dürfen nennen. Die Gier nach Macht, Geld und Ansehen ist dem Holländer schon früh in den Kopf gestiegen. Mit dubiosen Geschäften, zum Teil auch durch Veruntreuung, ist er zu ziemlich viel Geld gekommen und hat davon geträumt, im Reit ein eigenes Fürstentum mit Privatarmee zu haben. Kein Wunder, hat der Rat der Stadt Schaffhausen am Schluss die Notbremse ziehen. 1695 hat man den Holländer gezwungen, von allen seinen Ämtern zurückzutreten. Schmollend hat er sich dann in sein Haus in Hofen zurückgezogen, wo übrigens heute noch den Namen Holländerhaus trägt. Aber bereits 3 Jahre später hat man den Holländer wieder in sein Amt als Bürgermeister zurückgerufen, weil nach seiner Absetzung in Schaffhausen scheinbar alles drunter und drüber gegangen ist. Nicht zuletzt, weil der Rat auf die seltsame Idee verfallen ist, die wichtigsten Ämter in der Regierung zu verlosen. Bis an sein Lebensende 1711 ist der Holländer Bürgermeister geblieben, obwohl er, wenn man es genau nimmt, eigentlich nicht mehr so viel zu sagen hatte. Denn neben ihm hat es damals in Schaffhausen noch 2 weitere Bürgermeister gegeben.
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0: Die Hip-Hop-Show auf Radio Monat.
1: Oh yeah!
0: Oh yeah, wir sind zurück aus der Sommerpause. Die erste Sendung vom zweiten Halbjahr 2026. Am Mic, der Stefan Bruder. Viel Spass in der nächsten Stunde mit Hip-Hop hier bei Radio Monat.

viel Rap aus den Staaten, aus den 90er und 0er Jahren in dieser Stunde. Aber jetzt gehen wir in die Gegenwart. Fast eine Woche ist es her. Da hat der Schaffhauser-Rapper Megan einen neuen Song dropped, zusammen mit dem Knäckebull. Eine wirklich sehr coole Kombi, die beiden. Und es lohnt sich nicht nur, den Track jetzt zu hören, sondern auch das Video sich mal anzuschauen. Das ist nämlich Schaffhausen pur, ist in Schaffhausen gedrillt worden. Man sieht da die beiden, wie sie in der Altstadt unterwegs sind, im Güterhof, sich ein Glas gönnen beim Elbertin, ein Döner und so weiter und so fort. Das alles in Schaffhausen. Bei bestem Wetter sind sie da am Rappen, unsere beiden Heroes, Megan und Knäckebull. Und der Song, wo sie da droppt haben, der heisst MFG, gibt uns einen Einblick ins Leben von diesen beiden. Wir geben uns jetzt den Track MFG. Megan Knäckebull, hier im Rap am Donnerstag bei Radio Monats.

Nach den drei Tracks von Wu-Tang Clan gibt es jetzt wieder Schweizer Rap, ganz neu, dropped worden von Bato zusammen mit People With Ideas, Lucky Louis. Der Song, den wir jetzt hören, der heisst Punto.

Rap am Donnerstag, die Hip-Hop-Show bei Radio Monat. Jetzt gibt's wieder neue Musik aus der Schweizer Rap-Szene, ganz neu, der Song STR 808 Squad. Die haben wir auch schon bei uns gehabt, dass Produzenten, die Crew zusammen mit der MGS Crew, Berner Rapper ET, ist da dabei. Und ihren neuesten Track heisst da Planlos.

0: Mobb Deep haben wir gehört und der nächste Track und auch der letzte Track von der heutigen Stunde ist dann nochmal Mobb Deep. Das war's von der Rap-Sendung. Wir hören uns wieder am 1. Donnerstag im Oktober. Bis dann, gute Zeit und tschüss.
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